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0: Es ist 3 Uhr.
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2: Ich bin David Riemer. Das Elterngeld soll nach einem Gesetzentwurf von Familienministerin Prien künftig nur noch 12 statt 14 Monate gezahlt werden und auch nur dann, wenn Mütter und Väter jeweils mindestens 3 Monate berufliche Auszeit nehmen. Gleichzeitig soll der Mindestbetrag von 300 auf 330 Euro und der Höchstbetrag von 1.800 auf 1.900 Euro angehoben werden. Der Gesetzentwurf sei aber noch in der Ressortabstimmung, so die Ministerin. US-Präsident Trump hat sich vor dem NATO-Gipfel optimistisch über mögliche Fortschritte bei den Bemühungen um ein Ende des Ukraine-Kriegs geäußert. Nach einem Telefonat mit dem russischen Präsidenten Putin sei er sich sicher, dass dieser den Krieg beenden wolle, sagte Trump im Weißen Haus.
3: Das versichert Trump immer wieder und seit langem. Der russische Präsident Putin wolle den Angriffskrieg gegen die Ukraine nun unbedingt beenden. Nach jedem Gespräch mit seinem Moskauer Gegenüber hat Trump volles Vertrauen in Putin. Bleibt abzuwarten, wie das Treffen mit dem ukrainischen Präsidenten Zelensky in Ankara verläuft. Trump versichert, man sei mit beiden Seiten in guten Gesprächen, eine Einigung sei näher denn je. Auch Zelensky wolle ein Ende des Krieges, sagt Trump. Er glaube, man werde den Krieg nun beenden. Aus den USA, Tina Eck.
2: Übervolle Wartezimmer, teure Medikamente. Viele meckern über das Gesundheitssystem und fragen stattdessen den Chatbot. Laut einer Umfrage des Pharmaherstellers Stada setzen viele Menschen in Gesundheitsfragen auf künstliche Intelligenz.
4: Wie kündigt sich eine Migräne an? Was tun bei einem Wespenstich? Mit solchen und ähnlichen Fragen wird der Chatbot gefüttert. Die allermeisten wollen im Prinzip eine Diagnose besser verstehen oder bereiten sich so auch auf einen Arztbesuch vor. Auf jeden Fall finden gut 80% der Deutschen KI in der Gesundheitsvorsorge völlig okay. Einige sind allerdings auch skeptisch, fragen sich, was am Ende mit den eigenen Daten passiert. Claudia Wächter, Nachrichtenredaktion.
2: Spanien hat Cristiano Ronaldo einen bitteren Abschied von der WM-Bühne beschert und seine eigenen Titelansprüche untermauert. Der Europameister feierte dank eines späten Treffers von Joker Mikel Merino in der Nachspielzeit einen 1:0-Sieg gegen Portugal und zog erstmals seit dem Titelgewinn 2010 wieder in ein WM-Viertelfinale ein.
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5: Der Dienstag bringt viel Sonnenschein, ein paar Wölkchen sind dabei, die stören aber nicht großartig. Temperaturen bis an die 29-30 Grad Marke. In den Nächten sind wir so bei 15 bis 17 Grad und ab Donnerstag in dieser Woche sogar nahezu wolkenfrei. Temperaturen teilweise auch leicht über 30 Grad.
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6: Die Ehinger Straße in Laupheim ist zwischen dem Kreisverkehr beim Lidlmarkt und der Ampelanlage an der Leonhardskapelle wegen eines Wasserrohrbruchs voll gesperrt. Umleitungen sind eingerichtet. 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

0: Purple Disco Machine geht immer.
1: Es ist 4 Uhr.
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3: Ich bin David Riemer. Das Elterngeld soll nach einem Gesetzentwurf von Familienministerin Prien künftig nur noch 12 statt 14 Monate gezahlt werden und auch nur dann, wenn Mütter und Väter jeweils mindestens 3 Monate berufliche Auszeit nehmen. Gleichzeitig soll der Mindestbetrag nach dem Vorschlag der Ministerin von 300 auf 330 Euro und der Höchstbetrag von 1800 auf 1900 Euro angehoben werden. In Ankara startet heute der NATO-Gipfel und damit ein neuer Bewährungstest für das Bündnis. Können die Partner US-Präsident Trump bei Laune halten und die USA in der NATO halten? Neben dem diplomatischen Drahtseilakt geht es außerdem um die Unterstützung der Ukraine.
4: Kurze Sitzungen und ein extrem kurzes Schlusspapier. Beim Gipfel in Ankara nehmen die Verbündeten schon ganz viel Rücksicht auf den US-Präsidenten. Erstens will Trump weniger für die NATO ausgeben. Das bedeutet, die Europäer müssen mehr tun. Vor allem für die Ukraine. Die soll zweitens 140 Milliarden Euro für 2 Jahre bekommen von den Europäern. Für 80 Milliarden Euro steht die Finanzierung noch nicht wirklich. Drittens ist Trump verärgert und zwar über mangelnde Unterstützung für seinen Iran-Krieg. Es geht also wieder ganz viel um Trump. Aus Brüssel, Dieter Ebeling.
3: Wofür soll Deutschland im kommenden Jahr Geld ausgeben? Das hat sich die Regierung jetzt überlegt und den Haushaltsentwurf für 2027 verabschiedet. Es geht um viele Milliarden Euro. Kritiker sind alarmiert.
5: Gut 555 Milliarden Euro will die Bundesregierung nächstes Jahr ausgeben. Vor allem für die Verteidigung, aber auch für die Infrastruktur und die Zinsen. Das Geld soll bei den Ressorts und den Zuschüssen für Renten und Krankenversicherung eingespart werden. Außerdem soll es eine Plastikabgabe und höhere Steuern auf Tabak und Alkohol geben. Zusätzlich will Finanzminister Klingbeil an die staatlichen Rücklagen. Er hält das für normal, seine Kritiker nicht. Industrie und Opposition sprechen von einem Offenbarungseid. Für mehr Wachstum müsse das Geld bei Wirtschaft und Verbrauchern bleiben. Tanja Wagner, Nachrichtenredaktion.
3: Portugal mit Superstar Cristiano Ronaldo ist raus bei der Fußball-WM. Spanien hat dem 41-Jährigen damit einen bitteren Abschied von der WM-Bühne beschert und seine eigenen Titelansprüche untermauert. Der Europameister feierte dank des späten Treffers von Joker Mikel Merino in der Nachspielzeit einen 1:0-Sieg gegen Portugal.
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6: Der Dienstag bringt viel Sonnenschein, ein paar Wölkchen sind dabei, die stören aber nicht großartig. Temperaturen bis an die 29-30 Grad Marke. In den Nächten sind wir so bei 15 bis 17 Grad und ab Donnerstag in dieser Woche sogar nahezu wolkenfrei. Temperaturen teilweise auch leicht über 30 Grad.
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8: Die A8 Richtung Stuttgart, zwischen Burgau und Günzburg, Gefahr durch ein defektes Auto. Die A96 Richtung München, zwischen Stetten und Mindelheim, Vorsicht, ein Fahrradfahrer auf der Fahrbahn. Ehinger Straße, Laupheim, zwischen dem Kreisverkehr beim Lidlmarkt und der Ampelanlage an der Leonhardskapelle, Wasserrohrbruch, Vollsperrung, Umleitungen sind eingerichtet. 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
2: Ich bin David Riemer. Das Elterngeld soll nach einem Gesetzentwurf von Familienministerin Prien künftig nur noch 12 statt 14 Monate gezahlt werden und auch nur dann, wenn Mütter und Väter jeweils mindestens 3 Monate berufliche Auszeit nehmen. Gleichzeitig soll der Mindestbetrag von 300 auf 330 Euro und der Höchstbetrag von 1800 auf 1900 Euro angehoben werden. US-Präsident Trump hat sich vor dem NATO-Gipfel optimistisch über mögliche Fortschritte bei den Bemühungen um ein Ende des Ukraine-Kriegs geäußert. Nach einem Telefonat mit dem russischen Präsidenten Putin sei er sich sicher, dass dieser den Krieg beenden wolle, sagte Trump im Weißen Haus.
3: Das versichert Trump immer wieder und seit langem. Der russische Präsident Putin wolle den Angriffskrieg gegen die Ukraine nun unbedingt beenden. Nach jedem Gespräch

0: mit seinem Moskauer Gegenüber hat Trump volles Vertrauen in Putin. Bleibt abzuwarten, wie das Treffen mit dem ukrainischen Präsidenten Zelensky in Ankara verläuft. Trump versichert, man sei mit beiden Seiten in guten Gesprächen, eine Einigung sei näher denn je. Auch Zelensky wolle ein Ende des Krieges, sagt Trump. Er glaube, man werde den Krieg nun beenden. Aus den USA, Tina Eck.
1: Übervolle Wartezimmer, teure Medikamente. Viele meckern über das Gesundheitssystem und fragen stattdessen den Chatbot. Laut einer Umfrage des Pharmaherstellers Stada setzen viele Menschen in Gesundheitsfragen auf künstliche Intelligenz.
2: Wie kündigt sich eine Migräne an? Was tun bei einem Wespenstich? Mit solchen und ähnlichen Fragen wird der Chatbot gefüttert. Die allermeisten wollen im Prinzip eine Diagnose besser verstehen oder bereiten sich so auch auf einen Arztbesuch vor. Auf jeden Fall finden gut 80% der Deutschen KI in der Gesundheitsvorsorge völlig okay. Einige sind allerdings auch skeptisch, fragen sich, was am Ende mit den eigenen Daten passiert. Claudia Wächter, Nachrichtenredaktion.
1: Die USA sind bei der Fußball-WM ausgeschieden. Das Team um Stürmer Balogun, der nach roter Karte im vorausgehenden Spiel seine Sperre vom Weltverband FIFA erlassen bekommen hatte, unterlag im Achtelfinale Belgien verdient mit 1:4. Zuvor hatte Spanien Cristiano Ronaldo einen bitteren Abschied von der WM-Bühne beschert. Der Europameister feierte dank eines späten Treffers in der Nachspielzeit einen 1:0-Sieg gegen Portugal und zog ins Viertelfinale ein.
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1: Hello, wunderschönen guten Morgen heute am Dienstag. Hey, ich sitze hier in der langen Hose. Bin ich eigentlich völlig bekloppt oder was?
2: Ich bin viel zu kalt angezogen.
1: Paul meldet sich auch aus dem Hintergrund. Guten Morgen, Paolo.
3: Guten Morgen, ich bin mittig angezogen. Ich habe eine kurze Hose, aber ein T-Shirt unter meinem Hemd.
1: Weil Paolo, falls ihr ihn noch nie gesehen habt, trägt immer sehr, ich würde mal sagen, farbige Hemden.
2: Bunte Sommerhemden, das ist super.
3: Naja, das ist jetzt schwarz-braun.
2: Aber ich habe es heute noch nicht gesehen.
1: Aber eigentlich
3: das gleiche wie gestern. Ich habe mein T-Shirt drunter.
1: Hast du das T-Shirt gewechselt drunter?
3: Ja, das habe ich wenigstens gewechselt, ja. Ich habe mich vorher auch gewaschen.
2: Wir machen sowas.
3: Habe ich mal von gehört im Fernsehen.
1: Ja, das ist auch pervers. Easy 1000, wie war deine Nacht? Also nein, das war...
2: Okay, ich habe geschlafen. Zu kurz war sie. Weil ich... Ich darf noch nicht zu viel sagen, aber ich bin gerade in Vorbereitung noch für die Hochzeit von meiner besten Freundin. Mehr kann ich dazu nicht sagen aktuell. Also auch bis zur Hochzeit nicht, weil es eine Überraschung wird.
3: Wissen noch gar nicht, dass sie heiraten.
2: Nein, das wissen sie schon, aber nicht, was passiert.
1: Bist du verantwortlich? Hast du dich gemeldet, dass du verantwortlich bist? Oder
2: meine andere beste Freundin und ich sind die Trauzeuginnen. Und das haben wir uns so in den Kopf gesetzt, dass wir da...
1: Sehr schön.
2: Ja, entsprechend müde bin ich. Und bei dir, wie war die werte Nacht, Herr Oesterle?
1: Ich bin um 10 ins Bett gegangen und bin sofort eingeschlafen. Oui. Ja, Fenster wieder mal offen. Ich habe gestern noch einen Weihnachtsfilm angeschaut. Ja, aber nur weil der eine KI-Synchro hat. Es gibt bei Amazon jetzt Filme, die sind von KI synchronisiert worden auf Deutsch.
2: Und was für ein Weihnachtsfilm war es?
1: Ich habe keine Ahnung. Das Problem ist, durch diese KI-Synchro, weil das auch alles automatisch übersetzt wurde, ergibt nichts Sinn, was diese Leute sagen.
2: Okay.
1: Das ist super lustig. Also es ist eigentlich eine Komödie, eine unfreiwillige Knaller gewesen. Okay. Ja, das habe ich gemacht, aber ansonsten war es relativ unspektakulär. Paul, bei dir gestern noch?
3: Ja, auch. Ich bin um 9 ins Bett, eine Stunde früher und war auch sofort weg. Fenster war auch offen. Kinder haben schon geschlafen.
1: Oh, das ist angenehm.
3: Lief gut.
2: Ich muss heute auch wieder pünktlicher ins Bett.
1: Easy 1000, dann wirst du heute während der Sendung schön viel für die Hochzeit vorbereiten.
2: Ja, genau. Schön wär's. Schön wär's. Nee, das passiert dann immer so noch danach irgendwann.
1: Sehr gut.
2: Also toll, so toll.
1: Aber, dass ihr jetzt auch alle gut rauskommt da heute Morgen, haben wir richtig schöne Musik. Survivor gleich aus den 80ern. Wir haben Ed Sheeran mit Sapphire und wir beginnen den Morgen heute am Dienstag, den 7. Juli 2026 mit dieser jungen Dame hier. Sie kommt, glaube ich, aus Hamburg. Oder auch nicht. Auf jeden Fall heißt die Tiffany Iris. Hier ist Vertigo. Guten Morgen!
2: Morgen.

0: Schönen guten Morgen mit Survivor und Burning Heart bei Donau 3 FM. Am Dienstag, 14 Minuten nach 5 haben wir es. Das ist alt. Auch alt. Nö, gibt nichts Neues von den Straßen. Gute Fahrt euch.
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2: Hallo, ich bin Kerstin Mühlmann von den evangelischen Kirchen. Über den Weg bis zum Gartentor kriecht eine Weinbergschnecke. Ich laufe mehrfach an ihr vorbei. Mülleimer leeren, Briefkasten, Garage und wieder zurück. Die kommt ja gar nicht vorwärts, denke ich. Schneckentempo halt. So wie ich das auch oft beklage, bei dringend nötigen Veränderungen in unserer Gesellschaft. Klimaschutz oder soziale Ungleichheit, Umgang mit Migration. Alle spüren, da muss sich was ändern, aber es geht, mindestens gefühlt, kaum voran. Der Schnecke ist ihr Schneckentempo wurscht. Sie weiß genau, was sie will. Peilt ihr Ziel an und kriecht geduldig weiter. Vielleicht wäre das auch ein Ansatz. Nicht immer nur

0: auf die Geschwindigkeit achten, sondern vielmehr auf die richtige Richtung. Weil auf der Erde eben alles ein bisschen dauert. Jesus hat oft vom Reich Gottes gesprochen. Kein Paradies in den Wolken, sondern eine Lebenswelt, wie Gott sie sich eigentlich für uns Menschen gedacht hat. Friedlich, fair, alle kommen zu ihrem Recht. Dieses Ziel sollen Christen anpeilen, jeden Tag. Jesus hat versprochen, diese neue Welt kommt. Nicht erst zu einem bestimmten Datum, sie ist schon da. Immer dort, wo wir die richtige Richtung im Blick behalten.
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3: Schönen guten Morgen am Dienstag, Donau 3 FM um gleich 5:30.
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16: Ich habe vorhin noch die Vermutung gehabt, ich bin heute ein bisschen zu kalt angezogen, aber die Temperaturen werden heute wieder richtig schön warm. Es bleibt nämlich sommerlich. Viel Sonnenschein, dazu im Tagesverlauf so ein paar Wolken. Vor allem Richtung Bodensee und Allgäu kann es dann gerade zum Abend hin hier und da ein bisschen regnen. Dazu haben wir heute teils kräftigen Wind, aber wirklich warme Temperaturen. Rauf geht's auf 30 bis maximal 33 Grad.
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2: 531 A8 München-Stuttgart. Vorsicht zwischen der Raststätte Eichen-Nord und Märklingen. Ein Leitkegel auf der Straße.
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2: Günzburg einer am Waldbad, ist eine 50er-Zone. Dann B10 Ulm Richtung Neu-Ulm bei der Esso-Tanke. Und Erbach B311 aus Richtung Ehingen kommend. Ortseinwärts Höhe Euronics. 30 sind hier erlaubt.
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2: Schönen guten Morgen heute am Dienstag. Achtung, Billo-Überleitung. Wir lieben nicht nur den Sommer, wir lieben auch das, was man am Sommer am besten, das klingt schon wieder so falsch, schlägt. Und zwar das Eis.
4: Ja.
2: Easy 1000, bist du Waffel oder Becher?
4: Eigentlich ja ganz theoretisch Waffel, aber für mein Gewissen Becher. Weißt du, auch wenn da dann 5 Kugeln drin landen, Hauptsache der Becher, die Waffelkalorien spare ich mir ein.
2: Richtig. Und wie es zu dieser Waffel überhaupt kommt, dass Easy die Kalorien sparen kann, das klären wir gleich, denn wir schauen drauf, welcher kluge Kopf die Eiswaffel erfunden hat.
4: Vielleicht war es der Herr Waffel, der hat voll einen an der Waffel gehabt.
2: Das ist durchaus auch möglich, wir offensichtlich auch, deswegen den schönen guten Morgen heute am Dienstag.
4: Morgen.
2: Frau Tausend, die Gags heute wieder, bam, bam, bam.
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0: spielen unseren Song. Ist es nicht traumhaft?
1: Der Bruno Mars.
2: Das ist doch schön. Marry you.
1: Herrlich.
2: Ja, es ist wirklich herrlich. Dienstag, 7. Juli 2026, 5:44 Uhr. Es ist Donau 3 FM. Easy, ich habe mal nachgeschaut.
1: Ja, wie viel Kalorien?
2: Ja, Kugel-Eis zwischen 100 und 150 Kilokalorien.
1: Ja.
2: Die Waffe 50. Also, da hast du.
1: Ja, dann sollte ich lieber weniger Kugel nehmen und die Waffe dazu,
2: genau.
1: Meinst du?
2: Sonst wirst du zur Kugel.
1: Ja, gut. Lass
2: warum,
1: mir
2: das. Warum sprechen wir eigentlich drüber?
1: Es geht um die Eiswaffel heute. Wir schauen immer am Dienstag um ungefähr 5:45 auf die klugen Köpfe dieser Welt. Diese Menschen, die für uns alle etwas erfunden haben, wovon wir profitieren können.
2: Und
1: ich in dem Fall vielleicht in Zukunft wieder. Wobei eine Waffel passen nicht so viele Kugeln dran.
2: Das ist richtig. Der Becher ist breiter. Warum?
1: Ja.
2: Hottech, warum gibt es eigentlich keine breite Eiswaffel?
1: Doch, das gibt.
2: Wie das
1: gibt? Es gibt so Waffelbecher. Gibt's. Wusstest du das nie?
2: Nein.
1: Doch, das gibt's wirklich.
2: Muss ich 45 Jahre alt werden, dass ich rausfinde, dass es ein
1: Waffelbecher gibt? Doch, das gibt's. Gibt's okay. Tatsächlich.
2: Wie es zu diesem Waffelbecher kommt oder

0: kam, das hören wir jetzt. Hier ist unser kluger Kopf für den Dienstag.
1: 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Kluge Köpfe, geniale Erfindungen.
2: Die Eiswaffel. 1904 herrscht auf der Weltausstellung in St. Louis in den USA Hochbetrieb. Und es ist heiß.

0: aufladen. Und in dem Moment macht es Klick.
1: Was, wenn sich die Waffeln einfach zu einer Eistüte aufrollen lassen?
0: Der Bäcker formt aus den warmen Waffeln kleine Hörnchen. Das Eis passt perfekt hinein. Die Idee wird schnell zum weltweiten Trend. Heute gehört die Eiswaffel zum Sommer wie Sonne und Freibad. Eishungrige Messebesucher, eine warme Waffel, ein spontaner Einfall und eine Erfindung, die uns bis heute den Sommer versüßt.

0: No Doubt mit It's My Life bei Donau 3 FM am Dienstag. Guten Morgen um kurz vor 6.
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0: Schönen guten Morgen am Dienstag.
1: Es ist 6 Uhr.
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8: Wasseralarm im Ländle und WM aus für die USA. Ich bin Paolo Percocco, guten Morgen. Das Niedrigwasser in Baden-Württemberg wird immer extremer. Die Donau führt so wenig Wasser wie seit Jahrzehnten nicht mehr. Am 5. Juli wurde sogar ein historischer Tiefstwert gemessen. Auch am Bodensee fehlen aktuell 76 Zentimeter zum üblichen Wasserstand. Ohne längeren Regen könnte sich die Lage in den nächsten Wochen weiter verschärfen. In Ankara startet heute der NATO-Gipfel. Können die Bündnispartner US-Präsident Trump bei Laune und die USA in der NATO halten? Wie viel Verantwortung kann Europa selbst übernehmen? Neben dem diplomatischen Drahtseilakt steht unter anderem auch die Unterstützung der Ukraine auf dem Plan.
9: Kurze Sitzungen und ein extrem kurzes Schlusspapier. Beim Gipfel in Ankara nehmen die Verbündeten schon ganz viel Rücksicht auf den US-Präsidenten. Erstens will Trump

0: weniger für die NATO ausgeben, das bedeutet, die Europäer müssen mehr tun, vor allem für die Ukraine. Die soll zweitens 140 Milliarden Euro für 2 Jahre bekommen, von den Europäern. Für 80 Milliarden Euro steht die Finanzierung noch nicht wirklich. Drittens ist Trump verärgert, und zwar über mangelnde Unterstützung für seinen Iran-Krieg. Es geht also wieder ganz viel um Trump. Aus Brüssel, Dieter Ebeling.
1: Ehre, wem Ehre gebührt. Im ausgebuchten Kongresszentrum Ulm haben die Absolventen der Hochschule Neu-Ulm jetzt ihren Abschluss gefeiert. In den letzten 12 Monaten haben an der HNU 515 Studierende ihren Bachelor oder 200 ihren Masterabschluss erworben. 2 davon mit der Traumnote 1,1. Auch der emotionale Höhepunkt des Abends durfte nicht fehlen. Der traditionelle Hutwurf auf der Treppe. Alle Infos auf donau3fm.de. Die USA sind bei der Fußball-WM rausgeflogen. Das Team um Stürmer Balogun, der nach einer roten Karte seine Sperre vom Weltverband FIFA erlassen bekommen hatte, unterlag im Achtelfinale Belgien verdient mit 1:4. Davor flog Portugal mit Superstar Cristiano Ronaldo nach einer 0:1 Niederlage gegen Spanien aus dem Turnier.
2: Die USA sind raus, da half auch Trumps Eingreifen von höchster Stelle nichts. Balogun war auf dem Spielfeld, richtete aber gegen die überlegenen Belgier nichts aus. Das Spiel allerdings zog die Amerikaner in Massen vor die Fernseher. Der Skandal machte die K.O.-Runde extra populär. Viel Scham und Empörung gab es aber auch, nicht nur unter Fußballfans. Trumps Anruf bei der FIFA habe die Glaubwürdigkeit des US-Teams und der ganzen WM ruiniert, schimpfen viele. Wenn der Gastgeber sich nicht an Regeln hält, warum sollen es dann andere tun? Aus den USA Tina Eck.
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5: Aktuell so um die 16 bis 17 Grad bei uns im Schwabeländle. Das geht heute aber noch rauf auf Höchstwerte von 30 bis zu 33 Grad. Mit ganz viel Sonnenschein hier und da sind so ein paar Wölkchen mit dabei. Dazu weht kräftiger Wind. Wenn ihr Richtung Bodensee oder Allgäu unterwegs seid, da kann es gerade zum Abend hin örtlich mal kurz regnen.
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6: 386 A8 Stuttgart-München. Vorsicht zwischen Ulm-Ost und Oberelchingen. Ein Radkasten eines LKWs auf der Straße.
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6: Edlen schießt in der Dorfstraße Richtung Lohnsee. 30 km/h sind hier erlaubt. Geblitzt wird auch auf der B10 Ulm Richtung Neu-Ulm bei der Esso-Tanke und in Wittingen Ortsausfahrt Richtung Amstetten Bahnhof. Wenn ihr noch was gesehen habt, gerne melden per WhatsApp. Nummer gibt's auf donau3fm.de.
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6: Andi nimmt sich noch eine Auszeit, ist bald wieder für euch da. Deswegen mit mir und Easy 1000 und Nein, wir haben nicht so viel Kaffee getrunken, es geht um was ganz anderes.
5: Es geht um die Laola-Welle, oder?
6: Kennt ja wohl jeder, der schon mal im Stadion war oder aus dem Fernsehen. Aber bei uns geht es gleich um diese eine Frage.
5: Warum heißt die Laola-Welle eigentlich Laola-Welle, beziehungsweise bei uns anders als in vielen anderen Ländern? Und woher kommt diese berühmte Welle überhaupt? Ja, die Antwort, Markus, in dem Fall gibt es gleich von dir, vom Donau 3 FM Schlaumeier. Und zwar um 10 nach 6.

0: Sag schönen guten Morgen, 11:06. Hemos.
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4: Ja, gehört eigentlich bei der Fußball-WM, sehen wir jetzt auch gerade wieder aktuell sehr viel, eigentlich fast schon zum Inventar im Stadion. Ne? Einer steht auf, reißt die Arme in die Luft und die nächsten machen mit. Ja, und plötzlich hat man dann so eine jubelnde Welle, nicht wie bei uns mit 2 Personen, sondern teilweise mit 10.000 Zuschauern. Aber ist natürlich die Frage, wer hat denn die Laola eigentlich erfunden?
0: Jawohl, einmal durchs Stadion und wieder zurück. Die Laola gehört bei Fußballspielen und großen Events längst dazu. Der Name, der klingt eindeutig mexikanisch. Erfunden wurde die Welle aber da wohl nicht. Über den genauen Ursprung wird bis heute tatsächlich gestritten. Eine der frühesten gut dokumentierten Laola-Wellen gab es 1981 bei einem Baseballspiel der Oakland Athletics in den USA. Nur wenige Wochen später wurde auch bei einem College-Football-Spiel in Seattle eine Welle durchs Stadion geschickt. Weltberühmt wurde das Ganze aber erst bei der Fußball-WM 86 in, richtig, Mexiko. Millionen Fernsehzuschauer sahen, wie sich die Fans nacheinander erhoben, die Arme hochrissen und wieder hinsetzten. Das Bild erinnerte an eine Welle auf Spanisch Ola. So wurde aus der Stadionwelle bei uns die La Ola. Und international? Im Spanischen heißt sie schlicht La Ola. Und auch Franzosen und Italiener sagen Ola dazu. In Großbritannien ist dagegen die Mexican Wave üblich, während die Amerikaner meist einfach nur von The Wave sprechen. Aber egal wie sie heißt, das Prinzip ist natürlich überall gleich. Einer fängt an, die Nachbarn machen mit und im besten Fall rollt die Welle einmal komplett durch das Stadion. Klingt ja eigentlich ganz einfach, oder? Aber wer schon mal versucht hat, eine Laola in einem halbleeren Block zu starten, der weiß, es ist es nicht.
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0: Wunderschönen guten Morgen am Dienstag. Die gute Laune Morning Show, Donau 3, 25 Minuten nach 6. Und wunderschön ist auch das, was die Claudi gerade geschickt hat. Per WhatsApp, schau mal, wie sie tausend.
1: Ein schöner Sonnenaufgang. Ja, beschreibt tatsächlich den Tag ganz gut. Man sieht nämlich Sonne und man sieht ein paar Wölkchen. Genauso geht es heute eigentlich auch durch den Tag mit Sonnenschein, ein paar Wolken hier und da. Dazu haben wir noch einen Wind, der uns kräftig durchs Gesicht pustet und in Richtung Allgäu und Bodensee kann es hier und da gerade zum Abend hin mal kurz regnen. Aber wie gesagt, betrifft uns jetzt hier in Schwaben eher weniger. Die Höchstwerte gehen rauf, 30 bis 33 Grad.
0: Sehr gut, dann einmal das Toupet noch festgetackert und dann hält es auch. Ansonsten auf der A8 Stuttgart Richtung München aktuell. Vorsicht, denn zwischen Ulm-Ost und Oberelchingen liegt ein Radkasten eines LKW auf der Straße.

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2: Schönen guten Morgen am Dienstag, Donau 3FM um gleich 6:30.
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2: Schönen guten Morgen am Dienstag.
1: Es ist 6:30.
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15: Wasseralarm im Ländle und WM aus für die USA. Ich bin Paolo Percoco. Guten Morgen. Das Niedrigwasser in Baden-Württemberg wird immer extremer. Die Donau führt so wenig Wasser wie seit Jahrzehnten nicht mehr. Am 5. Juli wurde sogar ein historischer Tiefstwert gemessen. Auch am Bodensee fehlen aktuell 76 Zentimeter zum üblichen Wasserstand. Ohne längeren Regen könnte sich die Lage in den nächsten Wochen weiter verschärfen. In Ankara startet heute der NATO-Gipfel. Können die Bündnispartner US-Präsident Trump bei Laune und die USA in der NATO halten? Wie viel Verantwortung kann Europa selbst übernehmen? Neben den diplomatischen Drahtseilakten steht unter anderem die Unterstützung der Ukraine auf dem Plan.
16: Kurze Sitzungen und ein extrem kurzes Schlusspapier. Beim Gipfel in Ankara nehmen die Verbündeten schon ganz viel Rücksicht auf den US-Präsidenten. Erstens will Trump weniger für die NATO ausgeben. Das bedeutet, die Europäer müssen mehr tun. Vor allem für die Ukraine. Die soll zweitens 140 Milliarden Euro für 2 Jahre bekommen von den Europäern. Für 80 Milliarden Euro steht die Finanzierung noch nicht wirklich. Drittens ist Trump verärgert und zwar über mangelnde Unterstützung für seinen Iran-Krieg. Es geht also wieder ganz viel um Trump. Aus Brüssel, Dieter Ebeling.
15: Ehre, wem Ehre gebührt. Im

0: ausgebuchten Kongresszentrum Ulm haben die Absolventen der Hochschule Neu-Ulm jetzt ihren Abschluss gefeiert. In den letzten 12 Monaten haben an der HNU 515 Studierende ihren Bachelor oder 200 ihren Masterabschluss erworben. Zwei davon mit der Traumnote 1,1. Auch der emotionale Höhepunkt des Abends durfte nicht fehlen. Der traditionelle Hutwurf auf der Treppe. Alle Infos auf donau3fm.de. Die USA sind bei der Fußball-WM ausgeschieden. Das Team um Stürmer Balogun, der nach einer roten Karte seine Sperre vom Weltverband FIFA erlassen bekommen hatte, unterlag im Achtelfinale Belgien verdient mit 1:4. Davor flog Portugal mit Superstar Cristiano Ronaldo nach einer 0:1 Niederlage gegen Spanien aus dem Turnier.
1: Die USA sind raus, da half auch Trumps Eingreifen von höchster Stelle nichts. Balogun war auf dem Spielfeld, richtete aber gegen die überlegenen Belgier nichts aus. Das Spiel allerdings zog die Amerikaner in Massen vor die Fernseher. Der Skandal machte die K.O.-Runde extra populär. Viel Scham und Empörung gab es aber auch, nicht nur unter Fußballfans. Trumps Anruf bei der FIFA habe die Glaubwürdigkeit des US-Teams und der ganzen WM ruiniert, schimpfen viele. Wenn der Gastgeber sich nicht an Regeln hält, warum sollen es dann andere tun? Aus den USA Tina Eck.
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4: Jawohl, nachts kühlt schon noch gut runter, da kann man schön durchlüften und untertags dann sommerlich warm. Das haben wir auch heute. Die Frühwerte steigen jetzt schon nach und nach an. Die Höchstwerte dann heute maximal 30 bis 33 Grad. Bei ganz viel Sonnenschein im Tagesverlauf gesellen sich dann noch ein paar Wölkchen dazu, die sind aber harmlos. Was wir aber merken werden, das ist der Wind, der heute kräftig pustet.
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5: 6:33, aktuell ruhig auf den Straßen. Keine Meldung an euch. Eine gute Fahrt.
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5: Gerade von Yannick per WhatsApp gemeldet. Danke dir. Er schreibt, Autobahn senden nach Neu-Ulm. Abfahrt Neu-Ulm zur Ratiopharm-Arena. Steht ein Blitzer, wenn man weiter nach Ulm fährt. Ansonsten in Günzburg eine am Waldbad in der 50er-Zone. Und Wittingen, Ortsausfahrt Richtung Amstetten Bahnhof. Wenn ihr auch noch was gesehen habt, Blitzer oder Stau, gerne machen wieder Yannick. WhatsApp schreiben, Nummer auf donau3fm.de.
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4: Alles wird gut, Markus.
5: Es war so.
4: Warst du mit dabei?
5: Nein, sie hat mich nicht eingeladen.
4: Mann!
5: Die Nuss! Aber trotzdem ist sie einer der größten Popstars unserer Zeit. Und nicht nur die Fans bringen die Erde zum Beben, nein, auch die Herzen haben gebebt jetzt am Wochenende.
4: Ja, wirklich. Denn Taylor Swift und Travis Kelce haben sich das Ja-Wort gegeben, wie diese Mega-Hochzeit so war. Und es gibt schon wieder neue Gerüchte übrigens. Was die so beinhalten, diese Gerüchte, und warum Swifties sich da vielleicht freuen dürften, das ist alles gleich für euch um 6:50.

0: von Kim Wilde aus dem Jahr 86. You keep me hanging on. Die gute Laune Morning Show, Donau 3 FM am Dienstag. 6:41 ist es. Und wenn diese Frau heiratet, also nicht Kim Wilde, sondern die, die jetzt kommt, dann schaut tatsächlich die ganze Welt drauf. So war die Mega-Hochzeit von Superstar Taylor Swift.
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3: Freunde der gepflegten Unterhaltung, es war wahrscheinlich die Promi-Hochzeit des Jahres. Megastar Taylor Swift und Footballstar Travis Kelce haben geheiratet. Und nachdem ja monatelang rumspekuliert wurde, kommen jetzt immer mehr Details raus. Geheiratet haben die beiden im berühmten Madison Square Garden in New York. Und die Arena, die soll laut Insidern kaum wiederzuerkennen gewesen sein. Bäume, Fahne, weiße Stoffe. Mitten in New York entstand scheinbar so ein riesiger Märchenwald. Auch bei der Trauung sei es sehr persönlich geworden. Taylor und Travis sollen ihre selbstgeschriebenen Eheversprechen aus goldenen Büchern vorgelesen haben, jeweils rund 20 Minuten lang. Für die emotionalen Momente gab es anscheinend auch noch bestickte Taschentücher mit einer Zeile aus Taylors Hit Blank Space, So It's Gonna Be Forever. Musikalisch ist natürlich auch ordentlich aufgefahren worden. Paul McCartney soll I Want to Hold Your Hand gesungen haben. Und auch Stevie Nicks soll aufgetreten sein. Rund 1000 Gäste waren laut Berichten mit dabei, darunter Ed Sheeran, Selena Gomez und Jennifer Lopez. Die Trauung selbst hat übrigens Schauspieler Adam Sandler geleitet. Und es gibt jetzt schon wieder die nächsten Gerüchte, und zwar rund um die Flitterwochen. Taylor und Travis sollen angeblich 3 Wochen lang über 4 Kontinente flittern. Die genaue Route ist allerdings noch nicht bestätigt. Und für alle Swifties gibt es noch ein heißes Gerücht. Rund um die Hochzeit soll für eine mögliche Dokumentation gedreht worden sein. Ob daraus jetzt tatsächlich eine Hochzeitsdoku wird und ob die Fans das überhaupt jemals zu sehen bekommen, das ist allerdings noch völlig offen.
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0: Easy 1000 liebt diesen Song.
1: Ja, schön. Ich liebe den wirklich.
0: Was ist das, was dich so sehr fesselt an American Girls?
1: Ich weiß nicht, der bringt mir einfach gute Stimmung.
0: Das ist doch traumhaft.
1: Das ist so leicht. Ja. Leicht, locker, verträumt, verspielt.
0: Genauso wie das Wetter.
1: Ich kann es gar nicht in Worte fassen. Ja, genau wie das Wetter. Ist auch ein bisschen verspielt heute. Wir haben nicht nur die Sonne am Himmel, dazu kommen so ein paar Wölkchen noch, außer dem Wind, der ein bisschen Frechheit noch mit reinbringt. Und die Höchstwerte, die sind heiß, 30 bis 33 Grad.
0: So, mal alles reingepackt, preisverdächtige Moderation. Jetzt komme ich noch mit einem Blitzer ums Eck und zwar steht an der B28 Senden Richtung Neu-Ulm an der Abfahrt Neu-Ulm. Danke auch nochmal fürs Bestätigen an die Dagmar. Und ansonsten auf den Straßen alles frei. Heißt von uns, eine gute Fahrt.
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0: gute Laune Morning Show am Dienstag. Schönen guten Morgen. Ja, damit sind auch die USA raus aus der WM. Paolo Percoco aus den Donau-3FM-Nachrichten. Trotz Trump-Skandal um diese rote Karte.
1: Ja, der sich darüber sicher nicht freut. Was da los ist, das hören wir gleich in den Donau-3FM-Nachrichten.
0: Jetzt kurz vor sieben.
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2: Schönen guten Morgen, Dienstag, 7. Juli.
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16: Niedrigwasser im Ländle und WM aus für die USA. Ich bin Paolo Pacocco, guten Morgen. Extremes Niedrigwasser in Baden-Württemberg. Die Donau führt so wenig Wasser wie seit Jahrzehnten nicht mehr. Am 5. Juli wurde sogar ein historischer Tiefstwert gemessen. Auch am Bodensee fehlen aktuell 76 Zentimeter zum üblichen Wasserstand. Ohne längeren Regen könnte sich die Lage in den nächsten Wochen weiter verschärfen. In Ankara startet heute der NATO-Gipfel. Können die UPO die Partner US-Präsident Trump bei Laune halten und die USA in der NATO halten? Wie viel Verantwortung kann Europa selbst übernehmen? Und neben dem diplomatischen Drahtseilakt steht unter anderem auch die Unterstützung der Ukraine auf dem Plan.
17: Kurze Sitzungen und ein extrem kurzes Schlusspapier. Beim Gipfel in Ankara nehmen die Verbündeten schon ganz viel Rücksicht auf den US-Präsidenten. Erstens will Trump weniger für die NATO ausgeben. Das bedeutet, die Europäer müssen mehr tun. Vor allem für die Ukraine. Die soll zweitens 140 Milliarden Euro für 2 Jahre bekommen von den Europäern. Für 80 Milliarden Euro steht die Finanzierung noch nicht wirklich. Drittens ist Trump verärgert und zwar über mangelnde Unterstützung für seinen Iran-Krieg. Es geht also wieder ganz viel um Trump. Aus Brüssel, Dieter Ebeling.
16: Ehre wem Ehre gebührt. Im ausgebuchten Kongresszentrum Ulm haben die Absolventen der Hochschule Neu-Ulm jetzt ihren Abschluss gefeiert. In den letzten 12 Monaten haben an der HNU 505 Studierende ihren Bachelor und 200 ihren Masterabschluss erworben. 2 davon mit der Traumnote 1,1. Auch der emotionale Höhepunkt des Abends durfte nicht fehlen. Der traditionelle Hutwurf auf der Treppe. Alle Infos auf donau3fm.de. Die USA sind bei der Fußball-WM ausgeschieden. Das Team um Stürmer Balogun, der nach einer roten Karte seine Sperre vom Weltverband FIFA erlassen bekommen hatte, unterlag im Achtelfinale Belgien verdient mit 1:4. Davor flog Portugal mit Superstar Cristiano Ronaldo nach einer 0:1 Niederlage gegen Spanien auch aus dem Turnier.

0: Die USA sind raus. Da half auch Trumps Eingreifen von höchster Stelle nichts. Balogun war auf dem Spielfeld, richtete aber gegen die überlegenen Belgier nichts aus. Das Spiel allerdings zog die Amerikaner in Massen vor die Fernseher. Der Skandal machte die K.O.-Runde extra populär. Viel Scham und Empörung gab es aber auch, nicht nur unter Fußballfans. Trumps Anruf bei der FIFA habe die Glaubwürdigkeit des US-Teams und der ganzen WM ruiniert, schimpfen viele. Wenn der Gastgeber sich nicht an Regeln hält, warum sollen es dann andere tun? Aus den USA, Tina Eck.
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4: Ja, Sommer im Schwaberländle. Heute gibt's wieder ganz viel Sonne. Dazu gesellen sich im Tagesverlauf ein paar Wolken. Die sind aber größtenteils harmlos. Kräftiger Wind, den haben wir heute auch noch mit dabei. Der frischt ein bisschen auf. Richtung Bodensee, Richtung Allgäu kann es hier und da mal kurz regnen. Aber ist auch nicht viel, was runterkommt. Die Höchstwerte 30 bis 33 Grad.
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5: 7:03, schönen guten Morgen auf die Straßen. Ein bisschen was los. A7 Füssen heute Richtung Ulm. Vorsicht zwischen Föhringen und dem Dreieck Hittestetten. Dauert es knapp 5 Minuten länger. Dann denkt ihr bitte dran, Laubheim-Ehinger Straße, Wasserrohrbruch, immer noch Vollsperrung. Zwischen dem Kreisel beim Lidlmarkt und der Ampelanlage an der Leonhardskapelle. Die Umleitungen sind nach wie vor eingerichtet und Stadtgebiet Ulm. Hier braucht ihr knapp 4 Minuten länger auf dem Berliner Ring Richtung Wieblingen.
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5: Stehen in Günzburg am Waldbad 50er-Zone, dann Ulm in der Hasslerstraße beidseitig und in Untersulmittingen, wenn ihr Richtung Scheiblishausen braust.
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5: Wunderschönen guten Morgen heute am Dienstag. Andi lässt sich noch ein bisschen gut gehen. Und deswegen bin ich heute und die nächsten paar Tage hier. Und wir schauen auf das Land. Denn viele Menschen auf dem Land, die kommen aus Familien, die früher landwirtschaftlich aktiv waren. Allerdings, die meisten nutzen die alten Gebäude von damals nicht mehr. Und genau das soll sich ändern.
7: Für Hochdorf selbst sind aktuell bewilligt 800.000, die Hochdorf erstmal vom Land zur freien Verfügung innerhalb der Förderrichtlinie hat. Mit einer absoluten Obergrenze für ein Gebäude von 70.000 Euro.
4: Ja, das sagt Matthias Weikert. Er ist Projektleiter der Landesbank Baden-Württemberg und er betreut das Projekt Dorfsanierung in Schweinhausen im Landkreis Biberach. Was da genau dahinter steckt, das erfahrt er gleich bei uns um 7:10.

0: Callum Scott und Leonie mit Stay hier bei Donau 3 FM. Die gute Laune Morning Show am Dienstag gleich mit Culture Beat. Donau 3 FM. Und mein Gott, was wird da geschafft? In Schweinhausen im Landkreis Biberach wird die Erneuerung des Dorfes in Angriff genommen.
1: Matthias Weikert ist der Projektleiter der Landesbank Baden-Württemberg und er betreut das ganze Vorhaben. Herr Weikert, wie stellen Sie sich jetzt die Realisierung des Projekts vor?
2: Das ist natürlich die Schaffung einer neuen Ortsmitte mit einem möglichst entsiegelten Aufenthaltsbereich, mit viel Grün, Verschattung, wo wir dann eben auch in das Thema Klimaanpassung vor allem immer in diesem Zusammenspiel mit Gestaltung des öffentlichen Raums um die heutige Bäckerei drumherum. Da stellen wir uns die neue Ortsmitte vor, zusammen mit den Bushaltestellen, mit einem öffentlichen Platz, mit einer angemessenen Gestaltung.
0: Das klingt nach einem richtig großen Projekt, das Sie da angehen wollen. Werden die Bürger da auch mit einbezogen?
2: Die Anregungen der Bürgerschaft sind dauerhaft aufgenommen in die Zielsetzung, wurden dann bei dieser Bürgerbeteiligung und dann in den öffentlichen Gemeinderatssitzungen auch wirklich nochmal dargestellt. Als wir

0: dann im letzten Jahr vom Land Baden-Württemberg aufgenommen wurde. Und da wurden dann tatsächlich nochmal alle Betroffenen im Gebiet beteiligt, wo nochmal abgefragt wurde, wie bewertet ihr das Gebiet in Sachen Grünflächen, Parksituation, öffentliche Infrastruktur? Wo soll die Gemeinde die Schwerpunkte setzen?
1: Wenn sich jetzt die Besitzer dieser Gebäude für die Erneuerung entscheiden, wie läuft es dann ab? Wie wird da saniert?
0: Es ist natürlich immer sehr, sehr abhängig zum einen vom Eigentümer. Es ist mehr oder minder das Liebhaberobjekt, das schon der Uropa gebaut hat und das soll erhalten bleiben. Dann sind wir ganz, ganz oft tatsächlich in der Umnutzung, in der Sanierung, dass eben auch beispielsweise in Schweinhausen, wir wollen da jetzt nicht unbedingt immer nur die Neubauten mit dem Flachdach etc. haben, sondern wir wollen ja auch den Charme des ländlichen Raums erhalten. Und dann ist es auch mal ganz nett, wenn so eine Scheuer in seiner Kubatur mit dem Satteldach stehen bleibt und im Innenbereich, insbesondere natürlich auch energetisch, aber auch im Innenbereich eben zum Wohnraum ausgebaut wird.
2: Dann sind wir mal gespannt. Also in Schweinhausen im Landkreis Biberach wird die Erneuerung des Dorfes in Angriff genommen. Matthias Weikert ist Projektleiter der Landesbank Baden-Württemberg und ist zuversichtlich, dass vor allem die Dorfmitte davon profitieren wird.
1: Wer sich das ganze Gespräch noch anhören möchte, klickt euch einfach rein auf donau3fm.de.
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2: Jetzt 13:07 am Dienstag. Guten Morgen.
1: Morgen.

0: Lady Gaga mit Born This Way am Dienstag, 19 Minuten nach 7. Hier ist die Gute Laune Morning Show in Wieblingen bei The Biggie. Traumhaft. Schau dir mal das an, Frau Tausend.
1: Oh je, schön. Ja, das schaut toll aus, wenn man jetzt diese Schleierwolken am Himmel hat und dann die von unten von der Sonne angestrahlt werden. Das schaut immer toll aus. Die werden heute aber nicht nur von unten von der Sonne angestrahlt, sondern von oben, von der Seite, eigentlich von überall. Heute ganz viel Sonnenschein dazu, ein paar Wolken am Himmel, die aber größtenteils wirklich harmlos sind. Wir haben Wind mit dabei, der frischt ein bisschen auf, tut aber, glaube ich, ganz gut. Bei den Höchstwerten 30 bis 33 Grad.
0: Und ansonsten auf der B10 aktuell Stuttgart Richtung Ulm. Zwei Radkappen auf der Straße in Höhe Göppingen Zentrum West. Und Blitzer kam auch gerade noch rein per WhatsApp, und zwar gemeldet vom Peter. Steht in Wettingen, Fahrt Richtung Langenau, Ortsmitte auf der linken Seite. Er wünscht uns einen schönen Tag. Deswegen, Peter, wünscht mir dir das natürlich auch. Und
1: WhatsApp?
0: Alle anderen auch.
1: Was hast du gesagt?
0: WhatsApp.
1: Wow.
0: Apropos, wenn ihr uns eine WhatsApp schicken wollt, 01520 242 4 mal die 3.
1: 3.
0: 3.
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1: 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Chris Engelmann ist gar kein Guru, sondern einfach ein Mensch, der gesagt hat, ich bin gefallen, wieder aufgestanden und jetzt möchte ich allen helfen, die vielleicht manchmal auch so ein bisschen hadern. Ich freue mich auf seine Geschichte, die ziemlich unter die Haut gehen wird und vor allem, dass er diese Woche da ist.
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2: Schönen guten Morgen am Dienstag, gleich 7:30.
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0: Es ist 7:30.
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11: Hohe Auszeichnung für Deligas und Fernpass nochmal dicht. Ich bin Paolo Percoco, guten Morgen. Hohe Auszeichnung für Ekin Deligöz aus Senden. Die frühere Bundestagsabgeordnete und parlamentarische Staatssekretärin ist mit dem Bayerischen Verdienstorden geehrt worden. Ausgezeichnet wurde ihr langjähriger Einsatz für Familien, Gleichstellung und Kinderrechte. Deligöz war viele Jahre in der Bundespolitik aktiv und engagiert sich unter anderem bei UNICEF und dem Deutschen Kinderschutzbund. Ab 2027 sollen Rum, Wodka und Co. teurer werden. Das sieht der Haushaltsentwurf vor, den das Kabinett gerade beschlossen hat. Die Regierung erhofft sich hunderte Millionen Euro Mehreinnahmen. Der Spirituosenverband hält das für Wunschdenken.
12: Der Verband spricht von einem Rechenfehler. Absatzrückgänge durch höhere Preise oder Ausweichreaktionen der Kunden auf andere Getränke wären in der Kalkulation des Finanzministeriums gar nicht berücksichtigt. Auf Rum, Wodka und Korn sollen ab dem Jahreswechsel 20% mehr Steuern fällig werden. Erhöht werden auch die Steuern auf Champagner, Sekt und Alkopops. Alles, was krank macht, soll teurer werden, begründet das Finanzminister Klingbeil und verwies auf die ebenfalls geplante Einführung einer Zuckersteuer auf Limos und Cola. Tanja Wagner, Nachrichtenredaktion.
11: Milliardendeal.

0: für deutsche U-Boote. Kanada will seine Flotte mit bis zu 12 U-Booten des Kieler Herstellers TKMS erneuern. Deutschland und Norwegen sollen dabei eng mit Kanada zusammenarbeiten. Für TKMS wäre es der größte U-Boot-Auftrag der Firmengeschichte. Der Deal soll die drei Länder über Jahrzehnte verbinden. Urlauber, aufgepasst, der Fernpass in Tirol ist am 1. August dicht und das ausgerechnet zum Ferienstart in Bayern und Baden-Württemberg. Zwischen Reute und Nassereit geht vormittags und mittags nichts. Schon Ende Juni war die Strecke wegen Protesten kurzzeitig blockiert. Anwohner wehren sich gegen die hohe Verkehrsbelastung. Die Behörden raten, den Fernpass an diesem Reisetag komplett zu meiden. Mehr Nachrichten in einer halben Stunde und jederzeit auf donau3fm.de.
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3: Ich empfehle allen Damen und Herren mit langem Haar, vielleicht heute ein Haargummi mitzunehmen, weil heute ordentlich Wind pustet. Der wird ein bisschen auffrischen, aber bei den Temperaturen eigentlich ganz angenehm. Wir haben heute wieder ganz viel Sonnenschein, dazu im Tagesverlauf ein paar Wolken, die sind aber größtenteils harmlos und heiße Temperaturen bei bis zu 33 Grad.
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4: 733 A96 München-Lindau zwischen dem Kreuz Memmingen und Aitrach. Linke Spur blockiert. Ein Sicherungsnetz liegt hier auf der Straße und nach wie vor die Vollsperrung in Laubheim-Ehinger Straße nach dem Wasserrohrbruch zwischen dem Kreisel beim Lidlmarkt und der Ampelanlage an der Leonhardskapelle.
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4: Unter Sulmitingen Richtung Scheiblishausen wird geblitzt. Auf der B28 Senden Richtung Neu-Ulm an der Abfahrt Neu-Ulm. Und Erbach B311 aus Richtung Ehingen kommend, ortseinwärts bei Ronix in der 30er-Zone.
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4: Schönen guten Morgen heute am Dienstag. Gestern Jubel, Trubel, Heiterkeit, denn wir haben die ersten beiden Tickets für die Ulmer City Entdeckertour am Samstag verschenkt.
6: Mega, vielen, vielen Dank. Sehr cool. Das ist ein toller Start in den Tag.
3: Ja, freuen durfte sich die liebe Monika aus Offingen. Die nächsten zwei Tickets, die haben wir natürlich schon wieder parat hier bei uns und wir möchten sie gerne an euch schenken. Also meldet euch noch an für die Ulmer City Entdeckertour auf donau3fm.de und dann braucht man eigentlich nur noch ein bisschen Glück, Markus,
4: richtig,
3: oder?
4: Richtig. Und vielleicht klingelt dann bei euch gleich das Telefon um 7:30.

0: Marvel-Film Thunderbolts verwendet worden. Starship und Nothing's Gonna Stop Us Now aus dem Jahr 87. Die Gute Laune Morning Show heute am Dienstag, 7:41. Easy 1000, wollen wir shoppen gehen?
1: Ja. Ja.
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0: Wobei, ich muss es ja korrigieren, es sind ja nicht wir, die shoppen gehen, sondern es sei

0: ja ihr, die auf die Ulmer City Entdeckertour geht. 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
0: Die Beate aus Günzburg hat das schon gemacht. Guten Morgen, Beate.
2: Morgen.
3: Guten Morgen.
0: Haben wir dich jetzt ein bisschen in Schockstarre versetzt mit unserem Anruf, Beate?
3: Nein, ich hatte das geläutetes Telefon.
0: Du bist fit um diese Uhrzeit schon, oder?
3: Ja.
1: Was machst du? Was steht bei dir heute noch an?
3: Ach, wenn schön Wetter ist, zu baden gehen vielleicht, Nachmittag.
1: Da haben wir ja in der Schwabentop 10 das beliebteste Freibad gesucht. Was ist dein persönliches?
3: Ich gehe gerne nach Günzburg ins Waldbad.
0: Ah, da wo der Blitzer steht. Pass auf, Beate, wenn du da hinbrauschst mit deinem Boliden 50, ja nicht schneller, ansonsten wird's teuer.
3: Ja, habe ich gehört, heute früh schon im Radio, ja, ist gekommen.
0: Beate, also zum Baden gehst du also nach Günzburg. Wie schaut's denn aus beim Shopping?
3: Da fahre ich gerne nach Ulm zu shoppen, ja.
1: Gehst du dann da nur shoppen oder schaust dir ein bisschen Städtle an?
3: Würde ich schon machen gern, also.
1: Also hast du noch nicht?
3: Nein, habe ich bis jetzt noch nicht.
0: Da hätten wir was richtig Schönes und ich weiß nicht, ob du es erahnen kannst, Beate, warum wir dich jetzt heute so früh anrufen, denn für dich gibt es einen richtig, richtig coolen Preis.
3: Ah, toll. Ich glaube, die Entdeckertour. Ulmer City, Entdeckertour.
1: Liebe Beate,
3: ja?
1: Du bist mit dabei mit deiner Begleitung bei der Ulmer City Entdeckertour.
0: Herzlichen Glückwunsch!
3: Oh, danke, das freut mich.
1: Wie nimmst du mit, weißt du schon?
3: Mein Mann nehme ich mit.
1: Echt? Der darf da mit zum Shopping. Ja. Ist der eine gute Shoppingbegleitung?
3: Das geht auch gern, ja.
0: Hilft er dann, also sagt er selber, was er will, oder läuft er halt mit und nickt die Sachen, die du für ihn raussuchst, einfach nur ab?
3: Nö, er sucht sich schon selber was raus, wenn er was will.
0: Ja. Habt ihr genügend Zeit, um ganz viele tolle Dinge rauszusuchen am Samstag?
3: Ja, super, das freut mich. Also vielen Dank nochmal.
1: Sehr gerne, dann brief deinen Mann schon mal, dass der auch Bescheid weiß.
3: Ja, okay.
0: Ganz viel Spaß euch, Beate.
3: Ja, danke.
0: Ciao.
1: Ciao.
3: Ciao.
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0: der Song, der Frau Tausend dazu bewegt, ihr Tanzbein zu schwingen.
1: Mein Tanzkopf zu bewegen.
0: Genau, sehr der Kopf, der taubenartig nach vorne und nach hinten geht.
1: Ja.
0: Bibi Rexha und Faithless mit New Religion in der Gute-Laune-Morning-Show. 7:51 haben wir es am Dienstag. Ob das Wetter dich auch dazu bewegt, den Kopf nach vorne und nach hinten?
1: Nee, weil es jetzt voll zugezogen hat und es nervt mich. Gut, die Wolken, das war ja schon klar, aber aktuell überwiegen sie leider. Aber das ist heute immer so ein Hin- und Her-Spiel. Sonne, Wolken, wir kennen es ja mittlerweile. Die Höchstwerte trotzdem super warm. 30 bis 33 Grad sind heute maximal drin und es weht ordentlich Wind, der hoffentlich dazu beiträgt, dass die Wolken sich schneller verziehen.
0: Hui! Apropos hui, macht's gerade nicht im Stadtgebiet Ulm. B28 von Neu-Ulm Rhein, da sind's gerade 13 Minuten Zeitverlust, ein bisschen viel Verkehr. Und nach wie vor Vorsicht auf der A96 zwischen dem Kreuz Memmingen und Aitrach, nach wie vor ein Netz auf der Straße.

0: Die 90er bei Donau 3 FM mit den Spin Doctors und Two Princes am Dienstag. 7:56 und es ist eine wohlverdiente Auszeichnung für eine beliebte Ex-Politikerin aus der Region, Paolo Percoco in den Donau 3 FM Nachrichten. Ekin Deligöz aus Senden hat eine hohe Auszeichnung bekommen.
1: Und die hat ihr Markus Söder persönlich überreicht. Was da los ist, also wofür sie ausgezeichnet wurde, das hören wir gleich in den Donau 3 FM Nachrichten.
0: Jetzt kurz vor 8.
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9: Es ist 8 Uhr.
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11: Hohe Auszeichnung für Deligas und Fernpass. Nochmal dicht. Ich bin Paolo Percoco. Guten Morgen. Hohe Auszeichnung für Ekin Deligas aus Senden. Die frühere Bundestagsabgeordnete und parlamentarische Staatssekretärin ist mit dem Bayerischen Verdienstorden geehrt worden. Ausgezeichnet wurde ihr langjähriger Einsatz für Familien, Gleichstellung und Kinderrechte. Deligas war viele Jahre in der Bundespolitik aktiv und engagiert sich unter anderem bei UNICEF und dem Deutschen Kinderschutzbund. Ab 2027 sollen Rum, Wodka und Co. teurer werden. Das sieht der Haushaltsentwurf vor, den das Kabinett gerade beschlossen hat. Die Regierung erhofft sich hunderte Millionen Euro Mehreinnahmen. Der Spirituosenverband hält das für Wunschdenken.
12: Der Verband spricht von einem Rechenfehler. Absatzrückgänge durch höhere Preise oder Ausweichreaktionen der Kunden auf andere Getränke wären in der Kalkulation des Finanzministeriums gar nicht berücksichtigt. Auf Rum, Wodka und Korn sollen ab dem Jahreswechsel 20% mehr Steuern fällig werden. Erhöht werden auch die Steuern auf Champagner, Sekt und Alkopops. Alles, was krank macht, soll teurer werden, begründet das Finanzminister Klingbeil und verwies auf die ebenfalls geplante Einführung einer Zuckersteuer auf Limos und Cola. Tanja Wagner, Nachrichtenredaktion.
11: Milliardendeal für deutsche U-Boote. Kanada will seine Flotte mit bis zu 12 U-Booten des Kieler Herstellers TKMS erneuern. Deutschland und Norwegen sollen dabei eng mit Kanada zusammenarbeiten. Für TKMS wäre es der größte U-Boot-Auftrag der Firmengeschichte. Der Deal soll die drei Länder über Jahrzehnte verbinden. Urlauber, aufgepasst, der Fernpass in Tirol ist am 1. August dicht und das ausgerechnet zum Ferienstart in Bayern und Baden-Württemberg. Zwischen Reute und Nassereit geht vormittags bis mittags nichts. Schon Ende Juni war die Strecke wegen Protesten kurzzeitig blockiert. Anwohner wehren sich gegen die hohe Verkehrsbelastung. Die Behörden raten, den Fernpass an diesem Reisetag komplett zu meiden. Mehr Nachrichten in einer halben Stunde und jederzeit auf donau3fm.de.
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13: Ja. Die Sonne, da kämpft sie sich schon wieder durch. Es ist heute so ein Hin und Her zwischen Wolken und Sonne. Dazu haben wir auch einen Wind, der uns ein bisschen um die Ohren bläst. Aber das tut den Höchstwerten gar nichts ab. Es geht wieder rauf auf 30 bis 33 Grad.
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14: Um 8:02. Schönen guten Morgen auf die Straßen. 13 Minuten der Zeitverlust aktuell. Wenn ihr im Stadtgebiet Ulm über die B28 von Neu-Ulm Richtung Ulm wollt, außerdem am Berliner Ring und zwar Richtung Wieblingen, knapp 10

0: Minuten, die es länger dauert.
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0: Gerade von Bille reingekommen, schreibt der Blitzer an der Esso-Tankstelle vor dem Westring-Tunnel Richtung Neu-Ulm ist weg. Damit ist der gelöscht. Vielen lieben Dank dir. Weitere Blitzer stehen aber noch, zum Beispiel in Wettingen Richtung Langenau in der Ortsmitte auf der linken Seite von Peter gemeldet und in Günzburg einer am Waldbad in der 50er-Zone.
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0: Wunderschönen guten Morgen heute am Dienstag. Musik ist schön, das wissen wir als Radiosender am besten und ihr natürlich auch, die uns hört. Und wenn Musik was bewegt, dann ist es natürlich noch viel schöner. Deswegen veranstaltet der Ulmer Spatzenchor am 11. Juli ein Benefizkonzert mit besonderer Mission.
4: Gemeinsames Musizieren kann beim Integrationsprozess von Kindern und Jugendlichen mit Migrationshintergrund eine wichtige Rolle spielen.
5: Ja, worauf wir uns dabei jetzt schon mal freuen können, welche Rolle die Musik dabei spielt und wohin der Erlös im Endeffekt geht, das alles hört er gleich um 10 nach 8.

0: Dasher mit Austin bei Donau 3 FM am Dienstag, die gute Laune Morning Show. 9:09, die 80er gleich noch in Form der Cutting Crew, I Just Died in Your Arms. 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Jetzt zu was ganz anderem, denn es geht jetzt darum, dass Musik etwas bewegen kann. Und zwar richtig viel. Das dachte sich der Ulmer Spatzenchor und deshalb veranstalten die jungen Damen und Herren am 11. Juli ein Benefizkonzert zur musikalischen Förderung von Kindern mit Migrationshintergrund.
1: Professor Dr. Heinz Meyer ist Vorsitzender des Support Ulm Vereins. Heinz, wer ist denn der Spatzenchor genau?
2: Der Spatzenchor ist eine traditionsreiche und lebendige Institution für musikalische Jugendbildung, die seit dem Jahre 1958 besteht. Er ist Teil der Musikschule Ulm. Er ist national und durch Konzertreisen auch international renommiert und hat zahlreiche Auszeichnungen erhalten. Derzeit sind rund 240 Kinder, Jugendliche und junge Erwachsene in 4 Ausbildungsstufen Mitglieder des Ulmer Spatzenchors.
0: Worauf können wir uns denn beim Konzert freuen?
2: 25 Mitglieder des Chores singen an der Uferbar am Neu-Ulmer Donauufer an Bord der Schachtel Ulmer. Die Zuhörer erwartet eine schöne Mischung aus dem Spektrum der Chormusik, unter anderem eine Auswahl von bewegenden Volksliedern aus aller Welt. Die Spenden gehen komplett an den Ulmer Spatzenchor mit dem Ziel, Kindern mit migratorischem Hintergrund, aber auch Kindern aus sozial schwachen Familien, den Zugang zum Chor und seinen Aktivitäten zu ermöglichen.
0: Die Mission ist also klar. Welche Rolle spielt denn da die Musik?
2: Gemeinsames Musizieren kann beim Integrationsprozess von Kindern und Jugendlichen mit Migrationshintergrund eine wichtige Rolle spielen. Aktives Musizieren, zum Beispiel in Chören, fördert das Sprachverständnis und hat positive Effekte auf die Sprachentwicklung und die Fähigkeit, Aggressionen zu bewältigen. Das gemeinsame Singen stärkt soziale Kompetenzen und Freundschaften. Deshalb wollen wir diesen Kindern Zugang zu Einrichtungen wie dem Ulmer Spatzenchor ermöglichen.
1: Ja, jetzt am Samstag, am 11. Juli, lädt der Ulmer Spatzenchor in Zusammenarbeit mit dem Support Ulm Verein und dem Spatzmagazin zum Benefizkonzert ein, um musikalisch mit dem Erlös die Integration von Kindern zu fördern.
0: Alle Infos dazu natürlich auch nochmal auf donau3fm.de.
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0: Lavinia und Alvaro Soler bei Donau 3 FM mit Adios. Die gute Laune Morning Show am Dienstag, 17 Minuten nach 8. Wetter easy 1000, glaube ich, traumhaft. Oder nicht?
1: Ja, so halb. Also wenn die Sonne durchkommt, ist schon sehr, sehr schön. Aber es sind auch viele Wolken heute mit dabei. Und Wind, der frischt das Ganze noch ein bisschen auf. Wobei bei den Temperaturen eigentlich ganz angenehm, weil es geht heute noch rauf auf maximal 30 bis 33 Grad.
0: Straßen, ein bisschen was los. Stadtgebiet Ulm zum Beispiel, wenn ihr übers leere Tal reinfahrt. 5 Minuten der Zeitverlust über die Umleitungsstrecke und am Berliner Ring sind es 3 Minuten, wenn ihr Richtung Wieblingen wollt.

0: Welt. Und jetzt kommt das, worauf sich viele Menschen jeden Morgen freuen. Denn es geht um eine Original-Donau-3FM-Schwabentasse.
1: Oma Rosa hat für euch natürlich auch heute wieder einen schwäbischen Begriff mit drei Antwortmöglichkeiten. Also praktisch der hochdeutschen Übersetzung davon. Und ihr könnt uns praktisch einfach nur sagen, was richtig ist. Schickt uns eine WhatsApp 01520 242 und 4x3. Könnt ihr auch nachlesen auf donau3fm.de. Und wenn es stimmt, gewinnt er die Schwabentasse.
0: Das ist so einfach.
2: Was heißt Plastikguck?
0: Ist das auch so einfach?
1: Plastikguck. Ein Rohr aus Plastik, durch das man schauen kann.
0: Das ist sehr richtig. Du hast die Schwabentasse gewonnen. Hiermit herzlichen Glückwunsch, Easy 1000.
1: Echt?
0: Nein, natürlich nicht. Aber du bist, glaube ich, relativ nah dran. Lass uns mal die Antwortmöglichkeiten noch hören, Oma Rosa.
2: Erstens Belastungs-EKG, zweitens Beerdigungsinstitut, drittens Plastiktüte.
0: So, jetzt ist es einfach, oder?
1: Ja, Plastik, Luke.
0: Guck.
1: Guck.
0: Guck. Guck.
1: Guck.
0: 01520 242 4x3. Mit ein bisschen Glück gibt's gleich das Schwabe-Tessle.
1: Das wusste ich auch nicht, dass es Guck heißt.
0: Ja, siehst du mal.

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3: Schönen guten Morgen am Dienstag, Donau 3 FM, gleich ab 9.
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6: Schönen guten Morgen am Dienstag.
7: Es ist 8:30.
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9: Hohe Auszeichnung für Deligas und Fernpass nochmal dicht. Ich bin Paolo Percoco, guten Morgen. Hohe Auszeichnung für Ekin Deligas aus Senden. Die frühere Bundestagsabgeordnete und parlamentarische Staatssekretärin ist mit dem Bayerischen Verdienstorden geehrt worden. Ausgezeichnet wurde ihr langjähriger Einsatz für Familien, Gleichstellung und Kinderrechte. Deligas war viele Jahre in der Bundespolitik aktiv und engagiert sich unter anderem bei UNICEF und dem Deutschen Kinderschutzbund. Ab 2027 sollen Rum, Wodka und Co. teurer werden. Das sieht der Haushaltsentwurf vor, den das Kabinett gerade beschlossen hat. Die Regierung erhofft sich hunderte Millionen Euro Mehreinnahmen. Der Spirituosenverband hält das für Wunschdenken.
10: Der Verband spricht von einem Rechenfehler. Absatzrückgänge durch höhere Preise oder Ausweichreaktionen der Kunden auf andere Getränke wären in der Kalkulation des Finanzministeriums gar nicht berücksichtigt. Auf Rum, Wodka und Korn sollen ab dem Jahreswechsel 20% mehr Steuern fällig werden. Erhöht werden auch die Steuern auf Champagner, Sekt und Alkopops. Alles, was krank macht, soll teurer werden, begründet das Finanzminister Klingbeil und verwies auf die ebenfalls geplante Einführung einer Zuckersteuer auf Limos und Cola. Tanja Wagner, Nachrichtenredaktion.
9: Milliardendeal für deutsche U-Boote. Kanada will seine Flotte mit bis zu 12 U-Booten des Kieler Herstellers TKMS erneuern. Deutschland und Norwegen sollen dabei eng mit Kanada zusammenarbeiten. Für TKMS wäre es der größte U-Boot-Auftrag der Firmengeschichte. Der Deal soll die drei Länder über Jahrzehnte verbinden. Urlauber, aufgepasst, der Fernpass in Tirol ist am 1. August dicht und das ausgerechnet zum Ferienstart in Bayern und Baden-Württemberg. Zwischen Reute und Nassereit geht vormittags bis mittags nichts. Schon Ende Juni war die Strecke wegen Protesten kurzzeitig blockiert. Anwohner wehren sich gegen die hohe Verkehrsbelastung. Die Behörden raten, den Fernpass an diesem Reisetag komplett zu meiden. Mehr Nachrichten in einer halben Stunde und jederzeit auf donau3fm.de.
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12: Es sieht kälter aus, finde ich, als es sich anfühlt aktuell. Weil wenn man rausschaut, sieht man schon der Wind, der durch die Blätter weht. Und es sind auch viele Wolken gerade am Himmel. Aber es ist heute ein Mix aus Sonne und Wolken. Wie gesagt, der Wind hält an.

0: Und bei den Höchstwerten draußen ist es ganz angenehm eigentlich. 30 bis 33 Grad sind heute nämlich maximal drin.
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3: 3:30, A7 Ulm Richtung Füssenreute. 5 Kilometer zähfließen zwischen dem Kreuz Ulm-Elchingen und dem Dreieck Kittistetten. Zeitverlust knapp 20 Minuten.
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3: Günzburg am Waldbad in der 50er-Zone, dann Wettingen Richtung Langenau in der Ortsmitte auf der linken Seite und B28 Senden Richtung Neu-Ulm an der Abfahrt Neu-Ulm.
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3: Schönen guten Morgen heute am Dienstag. Schwabentasse winkt euch, wenn ihr die richtige Antwort auf Oma Rosas Frage wisst. Hier kommt sie nochmal.
5: Was heißt Plastikguck? Erstens Belastungs-EKG, zweitens Beerdigungsinstitut, drittens Plastiktüte.
3: Ich sage ja, Belastungs-EKG ist richtig.
0: Belastung, ja.
3: Ja. Plastik, Belastung, genau ja. Gleich.
0: Es ist sehr schwierig heute und ich bin mir sicher, da werden uns nur die wirklich, wirklich Urschwaben praktisch schreiben. Am besten eine WhatsApp schicken, 015202424 mal die 3, aber vielleicht weiß es auch jemand, der vielleicht erst seit kurzem hier ist.
3: Wir werden sehen. Wie gesagt, ich sage ja Belastungs-EKG. Wenn ihr mir widerspricht, würdet ihr sehen, dass ihr falsch liegt und dann gibt es ja keine Taste für euch. Seid ihr selber schuld.
0: So, Markus, was genau versuchst du da?
3: Leute auf die falsche Fährte locken.
0: Oder auf die richtige.
3: Würde ich niemals machen.
0: Das ist jetzt die Frage.
3: Wir fahren es raus in knapp 10 Minuten, was die richtige Lösung auf die Plastikguck ist.

0: Ich weiß nicht, was es bedeutet, dass keiner meine Antwort beim Schwabenquiz genommen hat. Easy 1000.
1: Das Warum? Bedeutet, dass... Nein. Sag's. Nein, ich möchte es nicht sagen. Das bedeutet, dass die Leute schneller geschrieben haben, als du deinen Hinweis vergeben konntest.
0: Das war die pragmatischste Antwort, die du geben konntest. Ich danke dir vielmals dafür, ohne zu sagen, dass ich blöd bin.
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0: Aber es geht ja auch um was. Es geht um eine original Donau 3 FM Schwabentasse. Ich hätte halt auch mal gern eine.
1: Ich. Hast du keine?
0: Nein, ich habe keine. Ich lag immer falsch bisher.
1: Ich auch nicht. Nee, ich habe eine, habe ich daheim stehen, bin ich ehrlich mit dir.
0: Hast du die gewonnen oder hast du die?
1: Die habe ich gewonnen. Da habe ich bei mir etwas ganz am Anfang.
0: Quiz. Hast du dein eigenes Quiz gemacht und dir übergeben?
1: Was heißt?
0: Genau. Aber wir würden ja, weil wir Schwabentassen so gern rausgeben, gerne der Janine aus Laupheim und Sulmetingen eine geben. Guten Morgen.
1: Morgen. Guten Morgen.

0: Na, wie geht's?
1: Gut, soweit. Und selber?
2: Wir sind zufrieden. Ein bisschen mehr Sonne könnte sein. Wie schaut's bei dir aus? Wo kommst du her und wie ist das Wetter bei dir?
1: Also ich komme eigentlich aus Laupheim, bin jetzt aber gerade neu beim Arbeiten und es ist angenehm.
0: Habt ihr im Büro Probleme gehabt die letzten Wochen mit der Hitze oder ging's?
1: Es ging. Also wir haben Durchzug gemacht und der Ventilator war immer wieder an. Genau.
2: Das Wichtigste ist ja, dass man viel trinkt. Und das könntest du bald schon aus deiner Original Donau 3 FM Schwabentasse tun.
1: Ja, das wäre super.
0: Janine, dann legen wir jetzt los. Hier kommt nochmal die Frage für dich.
3: Was heißt Plastikgub? Erstens Belastungs-EKG, zweitens Beerdigungsinstitut, drittens Plastiktüte.
2: Sehr schwierig heute.
1: Es geht. Also ich würde sagen, das ist Antwort 3, Plastiktüte.
2: Liegt ja jetzt nicht so nah.
1: Nee.
2: Wie kommst du drauf?
1: Zum Glück nicht. Also mein Freund sagt das tatsächlich. Ich sage das eigentlich nicht so, aber er sagt das immer.
0: Tatsächlich, die Plastikguck, wenn du zum Einkaufen gehst.
1: Ja, genau.
0: Okay. Oma Rosa, stimmt's denn?
3: Drittens stimmt. Eine Plastikguck ist eine Plastiktüte.
0: Janine!
2: Super gemacht, du bekommst die Original Donau 3 FM Schwabentasse.
1: Super, vielen Dank.
0: Herzlichen Glückwunsch, wir klären alles weitere per WhatsApp und dann wünschen wir dir noch einen schönen Dienstag.
1: Ja, vielen Dank, das wünsche ich euch auch.
2: Dankeschön. Ciao. Tschüss Janine.
1: Tschüss.
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0: the dark. Klock, klock, mit Out of the Dark bei Donau 3 FM am Dienstag, 9 Minuten vor 9. Bevor wir gleich zum Wetter mit Easy 1000 kommen, es kam eine WhatsApp-Nachricht rein. Bei Oma Rosa wurde ja gerade nach dem Begriff Plastikguck gefragt. Mhm. Janine hat es richtig gelöst, damit man sich das merken kann. Der Berthold hat ein Sprüchle.
1: Wir haben früher in der Wirtschaft immer gesagt, jetzt muss ich gau gau und einmal guga guga fahre voll voll be. Also jetzt muss ich gleich gehen und um eine Tüte schauen, bevor ich vollends voll bin. Wünsche euch einen schönen Tag. Grüßle, Berthold.
2: Sehr schön.
3: Auch voll. Auch schön, Berthold. Ich wünsche dir auch, oder wir wünschen dir auch einen schönen Tag. Hoffentlich mit schönstem Wetter. Ja, die Wolken machen gerade so ein bisschen einen Strich durch die Rechnung. Es gibt einen Mix heute. Viel Sonne, ja, aber auch viele Wolken. Das heißt, es mixt sich immer so ein bisschen durch. Dazu kräftiger Wind. Die Höchstwerte aber wirklich warm. 30 bis 33 Grad.
2: Dann gerade eben noch von Sean gemeldet per WhatsApp. Laser Dornstadt, und zwar in der Lange Straße beim Elektroschmied gegenüber von Bollinger kommen. Genau, Easy 1000, die Gag Queen heute Morgen schon wieder. Hey, ihr habt heute Morgen um 5 echt was verpasst. Da hat die Frau 1000 rausgeballert, einen Gag nach dem anderen. Ja. Apropos rausballern, wir ballern euch ja auch zu mit Konzerten in diesem Sommer. Und wir hätten eins am 26. Juli. Roxette live beim Wiley Open Air 2026. Den Link zu den Tickets findet ihr natürlich auf donau3fm.de. Und warum sage ich das? Weil wir sie jetzt im Radio hören.
3: Yes. I see.

0: Schönen guten Morgen am Dienstag, kurz vor neun.
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9: Es ist 9 Uhr.
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11: Anklage im Degginger Cold Case und USA raus aus der WM. Ich bin Paolo Pacocco, guten Morgen. Durchbruch in einem Cold Case, der die Region seit über 40 Jahren beschäftigt. Donau 3 FM Reporterin Franziska Scherer.
12: Die Staatsanwaltschaft Ulm hat einen 70-jährigen Mann aus Schwendi im Kreis Biberach wegen Mordverdachts angeklagt. Er soll 1985 bei Deckingen im Kreis Göppingen eine 31-Jährige vergewaltigt, brutal getötet und ihre Leiche nackt im Wald zurückgelassen haben. Eine alte DNA-Spur und neue Gutachten brachten die Ermittler auf seine Spur. Der Mann sitzt in Untersuchungshaft und schweigt. Alles zum Fall auf donau3fm.de.
11: Beim Elterngeld könnte es bald Änderungen geben. Familienministerin Prien will die Bezugsdauer von 14 auf 12 Monate kürzen. Gleichzeitig sollen Mindest- und Höchstbetrag steigen. Voraussetzung wäre dann, dass beide Eltern jeweils mindestens 3 Monate beruflich aussetzen. Der Entwurf wird aktuell noch innerhalb der Bundesregierung abgestimmt. Der Fernpass in Tirol ist am 1. August dicht und das ausgerechnet zum Ferienstart in Bayern und Baden-Württemberg. Zwischen Reute und Nassereit geht vormittags bis mittags nichts. Schon Ende Juni war die Strecke wegen Protesten kurzzeitig blockiert. Anwohner wehren sich gegen die hohe Verkehrsbelastung. Die Behörden raten, den Fernpass an diesem Reisetag komplett zu meiden. Die USA sind aus der Fußball-WM ausgeschieden. Trotz Trump-Skandal unterlag die Mannschaft Belgien mit 1:4. Davor hatte Spanien Cristiano Ronaldo einen bitteren Abschied von der WM-Tribüne beschert.
13: Spanien erzielte in der Nachspielzeit den Treffer zum 1:0-Sieg über Portugal. Ronaldo selbst blieb in seinem letzten WM-Spiel Tor und glücklos und konnte seine Karriere nicht mit dem erhofften WM-Triumph krönen, ließ seine Zukunft in der Nationalmannschaft aber offen. Nach Kanada und Mexiko schieden die USA als letzter Gastgeber gegen Belgien aus. Überschattet wurde das Spiel von der Debatte über die Rotsperre des Stürmers Bellingham. Nach einem Anruf von US-Präsident Trump setzte die FIFA die Strafe aus. Tanja Wagner, Nachrichtenredaktion.
11: Mehr Nachrichten in einer halben Stunde und jederzeit auf donau3fm.de.
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15: Heute Sonne und Wolken im Mix, dazu teils kräftiger Wind, die Temperaturen unangefochten warm, 30 bis 33 Grad.
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2: 3 nach 9 A7 Ulm-Füssenreute, 4 Kilometer zäh, fließen zwischen dem Kreuz Ulm-Elchingen und dem Dreieck die Stetten. A8 München-Karlsruhe, zwischen Stuttgart-Pliningen und dem Kreuz Stuttgart 8 Kilometer zäh, fließen 20 Minuten Zeitverlust. Und im Kreis Heidenheim ist die Strecke zwischen Oberstotzingen und Stetten ob Lohntal in beiden Richtungen gesperrt. Da hat es einen Unfall gegeben. Da sind auch Personen auf und an der Straße.
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2: Stehen in Günzburg am Waldbad in der 50er-Zone, in Untersulmittingen Richtung Scheiblishausen und B28 senden Richtung Neu-Ulm an der Abfahrt Neu-Ulm.
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2: Einen schönen, was ist denn das? Geh weg jetzt hier. Warte, ich hab, glaube ich, was.
4: Boah.
2: Hat nichts gebracht, siehste. Blöd. Also, Stechmücken sind lästig, nerven vor allem nachts im Schlafzimmer und sorgen für juckende Stiche. Sehr gut. Aber so unbeliebt sie auch sind für die Natur, sind die kleinen Biester ziemlich wichtig.
5: Also, man muss sie nicht immer totschlagen. Es reicht oft, wenn man daneben schlägt.
4: Warum das so ist und was viele... Ich habe daneben geschlagen. Ja. Ich habe daneben Hast geschlagen. Ja. Warum das so ist und was viele über Stechmücken gar nicht wissen, das hört er gleich um 8:45.
2: Hast recht, da ist sie wieder. Dankeschön.
4: Guck, daneben.
2: Das wird nix.
4: Ja, daneben muss ja.

0: Boah, da schüttelt's mich gleich. Also nicht wegen Coolio, nee, da ist alles gut. Aber nach dem Regen in der letzten Woche schlüpfen gerade viele Stechmücken. Problem? Auch wenn die kleinen Biester uns Menschen ganz schön auf die Nerven gehen, würde unsere Natur ohne Stechmücken nicht richtig funktionieren.
1: Das sagt auch Tom Aumer vom Naturschutzverband LBV. Warum sind Stechmücken denn für die Natur so wichtig?
2: Die Mücke ist in der Nahrungskette tatsächlich sehr, sehr wichtig. Und das jetzt nicht nur für Vögel, für Fledermäuse, für Fluginsekten, sondern eben im Larvenstadium auch für Fische und für Amphibien.
0: Machen Stechmücken eigentlich auch was Gutes, außer uns nerven und gefressen zu werden?
2: Die Larve selbst ernährt sich natürlich auch. Die lebt im Wasser, frisst dort Mikroorganismen, Bakterien, aber auch abgestorbene und faulige Pflanzenteile und filtert somit quasi das Wasser und ist ein wichtiges Element im Ökosystem Gewässer.
1: Ja, wenn wir jetzt mal auf die Mückenbekämpfung blicken, da werden ja meist so Mückenbekämpfungsmittel wie zum Beispiel BTI eingesetzt. Das ist aber ziemlich umweltschädlich. Geht's besser?
2: Es gibt natürlich auch Alternativen zu dem BTI. Hier gibt es zum Beispiel CO2-Fallen, die man anwenden kann. Und bei sich zu Hause kann man natürlich entsprechend über Mückennetze auch schaffen, dass man relativ unbeschadet aus so einer Überpopulation herauskommt.
0: Stechmücken haben jetzt nicht den besten Ruf. Hast du vielleicht noch was Spannendes über Stechmücken, das sie in einem positiveren Licht erscheinen lässt?
2: Was vielleicht ganz interessant ist, in der Fachzeitschrift Current Biology wurde eine Forschungsarbeit veröffentlicht, die zeigte, dass Mücken eine Erinnerung haben. Das heißt, wenn eine Mücke eine Nahtoderfahrung hat, das heißt mit anderen Worten, man hat auf die Mücke hingeschlagen und sie konnte fliehen, dann meidet die Mücke den Geruch des Menschen, auf dem sie war, für die nächsten Stunden und man sollte dann eigentlich Ruhe von ihr haben. Also man muss sie nicht immer totschlagen, es reicht oft, wenn man daneben schlägt.
1: Das ist so gut zu wissen. Das ist so gut zu wissen, wirklich. Ja, weil sind wir mal ehrlich, Stechmücken sind lästig, nerven nachts und im Schlafzimmer sorgen die so für, wenn es dir die ganze Zeit juckt und beißt und du musst dich kratzen, du kannst nicht schlafen.
0: Aber mit dem Wissen vielleicht sich mal vergegenwärtigen, so unbeliebt sie auch sind. Für die Natur sind die kleinen Biester halt nun mal ziemlich wichtig.
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1: Es ist 9:30.
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6: Anklage im Degginger Cold Case und USA raus aus der WM. Ich bin Paolo Pacocco, guten Morgen. Durchbruch in einem Cold Case, der die Region seit über 40 Jahren beschäftigt. Donau 3 FM Reporterin Franziska Scherer.
7: Die Staatsanwaltschaft Ulm hat einen 70-jährigen Mann aus Schwendi im Kreis Biberach wegen Mordverdachts angeklagt. Er soll 1985 bei Deckingen im Kreis Göppingen eine 31-Jährige vergewaltigt, brutal getötet und ihre Leiche nackt im Wald zurückgelassen haben. Eine alte DNA-Spur und neue Gutachten brachten die Ermittler auf seine Spur. Der Mann sitzt in Untersuchungshaft und schweigt. Alles zum Fall auf donau3fm.de.
6: Beim Elterngeld könnte es bald Änderungen geben. Familienministerin Prien will die Bezugsdauer von 14 auf 12 Monate kürzen. Gleichzeitig sollen Mindest- und Höchstbetrag steigen. Voraussetzung wäre dann, dass beide Eltern jeweils mindestens 3 Monate beruflich aussetzen. Der Entwurf wird aktuell noch innerhalb der Bundesregierung abgestimmt. Der Fernpass in Tirol ist am 1. August dicht und das ausgerechnet zum Ferienstart in Bayern und Baden-Württemberg. Zwischen Reute und Nassereit geht vormittags bis mittags nichts. Schon Ende Juni war die Strecke wegen Protesten kurzzeitig blockiert. Anwohner wehren sich gegen die hohe Verkehrsbelastung. Die Behörden raten, den Fernpass an diesem Reisetag komplett zu meiden. Die USA sind aus der Fußball-WM ausgeschieden. Trotz Trump-Skandal unterlag die Mannschaft Belgien mit 1:4. Davor hatte Spanien Cristiano Ronaldo einen bitteren Abschied von der WM-Tribüne beschert.
8: Spanien erzielte in der Nachspielzeit den Treffer zum 1:0-Sieg über Portugal. Ronaldo selbst blieb in seinem letzten WM-Spiel Tor und glücklos und konnte seine Karriere nicht mit dem erhofften WM-Triumph krönen, ließ seine Zukunft in der Nationalmannschaft aber offen. Nach Kanada und Mexiko schieden die USA als letzter Gastgeber gegen Belgien aus. Überschattet wurde das Spiel von der Debatte über die Rotsperre des Stürmers Bellingham. Nach einem Anruf von US-Präsident Trump setzte die FIFA die Strafe aus. Tanja Wagner, Nachrichtenredaktion.
6: Mehr Nachrichten in einer halben Stunde und jederzeit auf donau3fm.de.
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9: Da pusht es heute ordentlich durch. Viel Wind, kräftiger Wind, dazu ein Mix aus Sonne und Wolken heute im Tagesverlauf in Richtung Allgäu, in Richtung Bodensee kann es hier und da ein bisschen regnen, wobei da auch nicht viel runterkommt. Die Höchstwerte 30 bis 33 Grad.
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2: 9:33 im Kreis Heidenheim immer noch gesperrt. Die Strecke zwischen Stetten und Heckenweg in beiden Richtungen wegen der Unfallaufnahme. Und nach wie vor ebenfalls gesperrt Laupheim, die Ehinger Straße nach dem Wasserrohrbruch. Vollsperrung zwischen dem Kreisel beim Lidl und der Ampelanlage an der Leonhardskapelle.
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2: Lasermessung in Dornstadt, lange Straße gegenüber vom Elektroschmied von Bollinger kommend. Dann in Erbach B311 aus Richtung Ehingen kommend, ortseinwärts bei Euronics und unter Sulmetingen Richtung Scheiblishausen. Wenn ihr auch noch was gesehen habt, gerne melden. WhatsApp-Nummer auf der Website.
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2: Hui! Und dann ist man drin im Wasser, egal ob im Wasser, auf der Liegewiese oder vielleicht doch vom 3-Meter-Turm springen. Freibäde gehören zum Sommer wie die Sonne zum Wetter.
4: Wir haben eine sehr große Verbundenheit in der Bevölkerung zu unserem Freibad und das ist auch so ein Stück die Seele unseres Bades.
5: Ihr konntet ja abstimmen, wo es hier in Schwaben das beliebteste Freibad gibt. Und da steht jetzt ein Gewinner fest, wer das ist und wonach wir dann in dieser Woche suchen, das erfahrt ihr gleich.

0: Horses mit Angel Eyes bei Donau 3 FM. Am Dienstag 9:45 haben wir es und bei den Temperaturen bietet es sich natürlich an. Ich habe das falsche Bett geladen. Muss man das machen? Ich habe das gerade eben nicht gehört.
1: Mit Bett meint er übrigens Musikbett.
0: Genau, habe das nicht gehört. Gehen nochmal zurück. Bietet es sich natürlich an.
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0: Denn egal, ob im Wasser, auf der Liegewiese oder doch vom 3, 5, 10 Meter Turm, Freibäder sorgen für Abkühlung und Sommerfeeling. Und deswegen haben wir euch gefragt, wo gibt es Schwabens beliebtestes Freibad?
1: Ihr habt abgestimmt und jetzt steht ein Gewinner fest. Schwabens beliebtestes Freibad ist das Waldfreibad Almendingen. Florian Teichmann ist der Bürgermeister und er weiß, was das Freibad so auszeichnet.
3: Das Freibad liegt herrlich umgeben von einem Wald und das ist auch das Besondere, was unser Freibad ausmacht und dass es seit 60 Jahren sich kaum verändert hat und den Charme noch aus der Gründungszeit hat. Wir haben ein großes Schwimmerbecken mit einer 50 Meter Bahn, wir haben einen Sprungturm mit 1 und 3 Meter Brettern, einen Nichtschwimmerbereich, eine besonders große und herrliche Liegewiese, die zum Entspannen einlädt und einen kleinen Kinderbereich mit Matschtisch.
0: Das klingt doch schon mal sehr schön. Übrigens, soziales Engagement spielt im Waldfreibad Almendingen eine ganz große Rolle.
3: Der Förderverein unterstützt uns jedes Jahr bei der Vorbereitung der Badesaison, aber dann auch beim Saisonabschluss oder wenn wir mal kurzfristige Einsätze haben. Aber genauso spielt das DLRG eine große Rolle, die Aufsicht am Becken, aber auch das Deutsche Rote Kreuz. Die ganzen Mitarbeiter, die bei uns im Waldfreibad arbeiten, machen das neben ihrem normalen Hauptberuf. Das heißt, wir haben eine sehr große Verbundenheit in der Bevölkerung zu unserem Freibad und das ist auch so ein Stück die Seele unseres Bades.
1: Jetzt zum Gewinn, zum Platz 1 der Donau 3 FM Schwaben Top 10. Wie überraschend war das?
3: Das war zum einen natürlich eine große Überraschung, dass wir den Preis gewonnen haben. Für uns als Almdinger ist das Waldfreibad schon immer ein ganz besonderer Ort. Es macht uns aber natürlich auch stolz und glücklich, dass wir so eine Auszeichnung bekommen haben und die Anerkennung. Auf der anderen Seite gibt es aber so ein kleines tränendes Auge auch, denn bisher waren wir immer ein Geheimtipp. Und wenn Sie zu uns kommen, finden Sie Erholung und Entspannung.
0: Ja, das könnt ihr jetzt vergessen mit dem Geheimtipp. Jetzt weiß es ganz Schwaben, dass ihr das beliebteste Freibad in der Region habt. Und das war Florian Teichmann, der Bürgermeister der Gemeinde Almendingen. Nochmal herzlichen Glückwunsch.
1: Jetzt ist es so, dass wir natürlich weitersuchen in unserer Donau 3 FM Schwaben Top 10, denn danach ist praktisch schon wieder davor. Und in dieser Woche, oh schön, da suchen wir in der Donau 3 FM Schwaben Top 10 Schwabens beliebtesten Biergarten. Schickt uns da gerne eure Vorschläge auf donau3fm.de oder kommentiert, Markus schenkt sich schon das Bier ein.
0: Na klar.
1: Oder kommentiert gerne auch auf

0: Meredith Brooks. Ja, ihr seht draußen, ja, schön mitgesungen. Die Meere, ja, hier bei Donau 3 FM am Dienstag. Und
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0: Ja, denn Peter Miller ist wieder da.
2: Welcome back.
3: Guten Tag.
0: Herr Miller, was löst diese Musik für Emotionen in dir aus?
3: Eigentlich sehr starke Emotionen, starkes Weinen.
2: Weinen.
3: Große Emotionen.
0: Sag, wo du warst übers Wochenende.
3: Ich war beim grandiosen Woodstock der Blasmusik, das größte Blasmusikfestival der Welt aller Zeiten. 110.000 Besucher.
2: Boah, krass.
3: Nicht mehr normal. Mit 25.000 Menschen zusammen gleichzeitig Musik gemacht. Das war krass. Ich habe ein Tattoo.
0: Wo ist das?
3: Also ich habe ein Tattoo.
2: Ein echtes
0: Nein,
2: Tattoo?
3: Hier. Aber ist nicht echt.
0: Ach so, okay. Das
3: Nein, ist nicht echt. Ist nicht so ein Wassertattoo, aber es ist sehr groß.
0: Ja, geil.
3: Es ist im Ort im Innkreis. Hier, Passau, Braunau am Inn, hinten raus noch. Mhm. Also Österreich.
0: Sehr schön.
3: Es war wunderbar.
0: Bist du fit jetzt quasi für die Woche, oder?
3: Ich bin jetzt zum Erholen hier wieder in der Arbeit.
2: Das machen
3: Nein,
2: wir auch mal
3: fit.
2: So.
3: Ich bin wirklich fit und ich bin so von Freude erfüllt.
0: Er strahlt richtig.
2: Ja, voll. Ja. Ach, schön. Cool.
0: Sehr cool. Ja, wunderbar. Also, Isi und ich sind morgen wieder da.
3: Schön.
0: Peter Mille begleitet euch durch den Vormittag.
3: Ja.
0: Und falls ihr noch nicht wisst, wie es jetzt gleich wird beim Peter.
4: Es wird zünftig.
0: Das ist aber echt sehen.
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12: Anklage im Degginger Cold Case und USA raus aus der WM. Ich bin Paolo Percocco. Durchbruch in einem Cold Case, der die Region seit über 40 Jahren beschäftigt. Donau 3 FM Reporterin Franziska Scherer.
13: Die Staatsanwaltschaft Ulm hat einen 70-jährigen Mann aus Schwendi im Kreis Biberach wegen Mordverdachts angeklagt. Er soll 1985 bei Deckingen im Kreis Göppingen eine 31-Jährige vergewaltigt, brutal getötet und ihre Leiche nackt im Wald zurückgelassen haben. Eine alte DNA-Spur und neue Gutachten brachten die Ermittler auf seine Spur. Der Mann sitzt in Untersuchungshaft und schweigt. Alles zum Fall auf donau3fm.de.
12: Beim Elterngeld könnte es bald Änderungen geben. Familienministerin Prien will die Bezugsdauer von 14 auf 12 Monate kürzen. Gleichzeitig sollen Mindest- und Höchstbetrag steigen. Voraussetzung wäre dann, dass beide Eltern jeweils mindestens 3 Monate beruflich aussetzen. Der Entwurf wird aktuell noch innerhalb der Bundesregierung abgestimmt. Der Fernpass in Tirol ist am 1. August dicht und das ausgerechnet zum Ferienstart in Bayern und Baden-Württemberg. Zwischen Reute und Nassereit geht vormittags bis mittags nichts. Schon Ende Juni war die Strecke wegen Protesten kurzzeitig blockiert. Anwohner wehren sich gegen die hohe Verkehrsbelastung. Die Behörden raten, den Fernpass an diesem Reisetag komplett zu meiden. Die USA sind aus der Fußball-WM ausgeschieden. Trotz Trump-Skandal unterlag die Mannschaft Belgien mit 1:4. Davor hatte Spanien Cristiano Ronaldo einen bitteren Abschied von der WM-Tribüne beschert.
4: Spanien erzielte in der Nachspielzeit den Treffer zum 1:0-Sieg über Portugal. Ronaldo selbst blieb in seinem letzten WM-Spiel tor- und glücklos und konnte seine Karriere nicht mit dem erhofften WM-Triumph krönen, ließ seine Zukunft in der Nationalmannschaft aber offen. Nach Kanada und Mexiko schieden die USA als letzter Gastgeber gegen Belgien aus. Überschattet wurde das Spiel von der Debatte über die Rotsperre des Stürmers Bellingham. Nach einem Anruf von US-Präsident Trump setzte die FIFA die Strafe aus. Tanja Wagner, Nachrichtenredaktion.
12: Mehr Nachrichten in einer Stunde und jederzeit auf donau3fm.de.
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0: Sommer in Schwaberländle, 25 Grad haben wir derzeit im Schnitt in Schwaben. Maximal kann es heute hochgehen bis über 30 Grad. Sonne und Wolken im Mix, so gefällt mir das und genauso geht's auch weiter jetzt die nächsten Tage.
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0: Wir schauen auf die Straßen um 9:03. Solltet ihr unterwegs sein auf der B465, dann bitte vorsichtig fahren zwischen dem Abzweig nach Schopfloch und Gutenberg. Da ist ein Unfall passiert. Die Unfallstelle ist hier noch ungesichert. Am besten diesen Bereich derzeit meiden. Und in Laubheim ist derzeit die Ehinger Straße voll gesperrt. Da gab es einen Wasserrohrbruch. Vor Ort ist eine Umleitung eingerichtet, aber am besten auch hier ein bisschen umfahren, dass ihr dann nicht in einen Stau reinfahrt. In Laubheim, A7 Richtung Ulm, da staut sich zwischen Heidenheim und Gingen-Herberichtingen 3 Kilometer Stau, Zeitverlust bei 15 Minuten. Und dann ist noch die Straße zwischen Stetten ob Lohntal und dem Heckenweg gesperrt, da gab es auch einen Unfall.
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0: Derzeit gibt es eine Lasermessung in Dornstadt, lange Straße gegenüber vom Elektroladen. Dann haben wir noch einen Blitzer in Ettlin-Schießdorfstraße Richtung Lohnsee. In Günzburg wird geblitzt am Waldbad in der 50er-Zone und auf der B311 Erbach aus Richtung Ehingen kommend und zwar auf Höhe Euronics.
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0: Ich bin wieder zurück. Ihr seid auch wieder zurück an diesem Dienstagvormittag. Ich war jetzt übers Wochenende Donnerstag bis zum Sonntag auf dem Woodstock der Blasmusik. Ein wunderbar riesiges Festival rund um die Blasmusik und Volksmusik. Es war wirklich für mich ein inneres Blumenpflücken mit dieser Musik. Und jetzt sind wir wieder da, voll energiegeladen. Und so starten wir ins Rein in diesen Dienstagvormittag. Cher ist für euch gleich mit dabei. Lola Young auch. Und das hier ist Gracie Abrams. Hit the Wall. Ich wünsche euch einen schönen Dienstag.

0: Ein Hit aus den 90er Jahren. Share the Shoop Shoop Song am Dienstagvormittag. Gleich für euch noch mit dabei. Kamerad, Hug Yourself. Wir haben es genau 10.13 Uhr. Zeit für Donau 3 FM Prisma.
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2: Hallo, ich bin Kerstin Mühlmann von den evangelischen Kirchen. Über den Weg bis zum Gartentor kriecht eine Weinbergschnecke. Ich laufe mehrfach an ihr vorbei. Mülleimer leeren, Briefkasten, Garage und wieder zurück. Die kommt ja gar nicht vorwärts, denke ich. Schneckentempo halt. So wie ich das auch oft beklage, bei dringend nötigen Veränderungen in unserer Gesellschaft. Klimaschutz oder soziale Ungleichheit, Umgang mit Migration. Alle spüren, da muss sich was ändern, aber es geht, mindestens gefühlt, kaum voran. Der Schnecke ist ihr Schneckentempo wurscht. Sie weiß genau, was sie will. Peilt ihr Ziel an und kriecht geduldig weiter. Vielleicht wäre das auch ein Ansatz. Nicht immer nur auf die Geschwindigkeit achten, sondern vielmehr auf die richtige Richtung. Weil auf der Erde eben alles ein bisschen dauert. Jesus hat oft vom Reich Gottes gesprochen. Kein Paradies in den Wolken, sondern eine Lebenswelt, wie Gott sie sich eigentlich für uns Menschen gedacht hat. Friedlich, fair, alle kommen zu ihrem Recht. Dieses Ziel sollen Christen anpeilen, jeden Tag. Jesus hat versprochen, diese neue Welt kommt. Nicht erst zu einem bestimmten Datum. Sie ist schon da. Immer dort, wo wir die richtige Richtung im Blick behalten.
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4: Wir schauen auf die Uhr an diesem Dienstagvormittag. Wir haben es kurz vor 10:30.
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4: An diesem heutigen Dienstag gibt es für uns einen schönen Mix aus Sonne und Wolken und es wird wieder richtig schön warm. Derzeit liegen wir schon bei 26 Grad im Schnitt. Teilweise geht es heute hoch auf schön warme, fast heiße 30 Grad. Es sind aber wirklich einige Wolken mit dabei, die uns ein bisschen Schatten spenden. Heute Nacht sinken die Temperaturen dann ab auf so knapp 18 bis 20 Grad. Morgen wird es dann wieder schön warm, 26 Grad in der Spitze mit viel Sonne.
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4: Wir wollen, dass ihr gut und sicher ans Ziel kommt. Wir haben es eine Minute nach 10:30. Wir haben immer noch die Meldung vom Wasserrohrbruch in Laupheim, Ehinger Straße. Das wird noch länger dauern, sobald da die Straße wieder frei ist. Ich denke, das würde heute oder morgen sein. Dann bekommt ihr hier bei uns Bescheid. Stau haben wir derzeit noch auf der A7 Richtung Füssenreute zwischen Föhringen und Illertissen. Der ist 4 Kilometer lang. Zeitverlust derzeit bei 20 Minuten. Und wenn ihr unterwegs seid auf der A7 in Richtung Ulm zwischen Heidenheim und Gingen-Herbrechtingen, 4 Kilometer Stauzeitverlust bei 15 Minuten.
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4: Gerade ganz frisch gemeldet von Elena, ein Blitzer in Laupheim in der Bronner Straße, und zwar in der 30er-Zone, der blitzte beidseitig. Und Dagmar hat uns mal wieder einen Blitzer gemeldet, mobile Blitzer auf TB30, Ulm Richtung Biberach zwischen der Ausfahrt Donaustetten und dem Parkplatz. 120 sind die erlaubt, der steht mitten im Grünstreifen hinter einer Leitplanke. Danke dir, Dagmar, fürs Melden. 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

0: einen schönen Dienstagvormittag. Was tun mit einem alten Bauernhof, ja, den man eigentlich nicht mehr nutzt? Besonders auf dem Land fragen sich das viele Menschen. Ganz klar, ich bekomme es bei mir in der Gegend auch mit. Ja, bei vielen ist es dann so, man erbt was von den Großeltern. Und was macht man dann damit?
1: Man möchte aber auch mit der Sanierung auch viele private auch die Chance bieten, Umbaumaßnahmen zu machen. Also sprich Wohnraumschaffung, das sind alles solche Dinge. Da gehört noch viel, viel mehr dazu, auch Klimaschutz.
0: Das sagt Bürgermeister Stefan Jäckle von der Gemeinde Hochdorf-Schweinhausen. Was dort genau erneuert wird und welche Möglichkeiten das Örtchen dort vor Ort hat, das hört ihr gleich hier bei mir nach einfach guter Musik.
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0: Try. Pink mit Try am Dienstagvormittag hier bei Donau 3 FM. Also das Ganze ist euch bestimmt auch schon mal aufgefallen. Wenn ihr zum Beispiel durch unsere schönen Dörfer fahrt, das sind wirklich an ein paar Ecken teilweise alte, leerstehende Gebäude. Oft sind das ja Bauernhöfe oder eben einfach alte Häuser, die nicht mehr benutzt werden. Stefan Jeckle, der ist Bürgermeister der Gemeinde Hochdorf und dem Teilort Schweinhausen und beschäftigt sich seit 13 Jahren mit der Sanierung bei seiner Gemeinde. Nach Um- und Neubauten in Hochdorf soll jetzt in Schweinhausen das Ganze noch ein bisschen schöner werden, das Ganze. Herr Jeckle, was genau ist denn da geplant? Man spricht ja von einer Dorfsanierung.
1: Da haben wir jetzt die nächste Zeit einfach den Kindergarten. Das wird eins von den größten Projekten sein. Es steht die Feuerwehr an, es steht die Gemeindehalle an. Die Ortsmitte soll neu gestaltet werden. Die Verkehrssicherheit soll neu gemacht werden. Man möchte aber auch mit der Sanierung auch viele Private, auch die Chance bieten, Umbaumaßnahmen.

0: Maßnahme zu machen. Also sprich Wohnraumschaffung, das sind alles solche Dinge. Da gehört noch viel, viel mehr dazu. Auch Klimaschutz gehört dazu. Verkehrssicherung ist ein Thema, also Querungen, solche Sachen, also sichere Fußgängerüberwege. Das gehört alles zu dem Gesamtprojekt Dorfsanierung.
1: Das klingt nach sehr viel Arbeit, sind wir ganz ehrlich. Warum machen Sie das jetzt? Warum ist es so wichtig?
0: Die Brachfläche im Ort, die tote Fläche, wo vielleicht noch von alten landwirtschaftlichen Betrieben oder Handwerksbetrieben noch irgendwo übrig sind, die möchten wir reaktivieren wieder. Das ist eigentlich so, das, was eigentlich gewünscht ist, bevor man die Außerfläche, auch vielleicht wichtige landwirtschaftliche Fläche oder Naturfläche, bevor man die versiegelt.
1: Was bedeutet denn genau dann Reaktivierung?
0: Da möchten wir halt auch zusammen dann mit dem Landkreis die Möglichkeit erschaffen, die Bushaltestelle barrierefrei auszubauen, sichere Querungsmöglichkeiten dort zum Schaffen. Was mir ganz arg möchtet, ist eine schöne, wahrnehmbare Ortsmitte.
1: Also ist jede Menge los. In Schweinhausen wird ein großes Sanierungsprojekt in Angriff genommen. Der Gemeinderat um Bürgermeister Stefan Jäckle hat dafür einige Neuerungen geplant. Wer alle Details wissen will, der kann sich sehr gerne mal reinklicken dazu. Zu diesem ganzen Thema Dorfsanierung in Schweinhausen gibt es auch einen Podcast, wo alle Infos drin sind auf donau3fm.de.

0: Musik zum Abrocken mit den Toten Hosen. Altes Fieber am Dienstagvormittag. Wir haben es kurz vor 11.
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6: Durchbruch im Deggener Cold Case und Debatte um Krankmeldungen. Ich bin Paolo Percoco, guten Tag. Über 40 Jahre nach einem Mord bei Deggingen im Kreis Göppingen hat die Staatsanwaltschaft Ulm einen 70-jährigen Mann aus Schwendi im Kreis Biberach angeklagt. Er soll 1985 eine 31-jährige Frau getötet und ihre Leiche im Wald zurückgelassen haben. Eine alte DNA-Spur und neue Gutachten brachten den Cold Case wieder ins Rollen. Der Mann sitzt in Untersuchungshaft und schweigt zu den Vorwürfen. Alles zum Fall auf donau3fm.de. Die schwarz-roten Pläne für erschwerte Krankmeldungen im Job stoßen auch in der Koalition selbst auf Vorbehalte. Der CDU-Arbeitnehmerflügel forderte die Streichung des Vorhabens. Die SPD sprach sich für eine größtmögliche Freiheit in der Umsetzung aus.
7: Es ist weiter der Aufreger bei den Reformplänen der Regierung. Wer krank ist, soll schon am ersten Tag ein ärztliches Attest vorlegen. Die telefonische Krankschreibung wird abgeschafft. Daran hagelt es Kritik. Zu viel Bürokratie, ein Misstrauensvotum, außerdem drohe ein Ansturm auf die Praxen. Und auch bei Schwarz-Rot wachsen die Zweifel. Oft wird darauf hingewiesen, dass die Unternehmen auch abweichende Regeln festlegen können. SPD-Generalsekretär Klüssendorf sieht auch die Möglichkeit von Videosprechstunden. Aus Berlin, Thomas Brockt.
6: Wer künftig für sein Baby eine berufliche Auszeit nimmt, muss sich auf Änderungen beim Elterngeld einstellen. Familienministerin Prien hat ein neues Modell vorgelegt. Es soll nur noch 12 statt 14 Monate gezahlt werden, aber auch leicht steigen. Donau3FM-Reporterin Tine Klimach.
8: Nach der Geburt eines Kindes können Eltern während einer beruflichen Auszeit Geld vom Staat bekommen. Die Länge des Elterngelds soll um 2 Monate gekürzt werden. Und Eltern erhalten es nur, wenn Mütter und Väter jeweils mindestens 3 Monate die berufliche Auszeit nehmen. So der neue Gesetzentwurf. Väter sollen dadurch mehr in die Erziehungsarbeit mit eingebunden werden. Aber es geht auch darum, Geld einzusparen. Trotzdem sollen Mindestbeitrag und Höchstbeitrag leicht ansteigen. Und es soll grundsätzlich bei der Regelung bleiben, dass das Elterngeld bei 65% des Nettoeinkommens liegt.
6: Am Sonntag wird's in Biberach wieder bunt, dann zieht der CSD durch die Stadt. Los geht's um 15 Uhr auf dem Marktplatz, von da läuft die Demo weiter zum Abdera in der Breslauer Straße. Da sind Biergarten, Infostände und ein Abschlusskonzert geplant. Das Motto in diesem Jahr, nie wieder still, es gibt kein ruhiges Hinterland. Alle Infos auf donau3fm.de und da gibt's jederzeit auch mehr Nachrichten.
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10: Es bleibt sommerlich an diesem Dienstag. Heute gibt es viel Sonne für uns. Es gibt zwar im Tagesverlauf immer wieder mal ein paar größere Wolkenfelder, aber alles halb so wild. Es kann zwar auch sein, dass es gegen Abend mal ein paar Tropfen gibt, aber das werden jetzt keine sintflutartigen Regenfälle, werden einfach nur ein paar Tropfen von oben. Dazu weht heute wirklich ein kräftiger Wind. Ich war eben draußen. Höchstwerte heute um die 30 Grad.
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10: Derzeit haben wir noch einen Stau und zwar auf der A7 in Richtung Ulm zwischen Heidenheim und Gingen-Herbrechtingen. Hier 3 Kilometer Stauzeitverlust bei 15 Minuten und dann haben wir derzeit ganz frisch noch auf der A8 Richtung Stuttgart ein liegen gebliebenes Fahrzeug auf dem Standstreifen und zwar zwischen dem Eichelberg und Kirchheim Tech Ost in diesem Bereich. Bitte vorsichtig fahren, sonst läuft's. Gute und sichere Fahrt.
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10: Ganz frisch gemeldet vom Wolfgang. Er hat uns eine WhatsApp-Nachricht geschrieben. Blitzer B28 Blaubeuren Richtung

0: Stadtmitte hier in Ulm auf Höhe vom Blautal Center wird gerade einer aufgebaut. B30 Ulm Richtung Biberach steht noch einer, und zwar nach Donaustetten, und in Föhringen in der Illerzeller Straße. Von Illerzell kommend wird Richtung Innenstadt auch noch geblitzt.
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0: Ja, die Arme hoch und einmal rund ums Stadion rum. Ne Laola-Welle, die kennt wohl jeder. Aber woher kommt das Ding eigentlich und warum heißt das bei uns Laola und in anderen Ländern ganz anders? Laola klingt jetzt auch nicht so deutsch, klingt auch eher international. Wir haben für euch die Antwort nach einfach guter Musik von LaBouche, Alex Warren, und nach der Nummer hier von Michael Patrick Kelly, Beautiful Madness, an diesem schönen Dienstagvormittag.

0: LaBouche, Sweet Dreams am Dienstagvormittag hier bei Donut Rem 3FM. Also bei der Fußball-WM, ja, da gehört sie ja eigentlich zum festen Inventar im Stadion. Einer, der steht auf, reißt die Arme in die Luft, die nächsten machen mit und schon entsteht eine Laola-Welle. Aber wer hat das Ding denn eigentlich erfunden?
1: Jawohl, einmal durchs Stadion und wieder zurück. Die Laola gehört bei Fußballspielen und großen Events längst dazu. Der Name, der klingt eindeutig mexikanisch.

0: erfunden wurde, die Welle aber da wohl nicht. Über den genauen Ursprung wird bis heute tatsächlich gestritten. Eine der frühesten gut dokumentierten Laola-Wellen gab es 1981 bei einem Baseballspiel der Oakland Athletics in den USA. Nur wenige Wochen später wurde auch bei einem College-Football-Spiel in Seattle eine Welle durchs Stadion geschickt. Weltberühmt wurde das Ganze aber erst bei der Fußball-WM 86 in, richtig, Mexiko. Millionen Fernsehzuschauer sahen, wie sich die Fans nacheinander erhoben, die Arme hochrissen und wieder hinsetzten. Das Bild erinnerte an eine Welle auf Spanisch Ola. So wurde aus der Stadionwelle bei uns die La Ola. Und international? Im Spanischen heißt sie schlicht La Ola und auch Franzosen und Italiener sagen Ola dazu. In Großbritannien ist dagegen die Mexican Wave üblich, während die Amerikaner meist einfach nur von The Wave sprechen. Aber egal wie sie heißt, das Prinzip ist natürlich überall gleich. Einer fängt an, die Nachbarn machen mit und im besten Fall rollt die Welle einmal komplett durch das Stadion. Klingt ja eigentlich ganz einfach, oder? Aber wer schon mal versucht hat, eine Laola in einem halbleeren Block zu starten, der weiß, es ist es nicht.
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2: Wir haben es Dienstagvormittag, fast schon Dienstagmittag, kurz vor 11:30.
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10: Es sind zwar einige Wolken hier bei uns in Schwaben, trotzdem gibt es heute jede Menge Sonne und es wird auch schön warm. Derzeit liegen wir so bei 26, 27 Grad, aber teilweise geht es heute wieder hoch auf über 30 Grad. Zusätzlich, und das finde ich gar nicht schlecht, gibt es auch noch einen kräftigen Wind, der macht das Ganze wieder ein bisschen kühler. Also ist es richtig gut auszuhalten da draußen und so schön geht es dann auch die nächsten Tage weiter.
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10: Wir schauen auf die Straßen. A8 in Richtung Stuttgart zwischen dem Eichelberg und Kirchheim Tech Ost. Da steht ein liegen gebliebenes Fahrzeug auf dem Standstreifen. Bitte hier vorsichtig fahren. Und wir haben noch eine Unfallaufnahme, die läuft derzeit auf der B465 zwischen dem Abzweig nach Schopfloch und Gutenberg. Da hat's gescheppert. Da ist die Straße derzeit teilweise gesperrt. Bitte auch hier aufpassen. Das ist eine sehr kurvige Straße, dass ihr diese Unfallstelle früh genug seht, beziehungsweise die Unfallaufnahme. Nicht, dass es hier noch einen Folgeunfall gibt. Sonst läuft's. Gute und sichere Fahrt.
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10: Geblitzt wird auf der B28 Senden Richtung Neu-Ulm, Höhe der Abfahrt Neu-Ulm. Dann noch in Untersulmetingen Richtung Scheiblishausen. In Wittingen steht noch ein Blitzer in der Ortsausfahrt Richtung Amstetten. Und Erbach, das ist an der B311, aus Richtung Ehingen kommend. Ortseinwärts auf Höhe vom Euronics. In der 30er-Zone steht ebenfalls noch ein Blitzgerät.
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10: Heute früh haben wir euch wieder was richtig Schönes geschenkt. Beate aus Günzburg, die wusste auch gleich beim Anruf, worum es geht.
12: Ich glaube, die Entdeckertour. Ulmer City Entdeckertour.
10: Ja, absolut richtig. Das waren schon mal 100 Punkte. Beate wird am Samstag mit ihrem Mann bei der zweiten Ulmer City Entdeckertour mit dabei sein. Und wie ihr euch da auch noch einen Platz ergattern könnt, ja, das gibt's gleich nach einfach guter Musik.

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0: 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Richtig schöne Stunden mit vielen Überraschungen, Leckereien, wissenswerten Infos natürlich zur Stadt. Ja, und Beate aus Günzburg, die will genau das miterleben, hat sich auf donau3fm.de angemeldet und wurde dann natürlich auch von Kollege Markus Österle und Easy 1000 heute früh angerufen.
3: Beate, wie schaut's denn aus beim Shopping?
4: Da fahre ich gerne nach Ulm zu shoppen, ja.
5: Gehst du dann nur shoppen oder schaust

0: Ja, ein bisschen Städtle an.
1: Würde ich schon machen, gern, also.
0: Also hast du noch nicht?
1: Nein, habe ich bis jetzt noch nicht.
2: Da hätten wir was richtig Schönes und ich weiß nicht, ob du es erahnen kannst, Beate, warum wir dich jetzt heute so früh anrufen, denn für dich gibt es einen richtig, richtig coolen Preis.
1: Ah, toll. Ich glaube, die Entdeckertour. Ulmer City, Entdeckertour.
0: Liebe Beate,
1: ja?
0: Du bist mit dabei mit deiner Begleitung bei der Ulmer City Entdeckertour am Samstag.
1: Oh, danke, das freut mich.
0: Wie nimmst du mit, weißt du schon?
1: Mein Mann nehme ich mit.
3: Sehr, sehr gut. Und wenn ihr da auch noch mit dabei sein möchtet, dann jetzt noch anmelden auf donau3fm.de. Mit etwas Glück rufen wir bald schon bei euch an. Und bis dahin könnt ihr auch schon mal überlegen, wen ihr da so mitnehmen möchtet.
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0: Das ist einfach gute Musik für euren Dienstagmittag. Ganz neue Musik sogar, Miles Smith und Neil Horan mit Drive Safe. Wir haben es genau, 11.46 Uhr.
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0: Adele set fire to the rain an diesem sonnigen Dienstagmittag bei Donau 3 FM. Wenn es schon soweit ist, wünsche ich euch eine schöne Mittagspause. Wir haben es nämlich kurz vor 12.
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2: Es ist 12 Uhr.
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4: Durchbruch im Deggener Cold Case und Debatte um Krankmeldungen. Ich bin Paolo Percoco, guten Tag. Über 40 Jahre nach einem Mord bei Deggingen im Kreis Göppingen hat die Staatsanwaltschaft Ulm einen 70-jährigen Mann aus Schwendi im Kreis Biberach angeklagt. Er soll 1985 eine 31-jährige Frau getötet und ihre Leiche im Wald zurückgelassen haben. Eine alte DNA-Spur und neue Gutachten brachten den Cold Case wieder ins Rollen. Der Mann sitzt in Untersuchungshaft und schweigt zu den Vorwürfen. Alles zum Fall auf donau3fm.de. Die schwarz-roten Pläne für erschwerte Krankmeldungen im Job stoßen auch in der Koalition selbst auf Vorbehalte. Der CDU-Arbeitnehmerflügel forderte die Streichung des Vorhabens. Die SPD sprach sich für eine größtmögliche Freiheit in der Umsetzung aus.
5: Es ist weiter der Aufreger bei den Reformplänen der Regierung. Wer krank ist, soll schon am ersten Tag ein ärztliches Attest vorlegen. Die telefonische Krankschreibung wird abgeschafft. Daran hagelt es Kritik. Zu viel Bürokratie, ein Misstrauensvotum, außerdem drohe ein Ansturm auf die Praxen. Und auch bei Schwarz-Rot wachsen die Zweifel. Oft wird darauf hingewiesen, dass die Unternehmen auch abweichende Regeln festlegen können. SPD-Generalsekretär Klüssendorf sieht auch die Möglichkeit von Videosprechstunden. Aus Berlin, Thomas Brockt.
4: Wer künftig für sein Baby eine berufliche Auszeit nimmt, muss sich auf Änderungen beim Elterngeld einstellen. Familienministerin Prien hat ein neues Modell vorgelegt. Es soll nur noch 12 statt 14 Monate gezahlt werden, aber auch leicht steigen. Donau3FM-Reporterin Tine Klimach.
6: Nach der Geburt eines Kindes können Eltern während einer beruflichen Auszeit Geld vom Staat bekommen. Die Länge des Elterngelds soll um 2 Monate gekürzt werden. Und Eltern erhalten es nur, wenn Mütter und Väter jeweils mindestens 3 Monate die berufliche Auszeit nehmen. So der neue Gesetzentwurf. Väter sollen dadurch mehr in die Erziehungsarbeit mit eingebunden werden. Aber es geht auch darum, Geld einzusparen. Trotzdem sollen Mindestbeitrag und Höchstbeitrag leicht ansteigen. Und es soll grundsätzlich bei der Regelung bleiben, dass das Elterngeld bei 65% des Nettoeinkommens liegt.
4: Am Sonntag wird's in Biberach wieder bunt, dann zieht der CSD durch die Stadt. Los geht's um 15 Uhr auf dem Marktplatz, von da läuft die Demo weiter zum Abdera in der Breslauer Straße. Da sind Biergarten, Infostände und ein Abschlusskonzert geplant. Das Motto in diesem Jahr, nie wieder still, es gibt kein ruhiges Hinterland. Alle Infos auf donau3fm.de und da gibt's jederzeit auch mehr Nachrichten.
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8: Heute steigen die Temperaturen wieder an. Teilweise über 30 Grad kann es heiß werden. Wir haben aber doch einen kräftigen Wind in Schwaben und der macht das Ganze wieder schön angenehm. Sonst haben wir Sonne und Wolken im Mix. Schönes Sommerwetter also. Heute Nacht dann rund 20 Grad auf dem Thermometer. Und genau so geht es dann die nächsten Tage auch weiter.
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8: So, wenn ich meine Maus hier wieder finde, dann kann ich auch auf unser Verkehrsradar schauen. So, da haben wir sie auch. Wir schauen drauf auf die A7 Richtung Ulm zwischen Heidenheim und Gingen-Herbrechtingen. Hier bitte knapp 15 Minuten mehr Zeit mitbringen. Da haben wir 3 Kilometer Stau und immer noch der Wasserrohrbruch Laubheim-Ehinger Straße. Vollsperrung zwischen dem Kreisverkehr und dem Lidlmarkt und der Ampelanlage an der Leonhardskapelle. Ihr werdet da aber dann gut umgeleitet. Nur schon mal die Info, die Straße ist erstmal gesperrt. Das muss dort erstmal repariert werden.
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8: Geblitzt wird in Günzburg beim Waldbad. Das ist die Heidenheimer Straße in der 50er-Zone. Dann noch in der Dorfstraße von Ettlingen-Schieß Richtung Lohnsee und Föhringen-Illerzeller Straße von Illerzell kommend Richtung Innenstadt. Da steht auch noch ein Blitzer. Wenn ihr noch was für uns habt, dann sehr gerne durchgeben. Entweder per WhatsApp, da gibt es die Nummer auf donau3fm.de oder ihr klingelt kostenfrei durch unter 08490
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8: 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Ihr habt es eben in den Donau 3 FM Nachrichten gehört. Seit über 40 Jahren ist ein Mord aus dem Kreis Göppingen ungeklärt. Jetzt soll ein Mann aus dem Kreis Biberach aber vor Gericht. Was den Cold Case

0: Falco, Rock Me Amadeus am Dienstagmittag.
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0: Der Fall hat die Region schockiert und ist auch nach 40 Jahren nicht weniger schrecklich. Paolo Pacocco von den Donau 3FM Nachrichten. Was ist denn damals bei Deggingen im Kreis Göppingen passiert?
2: Das war im Februar 1985. Da wurde eine damals 31 Jahre alte Frau bei Deggingen vergewaltigt und dann brutal umgebracht. Ihre Leiche wurde erst über zwei Wochen später in einem Waldstück gefunden. Der Fall hat die Ermittler über Jahrzehnte beschäftigt, lange ohne Entscheidung.

0: den Durchbruch.
1: Und warum gibt es jetzt plötzlich eine Anklage? Also dann gibt es ja einen Durchbruch in diesem Cold Case, oder?
0: Ja, tatsächlich. Die Ermittler haben alte Akten und Beweismittel nochmal neu ausgewertet und eine schon 1985 gesicherte DNA-Spur, die spielte dabei eine wichtige Rolle. Im November vergangenen Jahres wurde dann das Anwesen eines Mannes aus Schwendi im Kreis Biberach durchsucht. Neue Auswertungen und ein rechtsmedizinisches Gutachten, die haben dann den Verdacht erhärtet. Der heute 70-Jährige sitzt seit April in Untersuchungshaft und schweigt. Wann der Prozess gegen den Mann dann beginnt, das ist noch nicht klar.
1: Dann schon mal danke dir für die Infos, Paolo. Über 40 Jahre nach der Tat ist also ein Mann aus Schwendi wegen Mordverdachts angeklagt. Alles zu diesem Cold Case gibt's auch nochmal zum Nachlesen auf donau3fm.de.
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0: Alice Merton, No Roots, am Dienstagmittag. Wir haben es kurz vor 12:30.
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2: Es ist 12:30.
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4: Durchbruch in über 40 Jahre alten Mordfall und Debatte um Krankmeldungen hält an. Ich bin Harry Kist. Guten Tag. Über 40 Jahre nach einem Mord bei Deggingen im Kreis Göppingen hat die Staatsanwaltschaft Ulm einen 70-jährigen Mann aus Schwendi im Kreis Biberach angeklagt. Er soll 1985 eine 31-jährige Frau getötet und ihre Leiche im Wald zurückgelassen haben. Eine alte DNA-Spur und neue Gutachten brachten den Cold Case wieder ins Rollen. Der Mann sitzt in Untersuchungshaft und schweigt zu den Vorwürfen. Alles zum Fall auf donau3fm.de. Die Koalition will strengere Regeln für Krankschreibungen. Auch aus der Kanzlerpartei kommt Kritik. Der CDU-Arbeitnehmerflügel warnt, schärfere Vorschriften könnten nach hinten losgehen.
5: Denn das Signal, das bei den Menschen ankomme, heißt, ihr macht zu viel blau. Wir misstrauen euch, warnt der Chef des CDU-Arbeitnehmerflügels und befürchtet, dass am Ende viele Beschäftigte länger ausfallen als eigentlich nötig. Die Regierung will telefonische Krankschreibungen abschaffen und ab dem ersten Krankheitstag soll auch eine Arbeitsunfähigkeitsbescheinigung vorgelegt werden. Viel Kritik an den Plänen kommt auch von Ärzten und den Krankenkassen. Claudia Wächter, Nachrichtenredaktion.
4: Die Lebenserwartung in Deutschland ist im vergangenen Jahr im Vergleich zum Vorjahr leicht angestiegen. Für Frauen lag sie bei 83,6 Jahren. Männer werden im Schnitt 79,1 Jahre alt. Donau 3 FM Reporterin Tine Klimach.
6: Für die Bundesländer wird die Lebenserwartung für 3 Jahreszeiträume angegeben. Im aktuellen Zeitraum hatte Baden-Württemberg sowohl bei Männern als auch bei Frauen die höchste Lebenserwartung. Mit 84,4 Jahren bei den Frauen und 80,3 Jahren bei den Männern. Dass wir immer älter werden, ist auch Teil der aktuellen Rentendebatte. Erst kürzlich hatte dazu ein Vorschlag Schlagzeilen gemacht. Die Rentenkommission hatte die Idee, die Rente an die Lebenserwartung zu koppeln.
4: Am Sonntag wird's in Biberach wieder bunt. Dann zieht der CSD durch die Stadt. Los geht's um 15 Uhr auf dem Marktplatz. Von da läuft die Demo weiter zum Abdera in der Breslauer Straße. Da sind Biergarten, Infostände und ein Abschlusskonzert geplant. Das Motto in diesem Jahr: Nie wieder still, es gibt kein ruhiges Hinterland. Alle Infos dazu auf donau3fm.de und mehr Nachrichten wieder in einer halben Stunde.
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8: Schönes Sommerwetter in Schwaben und zwar Sonne und Wolken im Mix. Temperaturen derzeit im Schnitt bei 27 Grad. Ein bisschen was geht da noch, teilweise geht es heute über 30 Grad. Wir haben aber zusätzlich noch einen teilweise kräftigen Wind in Schwaben, der macht das Ganze wieder ein bisschen kühler. Heute Nacht kühlt es dann auch ein bisschen ab auf 20 Grad und die nächsten Tage werden ähnlich wie heute. Also schön sommerlich, aber windig.
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8: Unbedingt vorsichtig fahren auf der B10 zwischen Eislingen West und Süßen Süd. Da ist ein freilaufender Hund auf der Bundesstraße unterwegs. Bitte hier vorsichtig fahren. Und A8 in Richtung Stuttgart zwischen dem Eichelberg und Kirch am Teck Ost. Da steht noch ein liegen gebliebenes Fahrzeug auf dem Standstreifen. Stau haben wir derzeit auf der A7 Richtung Ulm zwischen Heidenheim und Gingen-Herbrechtingen. 3 Kilometer ist der Stau lang. Zeitverlust derzeit bei 15 Minuten.
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8: Auf der A8 wird geblitzt und zwar Richtung Stuttgart, kurz vor der Maustrobebrücke in der 120er Zone. Dann haben wir noch einen Blitzer auf der B28 Richtung Stadtmitte, Höhe dem Blautal Center und in Ettlen-Schieß in der Dorfstraße wird noch geblitzt Richtung Lohnsee in der 30er Zone.
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8: Ich wünsche euch einen schönen Dienstagmittag. Das wird wirklich ein Abend, den werdet ihr so schnell nicht vergessen. Die Stadtkapelle Ulm spielt als Abschluss vom Donaufest die Donausymphonie von

0: Frank Wildhorn.
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2: Was das Besondere an der Donausymphonie für Blasorchester ist und was euch an diesem Abend erwartet, das gibt's gleich hier bei mir in gut 10 Minuten.

0: Calvin Harris und der Rag & Bone Man mit Giant am Dienstagmittag. Und jetzt wird's richtig schön musikalisch. Für euch gibt's jetzt nämlich bald einen Konzertabend, den ihr wirklich nicht so schnell vergessen werdet. Am 12. Juli wird die Donausymphonie im Kongresszentrum Ulm zum ersten Mal als Version für ein sinfonisches Blasorchester aufgeführt. Und zwar von der Stadtkapelle Ulm und Pianistin Julia Rinderle als Abschluss des Donaufests. Franco Hähnle ist der Dirigent von der Stadtkapelle Ulm. Franco, was bedeutet es denn für euch, dass ihr im Rahmen des Donaufests diese Sinfonie spielen dürft?
1: Einen passenderen Anlass als den Abschluss des internationalen Donaufests kann man sich eigentlich gar nicht vorstellen. Das Donaufest verbindet Städte, Länder und Kulturen entlang der Donau. Und genau diese Vielfalt steckt auch in der Sinfonie. Man hört darin ganz unterschiedliche Bilder. Einen ruhigen Spaziergang am Donauufer, beschwingte Walzerklänge aus Wien, aber auch einen kraftvollen osteuropäischen Tanz. Deshalb fühlt sich dieser Konzertabend für uns wirklich wie der perfekte Abschluss zum internationalen Donaufest an.
0: Ganz klar, ihr probt ja auch schon länger für dieses Konzert. Was waren denn da so die Schwierigkeiten dabei?
1: Seit Ende April befinden wir uns in der intensiven Probenphase. Das Stück fordert uns natürlich musikalisch sehr, denn es hat eine enorme Bandbreite, viele Solostellen und ganz unterschiedliche Klangwelten. Die ungewöhnlichste Herausforderung war aber zuletzt die Hitze. Wir hatten am vergangenen Sonntag einen 7-stündigen Probentag bei über 30 Grad, weil genau an diesem Wochenende die Klimaanlage ausgefallen war. Ich habe 4 T-Shirts gebraucht. Aber wenn über 80 Musikerinnen und Musiker das gemeinsam durchziehen, dann merkt man, wie sehr alle für dieses Projekt brennen.
0: Das glaube ich, da geht es dann schon mal heiß her auf der Bühne. Mit dabei ist auch Star-Pianistin Julia Rinderle. Julia, was bedeutet es für dich denn, die Donausymphonie mit der Ulmer Stadtkapelle zu spielen? Ja, und das Ganze natürlich noch als Weltpremiere.
2: Ja, das ist das erste Mal für mich als Solistin zusammen mit einem Blasorchester. Und ich durfte schon mit der Stadtkapelle Ulm proben und war ganz begeistert und fasziniert von der großen Klangfülle und dem weiten Klangspektrum des Blasorchesters und auch der rhythmischen Kraft, die das Orchester ausstrahlt.
0: Die Donausymphonie ist zurück und zwar als Weltpremiere. Am Sonntag, den 12. Juli, führt die Stadtkapelle Ulm die Donausymphonie erstmals für ein sinfonisches Blasorchester als Abschluss des internationalen Donaufests auf. Infos dazu, zu diesem Konzert, jetzt am kommenden Wochenende auf donau3fm.de.

0: Kygo und Imagine Dragons, Stars Will Align an diesem sonnigen Dienstagmittag. Wir haben es kurz vor eins.
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1: Es ist 13 Uhr.
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3: Durchbruch in über 40 Jahre alten Mordfall und Debatte um Krankmeldungen hält an. Ich bin Harry Kist. Guten Tag. Über 40 Jahre nach einem Mord bei Deggingen im Kreis Göppingen hat die Staatsanwaltschaft Ulm einen 70-jährigen Mann aus Schwendi im Kreis Biberach angeklagt. Er soll 1985 eine 31-jährige Frau getötet und ihre Leiche im Wald zurückgelassen haben. Eine alte DNA-Spur und neue Gutachten brachten den Cold Case wieder ins Rollen. Der Mann sitzt in Untersuchungshaft und schweigt zu den Vorwürfen. Alles zum Fall auf donau3fm.de. Die Koalition will strengere Regeln für Krankschreibungen. Auch aus der Kanzlerpartei kommt Kritik. Der CDU-Arbeitnehmerflügel warnt, schärfere Vorschriften könnten nach hinten losgehen.
4: Denn das Signal, das bei den Menschen ankomme, heißt, ihr macht zu viel blau, wir misstrauen euch, warnt der Chef des CDU-Arbeitnehmerflügels und befürchtet, dass am Ende viele Beschäftigte länger ausfallen als eigentlich nötig. Die Regierung will telefonische Krankschreibungen abschaffen und ab dem ersten Krankheitstag soll auch eine Arbeitsunfähigkeitsbescheinigung vorgelegt werden. Viel Kritik an den Plänen kommt auch von Ärzten und den Krankenkassen. Claudia Wächter, Nachrichtenredaktion.
3: Die Lebenserwartung in Deutschland ist im vergangenen Jahr im Vergleich zum Vorjahr leicht angestiegen. Für Frauen lag sie bei 83,6 Jahren. Männer werden im Schnitt 79,1 Jahre alt. Donau3FM-Reporterin Tine Klimach.
5: Für die Bundesländer wird die Lebenserwartung für 3 Jahreszeiträume angegeben. Im aktuellen Zeitraum hatte Baden-Württemberg sowohl bei Männern als auch bei Frauen die höchste Lebenserwartung. Mit 84,4 Jahren bei den Frauen und 80,3 Jahren bei den Männern. Dass wir immer älter werden, ist auch Teil der aktuellen Rentendebatte. Erst kürzlich hatte dazu ein Vorschlag Schlagzeilen gemacht. Die Rentenkommission hatte die Idee, die Rente an die Lebenserwartung zu koppeln.
3: Am Sonntag wird's in Biberach wieder bunt. Dann zieht der CSD durch die Stadt. Los geht's um 15 Uhr auf dem Marktplatz. Von da läuft die Demo weiter zum Abdera in der Breslauer Straße. Da sind Biergarten, Infostände und ein Abschlusskonzert geplant. Das Motto in diesem Jahr: nie wieder still, es gibt kein ruhiges Hinterland. Alle Infos dazu auf donau3fm.de und mehr Nachrichten wieder in einer Stunde.
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7: Sonne und Wolken im Mix an diesem Dienstagmittag in Schwaben. Die Temperaturen steigen heute auch noch ein bisschen an. Teilweise geht es sogar wieder über 30 Grad. Fühlt sich aber gar nicht so heiß an, denn wir haben auch einen wirklich kräftigen Wind derzeit in Schwaben. Und es geht auch genauso weiter den ganzen Tag über. Der Sonne bleibt, die Sonne auch, aber der Sommer, der bleibt uns auf alle Fälle erhalten. Auch morgen am Mittwoch und auch am Donnerstag.
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7: Wir schauen auf die Straßen. Wir haben es derzeit 1:04. Laubheim haben wir eine Meldung. Ehinger Straße immer noch der Wasserrohrbruch. Die ist derzeit voll gesperrt. Bitte hier umfahren. Eine Umleitung ist eingerichtet. Und A7 Richtung Ulm zwischen Heidenheim und Gingen-Herbrechtingen. Derzeit 3 Kilometer Stau. Zeitverlust bei 15 Minuten.
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7: Ganz frisch gemeldet von Caro. Ulm, ruhlender Weg, da steht ein silberner Caddy und blitzt. Dann haben wir noch einen Blitzer in Ulm, neue Straße auf Höhe vom Rathaus in der 20er-Zone und A8 Richtung Stuttgart, kurz vor der Maustobelbrücke in der 120er-Zone.
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7: Mit Peter Miller. Ich wünsche euch einen schönen Dienstagmittag. Wir starten durch mit einfach guter Musik. Harry Styles jetzt für euch mit dabei und Selena Gomez Single Soon. Und dann schauen wir zusammen in Easys Promiversum. Es gibt wieder Neuigkeiten aus der Promi-Welt.
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0: Styles, American Girls am Dienstagmittag hier bei Donau 3FM. Auch wenn vielleicht nicht jeder ihren Namen kannte, ihre Stimme kannten dafür umso mehr Menschen. Jetzt gibt es aber traurige Nachrichten von Lauren Bennett.
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2: Freunde der gepflegten Unterhaltung, den Song habt ihr mit Sicherheit alle schon mal gehört. Party Rock Anthem von LMFAO, einer der Partyhits der frühen 2010er. Der Song stand in zahlreichen Ländern auf Platz 1 und plötzlich hat er damals gefühlt die halbe Welt geschaffelt. Every day I'm shuffling. Eine der Stimmen hinter diesem Welthit war Lauren Bennett. Viele kannten ihre Stimme, aber nicht unbedingt ihren Namen. Im legendären Musikvideo zu Party Rock Anthem ist Lauren Bennett aber auch zu sehen. Jetzt gibt's leider traurige Nachrichten. Lauren Bennett ist im Alter von nur 36 Jahren gestorben. Ihre frühere Girlgroup GRL hat auf Instagram einen emotionalen Post verfasst. Ihre ehemaligen Bandkolleginnen schreiben, ihre Herzen seien gebrochen. Die Liebe, das Lachen und die unzähligen gemeinsamen Erinnerungen an Lauren würden sie für immer in Ehren halten. Über die Todesursache ist bislang nichts bekannt. Lauren Bennett kam aus England, hat schon als Teenager Musik gemacht. Später ist sie dann Teil von den Paradiso Girls geworden und nach Los Angeles gezogen. Ja, und 2011 kam dann Party Rock Anthem. Der Song hat sie weltweit bekannt gemacht. Danach ist sie Teil von GRL geworden. Mit Ugly Heart hat die Girlgroup weitere Erfolge gefeiert und außerdem waren sie auf Pitbulls Wild Wild Love zu hören. Lauren Bennett wurde nur 36 Jahre alt. Was von ihr bleibt, das ist eine Stimme, die für viele ganz fest zu einer Ära gehört.
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0: Despacito.
1: Wir fangen einfach nochmal von vorne an. Sommerliche Musik bei diesem tollen Wetter. Luis Fonsi, Despacito. Wir haben es Dienstag, Nachmittag 13:20.

0: Eine der ersten Architekturideen für das geplante Albert Einstein Discovery Center, skizziert auf einem Blatt Papier und persönlich von Daniel Liebeskind signiert. Genau das gibt es jetzt für euch. Architekt Harald Frey vom Einstein Verein ist begeistert von diesen frühen Entwürfen.
1: Ich war immer begeistert, wie viel Idee und Raumgefühl in seinen Skizzen drin steckt. Darum habe ich ihn gefragt, ob er uns Skizzen von den ersten Ideen zum Discovery Center zur Verfügung stellt. Die bieten wir jetzt in der Auflage von je 100 Stück an. Natürlich sind die von Daniel Liebeskind persönlich ansigniert.
0: Und dafür hat Daniel Liebeskind sogar eine Ausnahme gemacht.
1: Er macht sowas normalerweise gar nicht. Aber weil er das auch mit Überzeugung unterstützt, hat er da eine Ausnahme gemacht. Und das ist natürlich ganz toll für den Verein und zeigt auch diese tiefe Verbundenheit von Daniel Liebeskind zu dieser Idee.
0: Wie war es für dich, diese ersten Entwürfe damals zu sehen?
1: Nach so vielen Jahren ehrenamtlicher Arbeit plötzlich diese Vision zu sehen, ja, wie das später mal aussehen wird, das war ein ganz tolles Gefühl.
0: Da hängt man sich wirklich was ganz Besonderes an die Wand, oder?
1: Man hängt sich eine Vision ins Zimmer, die hier ganz roh und spontan aufs Blatt Papier gebracht wird. Und das ist einfach was Einzigartiges, ja.
0: Eine der ersten Skizzen des Albert Einstein Discovery Centers, signiert von Daniel Liebeskind. Mehr Infos unter www.einstein.center.

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3: Wir haben es Dienstagnachmittag, kurz vor 2:30.
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7: Bei den Temperaturen liegen wir derzeit im Schnitt bei angenehm warmen 27 Grad. Sonst haben wir noch ein paar Wolken da oben unterwegs. Sonne scheint natürlich auch. Es kann sein, dass es gegen späten Nachmittag und dann am Abend ein bisschen zuzieht, vor allem in Richtung Bodensee und Richtung Allgäu. Da kann es dann kurz mal ein bisschen regnen. Und sonst haben wir auch einen kräftigen Wind hier bei uns in Schwaben mit dabei. Der macht aber dieses schwülwarme Wetter, was wir derzeit haben, ein bisschen angenehmer.
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7: Bitte vorsichtig fahren auf der B10 Richtung Stuttgart. In der Einfahrt Eislingen-Ost, da liegt eine Metallstange auf der Fahrbahn. Und es staut sich derzeit auf der A7 in Richtung Ulm zwischen Heidenheim und Gingen-Herbrichtingen. 3 Kilometer Stau, Zeitverlust bei 15 Minuten. Und dann kommt gerade noch eine Meldung rein aus dem Kreis Ravensburg zwischen Aulendorf und Ebersbach. Da ist ein Unfall passiert. Die Straße ist hier derzeit auch voll gesperrt. Bitte dieses Gebiet weiträumig umfahren.
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7: Geblitzt wird derzeit noch in Ulm am Ruhländer Weg aus einem silbernen Caddy, gemeldet von der Caro. Danke dir. In Ulm haben wir noch eine neue Straße auf Höhe vom Rathaus und dann haben wir noch einen Blitzer auch in Erbach B311 Richtung Ehingen, Ortseinwärtshöhe Aronix in der 30er-Zone. Jetzt hat sich gerade alles hier nochmal aktualisiert, das hat man wahrscheinlich gemerkt an meinem stotternden Moderieren. Es ist nämlich noch was dazugekommen, nochmal Wittingen, Ortsausfahrt Richtung Amstetten am Bahnhof. So, jetzt haben wir was dabei. Wenn ihr auch noch was für uns habt, Staus, Blitzer oder Verkehrsmeldungen, gerne durchgeben. 08.490.400.
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7: Wir starten durch mit einfach guter Musik für diesen Dienstagnachmittag. Und gleich wird wieder ein bisschen was gelernt von unserem Bauschlaumeier. Was genau das ist, das erzählt ihr euch gleich selbst. Es geht ums Thema Sichtschutz.
9: Da gibt es natürlich mehrere zur Auswahl. Angefangen über ein Jahrzehnte-Klassiker Holz als normale Balkonbretter, die aber natürlich jedes Jahr wieder gestrichen werden solltet.
7: Ja, das stimmt. Worauf ihr bei Material, Komfort und Regeln achten sollte, das gibt's gleich in 10 Minuten.

0: Rosé und Bruno Mars mit Appetit am Dienstagnachmittag hier bei Donau 3 FM. Sonne, Balkon und Garten ist ja eigentlich eine perfekte Kombi. Ja, wenn da nicht manchmal das Gefühl wäre, dass die halbe Nachbarschaft mit am Tisch sitzt.
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2: Draußen ist es richtig schön warm, darum zieht's uns auf den Balkon oder in den Garten. 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
3: Angefangen über ein Jahrzehnte-Klassiker Holz als normale Balkonbretter, die aber natürlich jedes Jahr wieder gestrichen werden solltet.
2: Allerdings gibt es auch bequemere Alternativen.
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4: Klar, es kommt immer wieder vor, dass Kunden zu uns ins Geschäft kommen und sagen, ich habe da Probleme mit dem Amt oder mit der Behörde bekommen, weil sie einfach die zugelassenen Höhen, den Randabstand zu der Straße hin und einfach nicht einhalten. Es ist ganz wichtig, diese Sachen vorher abzuklären. Und dann ist natürlich auch wichtig, wenn man irgendwelche Mauern oder Pfosten oder irgendwas macht, die Frosttiefe einfach zu beachten. Weil wenn ich einfach obenrum 10 cm abtrage und da was reinsetze, kommt ein Windstoß, dann ist alles wieder weg.
2: Unterm Strich gilt, ein guter Sichtschutz sorgt nicht nur für Privatsphäre, sondern macht den Garten oder Balkon erst richtig gemütlich. Wer sich vorher informiert, der spart sich nachträglichen Ärger. Mit Nachbarn oder dem eigenen Geldbeutel.
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4: Und da müssen wir ganz kurz auf die Straßen schauen. Der Dennis hat uns eine WhatsApp nachgeschrieben. Fahrzeugteile auf der A8 Ulm Richtung Stuttgart Höhe, dem Rasthof Eichen, und zwar auf der linken Spur und auf der mittleren Spur liegt da eine Stoßstange, und zwar eine komplette Stoßstange. Bitte hier vorsichtig fahren. Großes Verkehrsupdate gibt's dann gleich. Wir haben es kurz vor zwei.
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0: 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Es ist 14 Uhr.
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11: Durchbruch in über 40 Jahre alten Mordfall und Debatte um Krankmeldungen hält an. Ich bin Harry Kist. Guten Tag. Über 40 Jahre nach einem Mord bei Deggingen im Kreis Göppingen hat die Staatsanwaltschaft Ulm einen 70-jährigen Mann aus Schwendi im Kreis Biberach angeklagt. Er soll 1985 eine 31-jährige Frau getötet und ihre Leiche im Wald zurückgelassen haben. Eine alte DNA-Spur und neue Gutachten brachten den Cold Case wieder ins Rollen. Der Mann sitzt in Untersuchungshaft und schweigt zu den Vorwürfen. Alles zum Fall auf donau3fm.de. Die Koalition will strengere Regeln für Krankschreibungen. Auch aus der Kanzlerpartei kommt Kritik. Der CDU-Arbeitnehmerflügel warnt, schärfere Vorschriften könnten nach hinten losgehen.
12: Denn das Signal, das bei den Menschen ankomme, heißt, ihr macht zu viel blau, wir misstrauen euch, warnt der Chef des CDU-Arbeitnehmerflügels und befürchtet, dass am Ende viele Beschäftigte länger ausfallen als eigentlich nötig. Die Regierung will telefonische Krankschreibungen abschaffen und ab dem ersten Krankheitstag soll auch eine Arbeitsunfähigkeitsbescheinigung vorgelegt werden. Viel Kritik an den Plänen kommt auch von Ärzten und den Krankenkassen. Claudia Wächter, Nachrichtenredaktion.
11: Die Lebenserwartung in Deutschland ist im vergangenen Jahr im Vergleich zum Vorjahr leicht angestiegen. Für Frauen lag sie bei 83,6 Jahren. Männer werden im Schnitt 79,1 Jahre alt. Donau 3 FM-Reporterin Tine Klimach.
13: Für die Bundesländer wird die Lebenserwartung für 3 Jahreszeiträume angegeben. Im aktuellen Zeitraum hatte Baden-Württemberg sowohl bei Männern als auch bei Frauen die höchste Lebenserwartung. Mit 84,4 Jahren bei den Frauen und 80,3 Jahren bei den Männern. Dass wir immer älter werden, ist auch Teil der aktuellen Rentendebatte. Erst kürzlich hatte dazu ein Vorschlag Schlagzeilen gemacht. Die Rentenkommission hatte die Idee, die Rente an die Lebenserwartung zu koppeln.
11: Am Sonntag wird's in Biberach wieder bunt. Dann zieht der CSD durch die Stadt. Los geht's um 15 Uhr auf dem Marktplatz. Von da läuft die Demo weiter zum Abdera in der Breslauer Straße. Da sind Biergarten, Infostände und ein Abschlusskonzert geplant. Das Motto in diesem Jahr: nie wieder still, es gibt kein ruhiges Hinterland. Alle Infos dazu auf donau3fm.de und mehr Nachrichten wieder in einer Stunde.
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4: Sonne und Wolken im Mix an diesem Dienstagnachmittag. Dazu weht ein kräftiger Wind und die Temperaturen liegen derzeit im Schnitt so bei 28 Grad. Ein bisschen was geht da noch nach oben. Heute Nacht sinken die Temperaturen dann wieder ab auf knapp 20 Grad. Ja, und dann die nächsten Tage werden wieder richtig schön sonnig.
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4: Es staut sich derzeit auf der A7 Würzburg Richtung Ulm zwischen Heidenheim und Klingen-Herbrichtingen. Hier 3 Kilometer Stau, Zeitverlust bei 20 Minuten. Und wenn ihr unterwegs seid auf der B10 Neu-Ulm hoch in Richtung Dornstadt, da staut es sich derzeit hier im Stadtgebiet. Und zwar staut sich zurück fast bis zur Ausfahrt Dornstadt. Ich schaue nochmal genau. Ja, das sind so knapp 200 Meter vorm Blaubeurer Ring. Da ist dann Schluss, da ist der Unfall passiert. Es staut sich dann zurück über den kompletten Bismarckring, dann zurück eigentlich bis zum Orange Campus ungefähr. Grund ist hier ein Unfall, bitte hier mehr Zeit mitbringen. Derzeit liegen wir hier bei einem Zeitverlust von knapp 20 Minuten.
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4: Da kam eine WhatsApp-Sprachnachricht rein. Wenn ich sie finde, da ist sie auch schon. Bitteschön.
15: Hallo, hier ist die Assi. Ich habe euch noch einen Blitzer und zwar in Albeck, wenn man von Albeck Richtung Seligweiler fährt und zwar zwischen dem stationären Blitzer und dem Gasthof vor einem schwarzen, größeren Fahrzeug. Es müssten VW oder Mercedes-Bus sein. 50er-Zone. Er fällt nicht auf.
4: Wunderbar, danke dir fürs Melden.
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4: Mit Peter Miller. Wir spielen wieder eine Runde Schwabenquiz mit Oma Rosa und das hier ist der heutige Begriff.
17: Was heißt Brotesser? Erstens Frühstück, zweitens Abendessen, drittens Mittagessen.
4: Ich denke, das ist machbar. Eure Antworten jetzt an die 015202424 viermal die 3 und mit ein bisschen Glück klingel ich bei euch durch und dann wird gezockt. Schwabenquiz mit Oma Rosa in 10 Minuten.

0: ein Klassik aus den 80er Jahren. The Culture Club, Karma Chameleon, am Dienstagnachmittag hier bei Donau 3 FM. Wir haben hier eine Schwabentasse stehen und diese Tasse sucht einen neuen Besitzer oder eine neue Besitzerin.
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0: Ja, in diesem Fall ist es eine neue Besitzerin. Hoffentlich bei mir am Telefon ist die Petra.
2: Hallo Petra, grüß dich.
0: Also allein, dass du ja fast den gleichen Namen hast wie ich, hast du beste Chancen auf eine Schwabentasse, würde ich mal sagen, oder?
2: Ja, ich hoffe, das hilft auch ein bisschen.
0: Für dich gibt's die Frage von unserer Oma Rosa.
3: Was heißt ja Brotesser? Erstens Frühstück, zweitens Abendessen, drittens Mittagessen.
0: So, morgens, mittags, abends, was wird gewählt?
2: Ich finde es tatsächlich gar nicht so einfach, aber ich wähle mal das Abendessen.
0: Bist du dir ganz sicher? Ich will dich nicht verunsichern, um das mal dazu zu sagen.
2: Ganz sicher nicht, aber ich nehme es einfach mal.
0: Okay, auf gut
2: das
0: Glück.
2: Das Risiko.
0: Gehen wir rein. Oma Rosa, stimmt das Ganze?
3: Zweitens stimmt. Brotesser heißt Abendessen.
0: Für dich gibt's eine Schwabentasse.
2: Mega, schön, freu mich, danke.
0: Ist es bei dir die erste oder hast du schon eine?
2: Ich habe tatsächlich schon eine.
0: Sehr, sehr schön, dann ist jetzt eine zweite auch noch mit dabei.
2: Ja, auf zwei Beinen steht man besser als auf
0: so stimmt's. Und dann musst du noch ein drittes Mal mitmachen. Alle guten Dinge sind drei und dann ist der Schrank wieder voll.
2: Genau, perfekt. Dann habe ich wieder alle Tassen im Schrank.
0: Sehr gut. Also, ja, so kann man es auch sagen. Petra, du schreibst uns einfach deine Kontaktdaten per WhatsApp und dann schicken wir dir das Swarteslet zu.
2: Das mache ich. Vielen, vielen Dank. Okay,
0: dann dir noch einen schönen Dienstagnachmittag.
2: Auch so, danke.
0: Mach's gut. Tschüss. Ciao, ciao.
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4: Dienstagnachmittag, kurz vor 2:30.
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1: Also ich bin ja ganz ehrlich gespannt, wie sich das Ganze heute noch entwickelt. Wir hatten bisher immer schön Sonne und Wolken im Mix. Es sieht aber derzeit wirklich schon so aus, als würde es ein bisschen zuziehen. Wir haben ja auch einen relativ starken Wind in Schwaben. Derzeit noch Temperaturen um die 28 Grad. Die Regenwahrscheinlichkeit in Schwaben liegt derzeit bei so 10-15%. Also sollte da eigentlich nichts runterkommen. Wie gesagt, ich bin aber gespannt. Richtung Bodensee und Allgäu, da kann es dann schon sein, dass heute noch was runterkommt, ein paar Tropfen. Sonst sollte es aber größtenteils trocken bleiben. Die nächsten Tage geht's ähnlich weiter.

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2: Es liegen Gegenstände auf der A7 Ulm Richtung Würzburg zwischen dem Kreuz Ulm-Elchingen und Langenau. Auf dem rechten Fahrstreifen liegen diese Gegenstände. Bitte hier vorsichtig fahren. Und es staut sich derzeit auch auf der A7 Würzburg Richtung Ulm zwischen Heidenheim und Gingen-Herbrechtingen. 3 Kilometer Stau. Zeitverlust derzeit bei 15 Minuten. Sonst läuft's. Gute und sichere Fahrt.
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2: Geblitzt wird in Untersulmetingen Richtung Scheiblishausen, dann noch in Wittingen in der Ortsausfahrt Richtung Amstetten beim Bahnhof und in Günzburg-Heidenheimer Straße am Waldbad in der 50er-Zone. Alle weiteren Blitzer gibt's für euch natürlich aktualisiert zum Nachlesen auf donau3fm.de und in der App. Und da findet ihr natürlich auch den direkten Draht hier zu uns zum Melden.
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2: Wenn's so richtig heiß ist, wenn's richtig brutzelt und man hat sonst nichts zu tun, dann kann man schön ins Freibad gehen, ab auf die Liegewiese oder dann für die Kids und Jugendlichen gerne mal vom 3-Meter-Turm springen. Freibäder gehören zum Sommer einfach mit dazu.
3: Wir haben eine sehr große Verbundenheit in der Bevölkerung zu unserem Freibad und das ist auch so ein Stück die Seele unseres Bades.
2: Ihr konntet abstimmen. Wo gibt's denn das beliebteste Freibad in Schwaben? Wir haben auch ein Ergebnis und das wird gleich nochmal verkündet. Wer abgeräumt hat, das gibt's gleich.

0: Miley Cyrus und Mark Ronson, Nothing Breaks Like a Heart, am Dienstagnachmittag.
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0: Wir haben euch gefragt, wo in Schwaben gibt's denn Schwabens beliebtestes Freibad? Ihr habt ganz fleißig eingereicht und natürlich dann auch abgestimmt übers Wochenende. Und jetzt steht's fest, Schwabens beliebtestes Freibad ist das Waldfreibad in Almendingen. Florian Teichmann ist der Bürgermeister, ja, und der weiß natürlich, was das Freibad so auszeichnet.
3: Das Freibad liegt herrlich umgeben von einem Wald und das ist auch das Besondere, was unser Freibad ausmacht und dass es seit 60 Jahren sich kaum verändert hat und den Charme noch aus der Gründungszeit hat. Wir haben ein großes Schwimmerbecken mit einer 50 Meter Bahn, wir haben einen Sprungturm mit 1 und 3 Meter Brettern, einen Nichtschwimmerbereich, eine besonders große und herrliche Liegewiese, die zum Entspannen einlädt und einen kleinen Kinderbereich mit Matschtisch.
0: Ja, und soziales Engagement spielt im Waldfreibad in Almendingen eine ganz besondere Rolle.
3: Der Förderverein unterstützt uns jedes Jahr bei der Vorbereitung der Badesaison, aber dann auch beim Saisonabschluss oder wenn wir mal kurzfristige Einsätze haben. Aber genauso spielt das DLRG eine große Rolle, die Aufsicht am Becken, aber auch das Deutsche Rote Kreuz. Die ganzen Mitarbeiter, die bei uns im Waldfreibad arbeiten, machen das neben ihrem normalen Hauptberuf. Das heißt, wir haben eine sehr große Verbundenheit in der Bevölkerung zu unserem Freibad und das ist auch so ein Stück die Seele unseres Bades.
0: Jetzt habt ihr den Preis ja abgeräumt, Schwabens beliebtestes Freibad. Kam das irgendwie überraschend oder war das klar?
3: Das war zum einen natürlich eine große Überraschung, dass wir den Preis gewonnen haben. Für uns als Almendinger ist das Waldfreibad schon immer ein ganz besonderer Ort. Es macht uns aber natürlich auch stolz und glücklich, dass wir so eine Auszeichnung bekommen haben und die Anerkennung. Auf der anderen Seite gibt es aber so ein kleines tränendes Auge auch, denn bisher waren wir immer ein Geheimtipp. Und wenn sie zu uns kommen, finden sie Erholung und Entspannung.
0: Also kommen jetzt die Massen nach Almendingen. Nein, das wird, denke ich, funktionieren. Florian Teichmann war das, der Bürgermeister der Gemeinde Almendingen. Nochmal herzlichen Glückwunsch an euch. In Almendingen gibt es Schwabens beliebtestes Freibad. Aber wie ihr wisst, nach der Schwaben-Top 10 ist vor der nächsten Top 10. Darum suchen wir in Schwaben, passend zum Wetter eigentlich und zur Kultur in Bayern und Baden-Württemberg, Schwabens beliebtesten Biergarten. Schickt uns gerne eure Vorschläge auf donau3fm.de.
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4: Ja, endlich sind wir wieder vereint. Servus, Michl.
5: Ja, bist du zurück aus Österreich? Ja, servus.
4: Und ich hab dir ein Stück Österreich mitgebracht.
5: Ah, ein Stück Sachtorten oder was?
4: Richtig, die habe ich dir in den Schubladen reingelegt. Ich glaube, sie ist schon ein bisschen verlaufen.
5: Ich schaue mir es nachher gleich mal an.
4: Schaust du mal rein, gell? Super. Ja, es war wunderschön im österreichischen Land.
5: Ja, das kann ich mir vorstellen. Österreich ist auch ein schönes Land.
4: Das stimmt. Und dann noch eine Blasmusik dazu. Ah, also allgemein ist ja nicht nur Blasmusik. Es war zum Beispiel auch eine Techno-Jazz-Gruppe da.
5: Okay.
4: Jazz-Rausch-Big-Band. War was Besonderes, aber es war dann doch cool.
5: Also mal, ich bin ganz ehrlich, wenn ich sowas höre, eine Jazz-Techno-Big-Band, dann hört es bei mir schon auf, weil das ist für mich, vergiss es.
4: Das stimmt, alles was über die Kasselruder Spatzen hinausgeht, das ist bei Michael Kordiger keine Kultur, das ist ja klar.
5: Kasselruder, wer ist das?
4: Ja, gell, stimmt. Ursprungsburm bei dir ganz raus im Kurs. Also ich will ja nicht noch mehr hier erzählen aus Michels Portfolio, was er immer so alles auf die Scheibe legt.
5: Da hat wohl einer ordentlich über den Durst getrunken.
4: Nee, tatsächlich nicht. Aber ein paar andere. Ich habe einen getroffen aus der Oberpfalz.

0: Sätze. Ja. Und weißt du, was ich verstanden habe? Die haben ja einen sehr speziellen Dialekt. Und ich habe nichts verstanden. Richtig, und genau mit dieser Stimmung geht es jetzt weiter. Pfiat euch, kurz vor drei.
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1: Es ist 15 Uhr.
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20: Mordanklage gegen Mann aus Schwendi und weniger Hilfen beim klimafreundlichen Heizen. Ich bin Harry Kist, guten Tag. Über 40 Jahre war der Mord ungeklärt. Jetzt gibt es im Cold Case von Deggingen im Kreis Göppingen eine Anklage. Donau 3FM-Reporter Paolo Pacocco.
21: Ein 70-jähriger Mann aus Schwendi im Kreis Biberach soll 1985 eine 31-Jährige vergewaltigt, brutal getötet und ihre nackte Leiche in einem Waldstück zurückgelassen haben. Eine alte DNA-Spur und neue Gutachten brachten die Ermittler Jahrzehnte später auf seine Spur. Seit April sitzt der Mann in Untersuchungshaft. Zu den Vorwürfen schweigt er bislang. Ein Termin für den Prozessbeginn steht noch aus.
20: Die NATO bereitet sich auf eine massive Ausweitung der Kriegsführung mit Drohnen vor. In den kommenden 5 Jahren sollen mehr als 40 Milliarden Dollar in Fähigkeiten zur Drohnenabwehr investiert werden, kündigte Generalsekretär Rutte am Rande des NATO-Gipfels in der Türkei an. Die Bundesregierung muss sparen, auch beim Heizen. Die Förderung von Wärmepumpen und anderen klimafreundlichen Heizungen soll nach Regierungsplänen in den nächsten Jahren deutlich sinken.
22: Unterm Strich will die Regierung damit gut 2 Milliarden Euro einsparen. Betroffen sind vor allem Leute mit mittlerem und höherem Einkommen. Die erhalten geringere Förderbeträge. Bisher übernimmt der Staat ja beim Heizungstausch je nach Voraussetzung

0: Schätzungen bis zu 70% der Kosten. Haushalte mit eher niedrigem Einkommen, die sollen dagegen etwas stärker unterstützt werden. Und geplant ist auch ein Kinderbonus. Claudia Wächter, Nachrichtenredaktion.
1: Die Polizei hat in Sigmaringen einen betrunkenen Lkw-Fahrer aus dem Verkehr gezogen. Eine Autofahrerin hatte die Polizei alarmiert, nachdem der Brummi zwischen Bingen und Sigmaringen in Schlangenlinien unterwegs war. Eine Streife konnte den Lkw stoppen. Schon beim Aussteigen aus dem Führerhaus schwankte der 26-jährige Fahrer deutlich. Der Alkoholtester gab einen Wert von gut 2,6 Promille. Mehr Nachrichten wieder in einer halben Stunde und jederzeit auf donau3fm.de.
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4: 29 Grad messen wir derzeit in Ulm. Es ist ziemlich schwül heiß heute und teils auch ein bisschen windig. Ja klar, die Hitze kann oben nicht weg, viele Wolken sind da, aber das ändert sich dann morgen wieder. Morgen nur bis 25 Grad, aber auch immer noch Wolken im Spiel. Allerdings auch viel Sonnenschein und ab Donnerstag haben wir nahezu ungetrübten Sonnenschein die ganze Woche hindurch. Dann Temperaturen auch bis an die 31 Grad im Schatten.
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4: 15.03 Uhr, wir schauen auf die Straßen in Schwaben. A7 Würzburg Richtung Ulm zwischen Heidenheim und Gingen-Herbrechtingen 3 Kilometer Stau. Dann haben wir immer noch eine Sperrung in Laubheim auf der Ihlinger Straße wegen des Wasserrohrbruchs zwischen dem Kreisverkehr beim Lidlmarkt und der Ampelanlage an der Leonhardskapelle.
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4: Blitzer aktuell in Elchingen auf der Hauptstraße von Unter nach Oberelchingen beim Parkplatz in der 70er-Zone. In Albeck Richtung Seligweiler und zwar nach dem stationären Blitzer und Ulm-Neue Straße wieder mal beim Rathaus in der 20er-Zone.
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4: Was tun mit einem alten Bauernhof, den man nicht mehr nutzt? Na, besonders auf dem Land fragen sich das viele Menschen, die beispielsweise von den Großeltern geerbt haben.
6: Man möchte aber auch mit der Sanierung auch viele private auch die Chance bieten, Umbaumaßnahmen zu machen. Also sprich Wohnraumschaffung, das sind alles solche Dinge. Da gehört noch viel, viel mehr dazu, auch Klimaschutz.
4: Sagt Bürgermeister Stefan Jeckle von der Gemeinde Hochdorf-Schweinhausen. Was dort genau erneuert wird und welche Möglichkeiten das Örtchen hat, das hört ihr gleich.
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0: So, dann kommen wir zu dem Thema, was wir vorhin schon angesprochen haben. Es geht um Sanierung. Sind bei euch bei einer Fahrt durchs Lände schon mal die alten leerstehenden Gebäude aufgefallen? Stefan Jeckle ist Bürgermeister der Gemeinde Hochdorf und dem Teilort Schweinhausen und beschäftigt seit 13 Jahren sich mit der Sanierung seiner Gemeinde. Nach Um- und Neubauten in Hochdorf soll jetzt Schweinhausen noch schöner werden. Herr Jeckle, was genau ist dort geplant?
1: Da haben wir jetzt die nächste Zeit einfach der Kindergarten. Das wird eins von den größten Projekten sein. Es steht die Feuerwehr an, es steht die Gemeindehalle an. Die Ortsmitte soll neu gestaltet werden. Die Verkehrssicherheit soll neu gemacht werden. Man möchte aber auch mit der Sanierung auch viele Private, auch die Chance bieten, Umbaumaßnahmen zu machen. Also sprich Wohnraumschaffung, das sind alles solche Dinge. Da gehört noch viel, viel mehr dazu. Auch Klimaschutz gehört dazu. Verkehrssicherung ist ein Thema, also Querungen, solche Sachen, also sichere Fußgängerüberwege. Das gehört alles zu dem Gesamtprojekt Dorfsanierung.
0: Das klingt nach sehr viel Arbeit. Warum machen Sie das denn?
1: Die Brachfläche im Ort, die tote Fläche, wo vielleicht noch von alten landwirtschaftlichen Betrieben oder Handwerksbetrieben noch irgendwo übrig sind, die möchten wir reaktivieren wieder. Das ist eigentlich so das, was eigentlich gewünscht ist, bevor man die Außerfläche, auch vielleicht wichtige landwirtschaftliche Fläche oder Naturfläche, bevor man die versiegelt.
0: Und was genau bedeutet diese Reaktivierung?
1: Da möchten wir halt auch zusammen dann mit dem Landkreis die Möglichkeit erschaffen, die Bushaltestelle barrierefrei auszubauen, sichere Querungsmöglichkeiten dort zum Schaffen. Was mir ganz arg möchtet, ist eine schöne, wahrnehmbare Ortsmitte.
0: Dankeschön, Herr Jeckle. Also in Schweinhausen wird ein großes Sanierungsprojekt in Angriff genommen. Der Gemeinderat um Bürgermeister Stefan Jeckle, der hat dafür einige Neuerungen geplant. Wer alle Details wissen will, findet einen Podcast dazu auf donau3fm.de.
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0: Es ist kurz vor 3:30.
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3: Es ist 3:30.
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10: Mordanklage gegen Mann aus Schwendi und weniger Hilfen beim klimafreundlichen Heizen. Ich bin Harry Kist, guten Tag. Über 40 Jahre war der Mord ungeklärt. Jetzt gibt es im Cold Case von Deggingen im Kreis Göppingen eine Anklage. Donau 3 FM Reporter Paolo Pacocco.
11: Ein 70-jähriger Mann aus Schwendi im Kreis Biberach soll 1985 eine 31-Jährige vergewaltigt, brutal getötet und ihre nackte Leiche in einem Waldstück zurückgelassen haben. Eine alte DNA-Spur und neue Gutachten brachten die Ermittler Jahrzehnte später auf seine Spur. Seit April sitzt der Mann in Untersuchungshaft. Zu den Vorwürfen schweigt er bislang. Ein Termin für den Prozessbeginn steht noch aus.
10: Die NATO bereitet sich auf eine massive Ausweitung der Kriegsführung mit Drohnen vor. In den kommenden 5 Jahren sollen mehr als 40 Milliarden Dollar in Fähigkeiten zur Drohnenabwehr investiert werden, kündigte Generalsekretär Rutte am Rande des NATO-Gipfels in der Türkei an. Die Bundesregierung muss sparen, auch beim Heizen. Die Förderung von Wärmepumpen und anderen klimafreundlichen Heizungen soll nach Regierungsplänen in den nächsten Jahren deutlich sinken.
12: Unterm Strich will die Regierung damit gut 2 Milliarden Euro einsparen. Betroffen sind vor allem Leute mit mittlerem und höherem Einkommen. Die erhalten geringere Förderbeträge. Bisher übernimmt der Staat ja beim Heizungstausch je nach Voraussetzungen bis zu 70% der Kosten. Haushalte mit eher niedrigem Einkommen, die sollen dagegen etwas stärker unterstützt werden und geplant.

0: ist auch ein Kinderbonus. Claudia Wächter, Nachrichtenredaktion.
1: Die Polizei hat in Sigmaringen einen betrunkenen LKW-Fahrer aus dem Verkehr gezogen. Eine Autofahrerin hatte die Polizei alarmiert, nachdem der Brummi zwischen Bingen und Sigmaringen in Schlangenlinien unterwegs war. Eine Streife konnte den LKW stoppen. Schon beim Aussteigen aus dem Führerhaus schwankte der 26-jährige Fahrer deutlich. Der Alkoholtester gab einen Wert von gut 2,6 Promille. Mehr Nachrichten wieder in einer halben Stunde und jederzeit auf donau3fm.de.
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4: Bedeckter Himmel und dadurch kann die Hitze nicht weg. Deswegen ist es auch schwülwarm mit 29 Grad derzeit. In der kommenden Nacht kühlt es auch nicht so richtig ab bei 18 Grad. Morgen Sonne und Wolken im Mix bei 24 bis 26 Grad. Ab Donnerstag strahlender Sonnenschein 28 bis 32 Grad in den nächsten Tagen.
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4: Um 15.33 Uhr A7 Füssen Richtung Ulm zwischen Bad Grönenbach und Woringen. Vorsicht, Gegenstände auf der Fahrbahn. Dann haben wir die A7 Würzburg Richtung Ulm zwischen Heidenheim und Gingen-Herbrechtingen. 3 Kilometer Stau, eine Viertelstunde dauert's länger. A8 München Richtung Stuttgart zwischen Kreuz Ulm-Elchingen, Nober-Elchingen. Gefahr durch ein liegen gebliebenes Fahrzeug auf dem rechten Fahrstreifen. Und die A96 Lindau Richtung München zwischen Eichstätten und Eitrach. Gefahr durch Gegenstände, da liegt Metallrohr auf der Fahrbahn. B10 Stuttgart-Ulm zwischen Dornstadt und Ulm-Lehrer-Taltunnel. Beidseitig ein größeres hier, da läuft ein Schaf auf der Fahrbahn. Vorsicht auch in diesem Bereich. Und defekter Tanklaster, an dem man nur einspurig vorbeikommt, auf der B16 Günzburg Richtung Dillingen in der Nähe von Gundelfingen. Seid da bitte vorsichtig.
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4: Blitzer in Albeck Richtung Seligweiler und zwar nahe dem stationären Blitzer und Elchingen Hauptstraße von Unter nach Oberelchingen, dort beim Parkplatz in der 70er-Zone.
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4: Servus zusammen. Bei Donau 3 FM heute am Dienstagnachmittag. Jetzt kommen wir gleich zu einer Konzertgeschichte der Superlative. Ne? Musik ist ja schön und wenn es Musik, beziehungsweise wenn Musik selbst etwas bewegt, dann ist es noch viel schöner. Der Ulmer Spatzenchor veranstaltet deshalb am 11. Juli ein Benefizkonzert mit besonderer Mission.
6: Gemeinsames Musizieren kann beim Integrationsprozess von Kindern und Jugendlichen mit Migrationshintergrund eine wichtige Rolle spielen.
4: Worauf wir euch da freuen dürfen, ne? Welche Rolle die Musik dabei spielt und wohin der Erlös geht, das erfahrt ihr gleich bei Donau 3 FM. Schönen Nachmittag.

0: Ava Max bei Donau 3FM heute am Dienstag Nachmittag. Wenn Musik am Donauufer hallt, dann ist das schön. Und noch viel schöner ist es, wenn diese Musik etwas bewegt. Das dachte sich auch der Ulmer Spatzenchor und veranstaltet deshalb am 11. Juli ein Benefizkonzert zur musikalischen Förderung von Kindern mit Migrationshintergrund. Professor Dr. Heinz Meyer ist Vorsitzender des Support Ulm Vereins. Heinz, wer ist denn der Spatzenchor genau?
1: Der Spatzenchor ist eine traditionsreiche und lebendige Institution für musikalische Jugendbildung, die seit dem Jahre 1958 besteht. Er ist Teil der Musikschule Ulm. Er ist national und durch Konzertreisen auch international renommiert und hat zahlreiche Auszeichnungen erhalten. Derzeit sind rund 240 Kinder, Jugendliche und junge Erwachsene in 4 Ausbildungsstufen Mitglieder des Ulmer Spatzenchors.
0: Worauf können wir uns bei diesem Konzert denn freuen?
1: 25 Mitglieder des Chores singen an der Uferbar am Neu-Ulmer Donauufer an Bord der Schachtel Ulmer. Die Zuhörer erwartet eine schöne Mischung aus dem Spektrum der Chormusik, unter anderem eine Auswahl von bewegenden Volksliedern aus aller Welt. Die Spenden gehen komplett an den Ulmer Spatzenchor mit dem Ziel, Kindern mit migratorischem Hintergrund, aber auch Kindern aus sozial schwachen Familien den Zugang zum Chor und seinen Aktivitäten zu ermöglichen.
0: Na, die Mission ist also klar. Welche Rolle spielt da die Musik?
1: Gemeinsames Musizieren kann beim Integrationsprozess von Kindern und Jugendlichen mit Migrationshintergrund eine wichtige Rolle spielen. Aktives Musizieren, zum Beispiel in Chören, fördert das Sprachverständnis und hat positive Effekte auf die Sprachentwicklung und die Fähigkeit, Aggressionen zu bewältigen. Das gemeinsame Singen stärkt soziale Kompetenzen und Freundschaften. Deshalb wollen wir diesen Kindern Zugang zu Einrichtungen wie dem Ulmer Spatzenchor ermöglichen.
0: Am Samstag, den 11. Juli, lädt der Ulmer Spatzenchor in Zusammenarbeit mit dem Support Ulm-Verein und dem Spatz-Magazin zum Benefizkonzert ein, um musikalisch mit dem Erlös die Integration von Kindern zu fördern. Alle Infos dazu findet ihr nochmal zum Nachlesen auf donau3fm.de.

0: 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Und das könnt ihr diesen Sonntag im Spielburg-Café in Blaustein erleben. Und zwar mit Jazzmusik von der Band Jazz & More. Euch erwartet ein Repertoire aus Jazz-Standards, Latin, aber auch vielen anderen Musikrichtungen. Es gibt bekannte Songs, aber auch spontane Improvisationen. Alles mit dabei und das macht's ja auch aufregend. Jazz-Frühstück in Blaustein, los geht's um 10 Uhr. 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
0: Es ist 16 Uhr.
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10: NATO-Gipfel in Ankara beginnt und Mordanklage gegen Manoj Wendy. Ich bin Harry Kist. Guten Tag. In Ankara beginnt heute der NATO-Gipfel. Bei dem zweitägigen Treffen der Staats- und Regierungschefs geht es ums Geld, die Themen Iran und Ukraine und die Frage, wie lange sitzen die USA noch fest mit dem Boot? Bundeskanzler Merz gibt sich optimistisch. Vor dem Abflug in die Türkei sagte er hoffe, dass es gemeinsam gelinge, einen Geist von Ankara zu wecken.
11: Ganz konkret will der Kanzler die Botschaft senden, wir stärken den europäischen Pfeiler der NATO, damit das Bündnis transatlantisch bleibt. Der US-Präsident stichelt zwar wieder, Deutschland tue zu wenig, aber Merz hält dagegen, wir geben mehr für Verteidigung aus. Außerdem wäre da ja auch noch der Mega-Rüstungsdeal mit Kanada. Der sei gut für unsere Wirtschaft, aber auch für die Sicherheit, sagt Merz. Und für die Ukraine wollen die Europäer weitere zig Milliarden locker machen. Claudia Wächter, Nachrichtenredaktion.
10: Die Bundesregierung muss sparen. Die Förderung von Wärmepumpen und anderen klimafreundlichen Heizungen soll in den nächsten Jahren deutlich sinken. Bisher ist beim Umstieg auf eine klimafreundliche Heizung eine staatliche Förderung von bis zu 70% möglich, maximal 21.000 Euro. Diese Summe soll nun für die allermeisten Haushalte schrittweise reduziert werden. Über 40 Jahre war der Mord ungeklärt. Jetzt gibt es im Cold Case von Deggingen im Kreis Göppingen eine Anklage. Donau 3 FM Reporter Paolo Pacocco.
12: Ein 70-jähriger Mann aus Schwendi im Kreis Biberach soll 1985 eine 31-Jährige vergewaltigt, brutal getötet und ihre nackte Leiche in einem Waldstück zurückgelassen haben. Eine alte DNA-Spur und neue Gutachten brachten die Ermittler Jahrzehnte später auf seine Spur. Seit April sitzt der Mann in Untersuchungshaft. Zu den Vorwürfen schweigt er bislang. Ein Termin für den Prozessbeginn steht noch aus.
10: Die Stadt Günzburg hat einen weiteren Trinkwasserspender in Betrieb genommen. Er befindet sich auf der Rückseite der frisch sanierten Jahnhalle am Lagnonplatz. Nach dem Wetterplatz und dem Brunnen am Waldbad ist es der dritte öffentliche Wasserspender der Stadt. An heißen Sommertagen soll er für etwas Erfrischung in der Innenstadt sorgen. Mehr Nachrichten wieder in einer halben Stunde und jederzeit auf donau3fm.de.
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13: 29 Grad, recht schwüle Luft, bisschen windig ist es auch. In der Nacht kühlt es auch nicht so richtig ab, so bis zu 18 Grad gehen wir runter. Morgen Mix aus Sonne und Wolken bei bis zu 26 Grad. Ab Donnerstag ungehinderter Sonnenschein, strahlend auch ins Wochenende rein, 28 bis 32 Grad.
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13: 16.04 Uhr auf der A7 Würzburg Richtung Ulm zwischen Heidenheim und Gingen-Herbrechtingen. 3 Kilometer Stau. A8 München Richtung Stuttgart zwischen Kreuz Ulm-Elchingen und Oberelchingen. Liegen gebliebenes Fahrzeug auf dem rechten Fahrstreifen und eine Metallstange auf der Fahrbahn auf der A96 Lindau Richtung München zwischen Eichstätten und Aitrach. Und da haben wir auch zusätzlich noch Holzteile und eine ungesicherte Unfallstelle. Kommt gerade noch rein, Lindau Richtung München, Höhe Aitrach. Vorsicht also in diesem Bereich.
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13: Blitzer aktuell in Elchingen auf der Hauptstraße von Unter nach Oberelchingen beim Parkplatz in der 70er-Zone. In Ulm steht beim Rathaus in der neuen Straße in der 20er-Zone wieder der Superblitzer und unter Sulmetingen Richtung Scheiblishausen haben wir ebenfalls einen davon.
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13: Servus zusammen und schönen Nachmittag heute an eurem Dienstag mit Donau 3 FM. So, ihr Name war zwar nicht so ganz bekannt, aber ihre Stimme, die kannte jeder spätestens nach diesem Welthit. Lauryn Bennett hat in ihrer Laufbahn viele Erfolge gefeiert. Jetzt macht aber eine traurige Nachricht die Runde. Lauryn Bennett ist im Alter von nur 36 Jahren gestorben. Mehr dazu gleich im Donau 3 FM Romiversum.
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0: Martin nicht um. Der Kommissar geht um. Falco ist ein Erstlingswerk damals. Großes Kino. 16 und 15 ist es. Hier ist Donau 3 FM. Tja, und auch wenn vielleicht nicht jeder ihren Namen kannte, ihre Stimme kannten dafür umso mehr Menschen. Jetzt gibt's aber traurige Nachrichten um Lauren Bennett. 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
3: Freunde der gepflegten Unterhaltung, den Song habt ihr mit Sicherheit alle schon mal gehört. Party Rock Anthem von LMFAO, einer der Partyhits der frühen 2010er. Der Song stand in zahlreichen Ländern auf Platz 1 und plötzlich hat er damals gefühlt die halbe Welt geschaffelt. 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Eine der Stimmen hinter diesem Welthit war Lauren Bennett. Viele kannten ihre Stimme, aber nicht unbedingt ihren Namen. Im legendären Musikvideo zu Party Rock Anthem ist Lauren Bennett aber auch zu sehen. Jetzt gibt's leider traurige Nachrichten. Lauren Bennett ist im Alter von nur 36 Jahren gestorben. Ihre frühere Girlgroup GRL hat auf Instagram einen emotionalen Post verfasst. Ihre ehemaligen Bandkolleginnen schreiben, ihre Herzen seien gebrochen. Die Liebe, das Lachen und die unzähligen gemeinsamen Erinnerungen an Lauren würden sie für immer in Ehren halten. Über die Todesursache ist bislang nichts bekannt. Lauren Bennett kam aus England, hat schon als Teenager Musik gemacht. Später ist sie dann Teil von den Paradiso Girls geworden und nach Los Angeles gezogen.

0: Ja, und 2011 kam dann Party Rock Anthem. Der Song hat sie weltweit bekannt gemacht. Danach ist sie Teil von GRL geworden. Mit Ugly Heart hat die Girlgroup weitere Erfolge gefeiert und außerdem waren sie auf Pitbulls Wild Wild Love zu hören. Lauren Bennett wurde nur 36 Jahre alt. Was von ihr bleibt, das ist eine Stimme, die für viele ganz fest zu einer Ära gehört.
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0: Studio und da wollen wir doch gut vorbereitet sein und eine Bella Figura machen in Sachen Waffeln. Also, ich bleib dran und ihr schaltet einfach wieder ein am nächsten Wochenende.
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3: Es ist kurz vor 16:30.
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1: Es ist 16:30.
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3: Der Gipfel in Ankara beginnt und Mordanklage gegen Mann aus Schwendi. Ich bin Harry Kist. Guten Tag. In Ankara beginnt heute der NATO-Gipfel. Bei dem 2-tägigen Treffen der Staats- und Regierungschefs geht es ums Geld, die Themen Iran und Ukraine und die Frage, wie lange sitzen die USA noch fest mit dem Boot? Bundeskanzler Merz gibt sich optimistisch. Vor dem Abflug in die Türkei sagte er hoffe, dass es gemeinsam gelinge, einen Geist von Ankara zu wecken.
15: Ganz konkret will der Kanzler die Botschaft senden, wir stärken den europäischen Pfeiler der NATO, damit das Bündnis transatlantisch bleibt. Der US-Präsident stichelt zwar wieder, Deutschland tue zu wenig, aber Merz hält dagegen, wir geben mehr für Verteidigung aus. Außerdem wäre da ja auch noch der Mega-Rüstungsdeal mit Kanada. Der sei gut für unsere Wirtschaft, aber auch für die Sicherheit, sagt Merz. Und für die Ukraine wollen die Europäer weitere zig Milliarden locker machen. Claudia Wächter, Nachrichtenredaktion.
3: Die Bundesregierung muss sparen. Die Förderung von Wärmepumpen und anderen klimafreundlichen Heizungen soll in den nächsten Jahren deutlich sinken. Bisher ist beim Umstieg auf eine klimafreundliche Heizung eine staatliche

0: Die Förderung von bis zu 70% möglich, maximal 21.000 Euro. Diese Summe soll nun für die allermeisten Haushalte schrittweise reduziert werden. Über 40 Jahre war der Mord ungeklärt. Jetzt gibt es im Cold Case von Deggingen im Kreis Göppingen eine Anklage. Donald 3 FM-Reporter Paolo Pacocco.
1: Ein 70-jähriger Mann aus Schwendi im Kreis Biberach soll 1985 eine 31-Jährige vergewaltigt, brutal getötet und ihre nackte Leiche in einem Waldstück zurückgelassen haben. Eine alte DNA-Spur und neue Gutachten brachten die Ermittler Jahrzehnte später auf seine Spur. Seit April sitzt der Mann in Untersuchungshaft. Zu den Vorwürfen schweigt er bislang. Ein Termin für den Prozessbeginn steht noch aus.
0: Die Stadt Günzburg hat einen weiteren Trinkwasserspender in Betrieb genommen. Er befindet sich auf der Rückseite der frisch sanierten Jahnhalle am Lagnonplatz. Nach dem Wetterplatz und dem Brunnen am Waldbad ist es der dritte öffentliche Wasserspender der Stadt. An heißen Sommertagen soll er für etwas Erfrischung in der Innenstadt sorgen. Mehr Nachrichten wieder in einer halben Stunde und jederzeit auf donau3fm.de.
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4: Die Temperaturen bei 29 Grad sind wir derzeit und relativ schwül heute. In der kommenden Nacht auch noch relativ schwüle Temperaturen, 18 Grad. Und morgen haben wir einen Mix aus Sonne und Wolken bei 24 bis 26 Grad. Ab Donnerstag aber strahlender Sonnenschein bis ins Wochenende rein. Donnerstag starten wir so mit 28 bis 30 Grad. Zum Wochenende können durchaus mal 32 im Schatten drin sein.
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4: Um kurz nach 16:30, wir schauen auf die Straßen in Schwaben. A7 Füssen Richtung Ulm zwischen Woringen und Memmingen Süden, eine Unfallaufnahme. Dann haben wir die A8 München Richtung Stuttgart zwischen Kreuz Ulm-Elchingen, Nober-Elchingen, liegen gebliebenes Fahrzeug auf dem rechten Fahrstreifen. Und Laupheim nach wie vor die Ehinger Straße gesperrt zwischen Lidlmarkt und Ampelanlage Leonhardskapelle. Dort wegen eines Wasserrohrbruchs, allerdings sind Umleitungen eingerichtet.
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4: Super Blitzer jetzt auch in der Blaubeurer Straße in Ulm. Und zwar stadteinwärts vor dem Blautal Center.
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4: Servus zusammen. So, ihr kennt's, ne? Die Arme hoch, einmal durchs ganze Stadion. Eine Laola-Welle, die kennt jeder. Aber woher kommt denn diese berühmte Welle eigentlich und warum heißt sie bei uns anders als in vielen anderen Ländern? Wir haben gleich die Antwort, denn gleich kommt er, unser Schlaumeier. Vorher machen wir Musik, und zwar mit Bruno Mars, mit Alice Cooper und mit Aus D.

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0: Bruno Mars und Nothing at All, The Lazy Song. Gleich haben wir schönen Sommersound von Kate Janai. Und außerdem gleich noch Kamrad für euch, 16.46 Uhr.
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0: 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Bei der Fußball-WM, da gehört sie fast schon zum Inventar im Stadion. Na, einer steht auf, reißt die Arme in die Luft, die nächsten machen mit und plötzlich läuft eine jubelnde Welle durch zehntausende Zuschauer. Aber wer hat die Laola eigentlich erfunden?
3: Jawohl, einmal durchs Stadion und wieder zurück. Die Laola gehört bei Fußballspielen und großen Events längst dazu. Der Name, der klingt eindeutig mexikanisch. Erfunden wurde die Welle aber da wohl nicht. Über den genauen Ursprung wird bis heute tatsächlich gestritten. Eine der frühesten gut dokumentierten Laola-Wellen gab es 1981 bei einem Baseball.

0: Football-Spiel der Oakland Athletics in den USA. Nur wenige Wochen später wurde auch bei einem College-Football-Spiel in Seattle eine Welle durchs Stadion geschickt. Weltberühmt wurde das Ganze aber erst bei der Fußball-WM 86 in, richtig, Mexiko. Millionen Fernsehzuschauer sahen, wie sich die Fans nacheinander erhoben, die Arme hochrissen und wieder hinsetzten. Das Bild erinnerte an eine Welle auf Spanisch Ola. So wurde aus der Stadionwelle bei uns die La Ola. Und international? Im Spanischen heißt sie schlicht La Ola und auch Franzosen und Italiener sagen Ola dazu. In Großbritannien ist dagegen die Mexican Wave üblich, während die Amerikaner meist einfach nur von The Wave sprechen. Aber egal wie sie heißt, das Prinzip ist natürlich überall gleich. Einer fängt an, die Nachbarn machen mit und im besten Fall rollt die Welle einmal komplett durch das Stadion. Klingt ja eigentlich ganz einfach, oder? Aber wer schon mal versucht hat, eine La Ola in einem halbleeren Block zu starten, der weiß, es ist es nicht.
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4: Es ist kurz vor 5.
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10: Es ist 17 Uhr.
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12: Spahn verteidigt Kurs bei Krankmeldungen und Raubüberfall in Bad Saulgau. Ich bin Harry Kist, guten Tag. Die Regierung will die Regeln für Krankschreibungen verschärfen. Dafür hagelt es mächtig Kritik. Unionsfraktionschef Spahn verteidigt nun die härtere Gangart. Das sei eine Frage der Fairness, sagte er in Berlin.
13: Für diejenigen, die wegen Krankheit nicht zur Arbeit kommen können, für diejenigen arbeiten die anderen Kolleginnen und Kollegen sicher gerne mit. Wenn man aber weiß, da sind vielleicht 1, 2, 3, bei denen es auch öfter mal vorkommt, dass sie aus welchen Gründen auch immer nicht zur Arbeit kommen, für die müssen die anderen auch mitarbeiten. Und ich finde, es ist eine Frage der Fairness gegenüber den Kolleginnen und Kollegen, die sich manchmal vielleicht auch mit leichtem Kopfschmerz zur Arbeit bringen, dass es einen Nachweis geben muss.
12: Unionsfraktionschef Spahn. Raubüberfall in Bad Saulgau. Ein 25-Jähriger soll in der Nacht auf Donnerstag gewaltsam in die Wohnung eines 45-Jährigen eingedrungen sein, ihn schwer verletzt und Bargeld gefordert haben. Das Opfer gab ihm einen kleinen Geldbetrag. Ein Angehöriger fand später den Schwerverletzten und rief den Rettungsdienst. Die Polizei nahm den Verdächtigen noch am selben Tag fest. Er sitzt jetzt in U-Haft. Die Zahl der Drogentoten in Deutschland bleibt auf einem Rekordhoch. Vergangenes Jahr starben 2150 Menschen an den Folgen ihres Drogenkonsums. Das gab der Bundesdrogenbeauftragte Streeck in Berlin bekannt. Alarmierend dabei, die Opfer werden immer jünger. Donau3FM-Reporterin Tanja Wagner.
14: Sie sind oft jung, risikofreudig und bezahlen dafür mit ihrem Leben. In den letzten 5 Jahren hat sich die Zahl der Todesfälle bei den unter 20-Jährigen fast verdoppelt. Fast jeder 4. Drogentote ist heute jünger als 30. Die Antwort darauf dürfe nicht Betroffenheit sein, sondern mehr Prävention und frühe Hilfsangebote, sagte Streeck. Auffällig ist, dass die jüngeren Drogentoten vor allem Medikamente konsumiert haben. Meist spielt aber auch ein riskanter Mischkonsum von Pillen, Alkohol und anderen Substanzen eine Rolle.
12: Die Stadt Günzburg hat einen weiteren Trinkwasserspender in Betrieb genommen. Er befindet sich auf der Rückseite der frisch sanierten Jahnhalle. Nach dem Wetterplatz und dem Brunnen am Waldbad ist es der 3. öffentliche Wasserspender der Stadt. An heißen Sommertagen soll er für etwas Erfrischung in der Innenstadt sorgen. Mehr Nachrichten wieder in einer halben Stunde und jederzeit auf donau3fm.de.
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16: 29 Grad, relativ schwül ist es heute. In der Nacht geht's runter auf gerade mal 18 Grad. Morgen dann Mix aus Wolken und Sonne bei 24.

0: 20 Grad und ab Donnerstag dann strahlender Sonnenschein. Zum Wochenende zwischen 28 und 32 Grad Hochsommer.
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0: 17:03 A7 Füssen Richtung Ulm zwischen Woringen und Mellingen Süd eine Unfallaufnahme. Der Standstreifen dort blockiert. Dann die A8 München Richtung Stuttgart zwischen Raststätte Eichen Nord und Merklingen. Gegenstände auf dem linken Fahrstreifen und A8 München Richtung Stuttgart zwischen Kreuz Ulm-Elchingen und Ober-Elchingen liegen gebliebenes Fahrzeug auf dem rechten Fahrstreifen.
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0: Der aktuellste Superblitzer in Ulm, Blaubeurer Straße, stadteinwärts vor dem Blautal-Center.
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0: Die Trockenheit macht sich auch bei uns in Schwaben immer stärker bemerkbar. Flüsse und Seen führen Niedrigwasser, das Grundwasser sinkt und vielerorts gelten schon Einschränkungen. Wie die Lage am Bodensee und an der Donau ist, das erfahrt ihr um 17:15 Uhr bei uns im Donau 3 FM.

0: NSYNC und I Want You Back bei Donau 3 FM.
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0: Die Trockenheit, die macht sich bei uns in Schwaben immer stärker bemerkbar. Flüsse und Seen führen Niedrigwasser, das Grundwasser sinkt und vielerorts gelten auch schon Einschränkungen. Donau 3 FM Nachrichtenchef Harry Kist, wie außergewöhnlich ist denn die aktuelle Trockenheit?
2: Ja, mit rund 55 Litern pro Quadratmeter fiel im Juni nur gut die Hälfte der für diesen Monat sonst üblichen Niederschlagsmenge. Und auch der Mai war schon deutlich zu trocken gewesen. Die Folge ist Niedrigwasser, das sich immer weiter ausbreitet. Der Bodensee liegt derzeit 76 Zentimeter unter seinem für Anfang Juli üblichen Wasserstand.
0: Das klingt nicht gut. Gibt es denn schon spürbare Auswirkungen?
2: Ja, das hat zum Beispiel Folgen für die Schifffahrt. Auf dem Bodensee kann die Landestelle Mannenbach auf der Schweizer Seite gegenüber der Insel Reichenau nicht angefahren werden. Und auch die Donau führt aktuell zu wenig Wasser. Deswegen kann in Ulm die Fähre nicht betrieben werden. Und das ist gerade jetzt beim laufenden Donaufest doch sehr schade. Aber immerhin muss man sich um das Trinkwasser noch keine Sorgen machen. Das Wasser reiche aktuell aus, hieß es dazu jetzt vom Versorger.
0: Ja, immerhin etwas. Dankeschön, Harry, für die Infos. Und gegen die Trockenheit würde jetzt am besten langanhaltender Regen helfen. Aber danach sieht es im Moment nicht aus. Ganz im Gegenteil, es soll weiter trocken bleiben.
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3: Jetzt haben wir es kurz vor 5:30.
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11: Es ist 5:30.
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3: Spahn verteidigt Kurs bei Krankmeldungen und Raubüberfall in Bad Saulgau. Ich bin Harry Kist, guten Tag. Die Regierung will die Regeln für Krankschreibungen verschärfen. Dafür hagelt es mächtig Kritik. Unionsfraktionschef Spahn verteidigt nun die härtere Gangart. Das sei eine Frage der Fairness, sagte er in Berlin.
12: Für diejenigen, die wegen Krankheit nicht zur Arbeit kommen können, für diejenigen arbeiten die anderen Kolleginnen und Kollegen sicher gerne mit. Wenn man aber weiß, da sind vielleicht 1, 2, 3, bei denen es auch öfter mal vorkommt, dass sie aus welchen Gründen auch immer nicht zur Arbeit kommen, für die müssen die anderen auch mitarbeiten. Und ich finde, es ist eine Frage der Fairness gegenüber den Kolleginnen und Kollegen, die sich manchmal vielleicht auch mit leichtem Kopfschmerz zur Arbeit bringen, dass es einen Nachweis geben muss.
3: Unionsfraktionschef Spahn. Raubüberfall in Bad Saulgau. Ein 25-Jähriger soll in der Nacht auf Donnerstag gewaltsam in die Wohnung eines 45-Jährigen eingedrungen sein, ihn schwer verletzt und Bargeld gefordert haben. Das Opfer gab ihm einen kleinen Geldbetrag. Ein Angehöriger fand später den Schwerverletzten und rief den Rettungsdienst. Die Polizei nahm den Verdächtigen noch am selben Tag fest. Er sitzt jetzt in U-Haft. Die Zahl der Drogentoten in Deutschland bleibt auf einem Rekordhoch. Vergangenes Jahr starben 2150 Menschen an den Folgen ihres Drogenkonsums. Das gab der Bundesdrogenbeauftragte Streeck in Berlin bekannt. Alarmierend dabei, die Opfer werden immer jünger. Donau 3 FM-Reporterin Tanja Wagner.
13: Sie sind oft jung, risikofreudig und bezahlen dafür mit ihrem Leben. In den letzten 5 Jahren hat sich die Zahl der Todesfälle bei den unter 20-Jährigen fast verdoppelt. Fast jeder 4. Drogentote ist heute jünger als 30. Die Antwort darauf dürfe nicht Betroffenheit sein, sondern mehr Prävention und frühe Hilfsangebote, sagte Streeck. Auffällig ist, dass die jüngeren Drogentoten vor allem Medikamente konsumiert haben. Meist spielt aber auch ein riskanter Mischkonsum von Pillen, Alkohol und anderen Substanzen eine Rolle.
3: Die Stadt Günzburg hat einen weiteren Trinkwasserspender in Betrieb genommen. Er befindet sich auf der Rückseite der frisch sanierten Jahnhalle. Nach dem Wetterplatz und dem Brunnen am Waldbad ist es der 3. öffentliche Wasserspender der Stadt. An heißen Sommertagen soll er für etwas Erfrischung in der Innenstadt

0: Innenstadt sorgen. Mehr Nachrichten wieder in einer halben Stunde und jederzeit auf donau3fm.de.
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3: Die Temperaturen immer noch bei schwülen 29 Grad und in der Nacht geht's auch nicht allzu weit runter, gerade mal so 18 Grad. Morgen haben wir einen Wechsel aus Sonne und Wolken bei bis zu 26 Grad. Ab Donnerstag dann ungehinderter strahlender Sonnenschein. 28 bis 32, so geht's ins Wochenende.
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3: Um 17.33 Uhr A7 Füssen Richtung Ulm, zwischen Woringen und Memmingen Süd eine Unfallaufnahme. Vorsicht in diesem Bereich. Und dann haben wir noch die B312 in der Ortsdurchfahrt Ahlen auf der Biberacher Straße bis zur Uttenweiler Straße. Sichtbehinderungen durch Rauch. Bitte vorsichtig in diesem Bereich. Wir wünschen gute Fahrt dort, wo es geht.
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3: Superblitzer B311, Ortseinfahrt Erbach. Wenn ihr aus Richtung Ehingen kommt, der steht immer noch auf Höhe Euronix. Wurde bestätigt gerade vorher dann Ulm-Blaubeurer Straße statt einwärts vor dem Blautal-Center. In Ettlenschieß auf der Dorfstraße. In Untersulmittingen Richtung Scheiblishausen und B28 senden Richtung Neu-Ulm bei der Abfahrt Neu-Ulm und Ulm-Neue Straße. Aber auch wieder ein Superblitzer in der 20er Zone beim Rathaus.
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3: Servus zusammen, einen schönen Vorabend heute am Dienstag. So, gleich haben wir ein spannendes Thema, ne? Frauen im Handwerk, typische Männer- und Frauenberufe, eigentlich etwas aus dem letzten Jahrtausend, ne? Trotzdem sind die alten Strukturen noch bemerkbar.
5: Es braucht Veränderungen auf mehreren Ebenen, von der Schule über die Ausbildung bis hin zur Unternehmenskultur.
3: Wie gefördert wird, dass mehr Frauen zum Beispiel im Handwerk arbeiten, das gibt's gleich.

0: Espresso. Ja, das wäre jetzt auch was, das werde ich nachher gleich organisieren. Sabrina Carpenter war das und gleich haben wir hier Tiffany Harris. Frauen im Handwerk, jetzt unser Thema. Na, immer mehr Frauen üben in Schwaben handwerkliche Berufe aus. Das hat die Handwerkskammer Ulm mitgeteilt und damals undenkbar, denn vor über 20 Jahren, da gab es dann auch ein Beschäftigungsverbot. Trotz dieser Entwicklung sind handwerkliche Berufe dann größtenteils noch Männerdomäne. Katja Meyer ist die Präsidentin der Handwerkskammer Ulm. Katja, warum sind Frauen in Handwerksberufen nach wie vor unterrepräsentiert, sage ich mal? Was muss sich ändern oder was soll sich ändern?
1: Es ist ein grundsätzliches Umdenken erforderlich. Es braucht Veränderungen auf mehreren Ebenen, von der Schule über die Ausbildung bis hin zur Unternehmenskultur. Es geht vor allem darum, bestehende Hürden abzubauen, Rollenbilder aufzubrechen, Vorbilder zu schaffen und Rahmenbedingungen zu verbessern.
0: Wie wird die Attraktivität von Handwerksberufen denn aktuell gefördert?
1: Es gibt die Praktikumsoffensive Empower Girl. Dort können Handwerksbetriebe gezielt Praktikumsangebote für junge Frauen und Mädchen einstellen. Die Handwerkskammer Ulm bietet das Mentorinnenprogramm an. Berufserfahrene Handwerkerinnen beraten zu Fragen rund um Berufseinstieg, Karriere und Vereinbarkeit von Familie und Beruf.
0: Was würdest du Mädchen raten, die sich fürs Handwerk interessieren?
1: Sammelt Praxiserfahrung, macht Praktikas in den Betrieben in eurer Umgebung. So schnuppert man in den Beruf und sieht, welche Talente und Fähigkeiten in einem stecken. Das Handwerk bietet breit gefächerte Karrieremöglichkeiten. Von Gesellinnen über Meisterin bis hin zur Chefin in seinem eigenen Betrieb ist alles möglich.
0: Danke, Katja. Immer mehr Frauen also sind im regionalen Handwerk tätig. Ist eine schöne Entwicklung, auch wenn das Handwerk nach wie vor eine Männerdomäne zu sein

0: Alvaro Soler und Sophia bei Donau 3 FM. Und jetzt mal kurz vor 18 Uhr.
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1: 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Es ist 18 Uhr.
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7: Rudi Völler macht als Sportdirektor weiter und Raubüberfall in Bad Saulgau. Ich bin Harry Kist. Guten Tag. Rudi Völler wird seinen Vertrag als Sportdirektor des DFB erfüllen. Das sagte der 66-Jährige nach Gesprächen mit dem designierten Bundestrainer Klopp und der Verbandsspitze in einer Medienrunde.
8: Die Entscheidung hatte sich schon angedeutet, nachdem sich auch DFB-Vize und Ligapräsident Aki Watzke öffentlich für ein Duo Klopp-Völler stark gemacht hatte. Entscheidend auch für Völler selbst war dann offenbar das persönliche Gespräch mit Jürgen Klopp. Es hat sich schnell herauskristallisiert, dass es am Ende auch funktionieren kann und wird, sagt der DFB-Sportdirektor. Völler hatte seinen Posten nach dem Vorrundenaus bei der WM in Katar übernommen. Sein Vertrag läuft noch bis zur EM 2028. Thomas Thonfeld, Nachrichtenredaktion.
7: Raubüberfall in Bad Saulgau. Ein 25-Jähriger soll in der Nacht auf Donnerstag gewaltsam in die Wohnung eines 45-Jährigen eingedrungen sein, ihn schwer verletzt und Bargeld gefordert haben. Das Opfer gab ihm einen kleinen Geldbetrag. Ein Angehöriger fand später den Schwerverletzten und rief den Rettungsdienst. Die Polizei nahm den Verdächtigen noch am selben Tag fest. Er sitzt jetzt in U-Haft. In Ankara hat der NATO-Gipfel begonnen. Bei dem zweitägigen Treffen der Staats- und Regierungschefs geht's auch um die Frage, wie lange sitzen die USA noch fest mit dem Boot? Bundeskanzler Merz gibt sich optimistisch. Vor dem Abflug in die Türkei sagte er, er hoffe, dass es gelinge, einen Geist von Ankara zu wecken.
9: Ganz konkret will der Kanzler die Botschaft senden, wir stärken den europäischen Pfeiler der NATO, damit das Bündnis transatlantisch bleibt. Der US-Präsident stichelt zwar wieder, Deutschland tue zu wenig, aber Merz hält dagegen, wir geben mehr für Verteidigung aus. Außerdem wäre da ja auch noch der Mega-Rüstungsdeal mit Kanada. Der sei gut für unsere Wirtschaft, aber auch für die Sicherheit, sagt Merz. Und für die Ukraine wollen die Europäer weitere zig Milliarden locker machen. Claudia Wächter, Nachrichtenredaktion.
7: Die Polizei hat in Sigmaringen einen betrunkenen LKW-Fahrer aus dem Verkehr gezogen. Eine Autofahrerin hatte die Polizei alarmiert, nachdem der Brummi in Schlangenlinien unterwegs war. Eine Streife konnte den LKW stoppen. Schon beim Aussteigen aus dem Führerhaus schwankte der 26-jährige Fahrer sichtlich. Der Alkoholtest ergab einen Wert von gut 2,6 Promille. Mehr Nachrichten wieder in einer halben Stunde und jederzeit auf donau3fm.de.
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1: Die Temperaturen rückläufig, 28 Grad jetzt in Anführungszeichen nur noch. In der Nacht geht's runter auf bis zu 18 Grad, also auch nicht gerade richtig kühl. Ja, und dann kommt der Mittwoch, der bringt erstmal einen Mix aus Sonne und Wolken bei nur noch 26 Grad. Aber ab Donnerstag geht's dann richtig wieder nach oben. Da haben wir strahlenden Sonnenschein, nahezu ungetrübt, also sehr wenige Wolken nur noch unterwegs und wolkenfrei nahezu geht's ins Wochenende, haben wir 30 bis 32 Grad.
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1: Um 18.04 Uhr A7 Füssen Richtung Ulm zwischen Woringen und Memmingen Süd. Unfallaufnahme, Standstreifen ist blockiert. Dann A8 Stuttgart Richtung München zwischen Ulm West und Ulm Nord. Gefahr durch ein liegen gebliebenes Fahrzeug und einen defekten PKW auf dem Standstreifen. Also ich nehme mal an, da wird es sich um dieses defekte Fahrzeug handeln. Dann A96 Lindau Richtung München zwischen Mindelheim und Bad Wörishofen. Gegenstand auf der Fahrbahn. Auf der linken Fahrbahn befindet sich ein Wäschekorb. Vorsicht in diesem Bereich.
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1: B311 Ortseinfahrt Erbach, wenn ihr aus Richtung Ehingen reinfahrt bei Euronix. Ulm-Blaubeurer-Straße beim Blautal-Center. In Ettlenschieß auf der Dorfstraße. Und dann haben wir noch einen in Ulm. Auch wieder mal beim Rathaus in der Neuen Straße. In der 20er-Zone.
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1: Servus zusammen, schönen Abend. So, gleich gehen wir wieder zusammen auf Entdeckertour, würde ich sagen, gell? Und da hat man ja neulich eine Gewinnerin, die Moni aus Offingen. Und heute früh in der Gute-Laune-Morning-Show hat jemand andere noch zusätzlich abgeräumt. Das wird in nächster Zeit natürlich öfter der Fall sein, dass da die ein oder andere oder der ein oder andere gewinnen wird. Heute früh haben wir auch wieder was richtig Schönes rausgehauen. Beate aus Günzburg wusste auch gleich schon, worum es geht.
4: Ich glaube, die Entdeckertour. Ulmer City Entdeckertour.
1: Das war dann absolut richtig. Beate wird am Samstag mit ihrem Mann bei der zweiten Ulmer City Entdeckertour mit dabei sein. Wie ihr auch noch mit dabei sein könnt und was da rausspringt,

0: Whitesnake. Klassiker, Here I Go Again, das ist Donau 3 FM. Ja, Lust auf gutes Essen, Shopping und ein bisschen Kultur und Geschichte?
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0: 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Ja, und auch noch Shopping. Ne? Beate aus Günzburg will genau das erleben, hat sich auf donau3fm.de angemeldet. Das könnt ihr auch noch machen. Damit hat sie auf jeden Fall schon mal alles richtig gemacht. Markus Österle und Easy 1000 haben ihr heute Morgen 2 Tickets geschenkt.
3: Beate, wie schaut's denn aus beim Shopping?
4: Da fahre ich gerne nach Ulm zu shoppen, ja.
5: Gehst du dann nur shoppen oder schaust du dir ein bisschen Städtle an?
4: Würde ich schon machen gern, also.
5: Also hast du noch nicht?
4: Nein, habe ich bis jetzt noch nicht.
3: Da hätten wir was richtig Schönes und ich weiß nicht, ob du es erahnen kannst, Beate, warum wir dich jetzt heute so früh anrufen, denn für dich gibt es einen richtig, richtig coolen Preis.
4: Ah, toll. Ich glaube, die Entdeckertour. Ulmer City, Entdeckertour.
5: Liebe Beate,
4: ja?
5: Du bist mit dabei mit deiner Begleitung bei der Ulmer City Entdeckertour am Samstag.
4: Oh, danke, das freut mich.
5: Wen nimmst du mit, weißt du schon?
4: Mein Mann nehme ich mit.
0: Ja, super. Ne? Also, wenn auch ihr noch mit dabei sein wollt, meldet euch einfach noch an. Könnt ihr immer noch machen auf donau3fm.de. Und mit etwas Glück rufen wir euch bald schon zurück. Bis dahin könnt ihr euch dann schon mal überlegen, wen ihr denn gern mitnehmen möchtet. Und morgen in der Gute-Laune-Morning-Show

0: dann die nächste Überraschung.
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0: Subeme La Radio. Musik von Enrique Iglesias, das ist Donau 3 FM, heute am Dienstag. Jetzt haben wir es kurz vor 7, gleich die aktuellsten Neuigkeiten für euch von Harry Kist.
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7: Es ist 6:30.
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9: Rudi Völler macht als Sportdirektor weiter und Raubüberfall in Bad Saulgau. Ich bin Harry Kist. Guten Tag. Rudi Völler wird seinen Vertrag als Sportdirektor des DFB erfüllen. Das sagte der 66-Jährige nach Gesprächen mit dem designierten Bundestrainer Klopp und der Verbandsspitze in einer Medienrunde.
10: Die Entscheidung hatte sich schon angedeutet, nachdem sich auch DFB-Vize und Ligapräsident Aki Watzke öffentlich für ein Duo Klopp-Völler stark gemacht hatte. Entscheidend auch für Völler selbst war dann offenbar das persönliche Gespräch mit Jürgen Klopp. Es hat sich schnell herauskristallisiert, dass es am Ende auch funktionieren kann und wird, sagt der DFB-Sportdirektor. Völler hatte seinen Posten nach dem Vorrundenaus bei der WM in Katar übernommen. Sein Vertrag läuft noch bis zur EM 2028. Thomas Thonfeld, Nachrichtenredaktion.
9: Raubüberfall in Bad Saulgau. Ein 25-Jähriger soll in der Nacht auf Donnerstag gewaltsam in die Wohnung eines 45-Jährigen eingedrungen sein, ihn schwer verletzt und Bargeld gefordert haben. Das Opfer gab ihm einen kleinen Geldbetrag. Ein Angehöriger fand später den Schwerverletzten und rief den Rettungsdienst. Die Polizei nahm den Verdächtigen noch am selben Tag fest. Er sitzt jetzt in U-Haft. In Ankara hat der NATO-Gipfel begonnen. Bei dem zweitägigen Treffen der Staats- und Regierungschefs geht's auch um die Frage, wie lange sitzen die USA noch fest mit dem Boot? Bundeskanzler Merz gibt sich optimistisch. Vor dem Abflug in die Türkei sagte er hoffe, dass es gelinge, einen Geist von Ankara zu wecken.
11: Ganz konkret will der Kanzler die Botschaft senden, wir stärken den europäischen Pfeiler der NATO, damit das Bündnis transatlantisch bleibt. Der US-Präsident stichelt zwar wieder, Deutschland tue zu wenig, aber Merz hält dagegen, wir geben mehr für Verteidigung aus. Außerdem wäre da ja auch noch der Mega-Rüstungsdeal mit Kanada. Der sei gut für unsere Wirtschaft, aber auch für die Sicherheit, sagt Merz. Und für die Ukraine wollen die Europäer weitere zig Milliarden locker machen. Claudia Wächter, Nachrichtenredaktion.
9: Die Polizei hat in Sigmaringen einen betrunkenen LKW-Fahrer aus dem Verkehr gezogen. Eine Autofahrerin hatte die Polizei alarmiert, nachdem der Brummi in Schlangenlinien unterwegs war. Eine Streife konnte den LKW stoppen. Schon beim Aussteigen aus dem Führerhaus schwankte der 26-jährige Fahrer sichtlich. Der Alkoholtest ergab einen Wert von gut 2,6 Promille. Mehr Nachrichten wieder in einer halben Stunde und jederzeit auf donau3fm.de.
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13: Die Temperaturen bei 28 Grad sind wir gelandet. In der Nacht geht's runter auf 18 Grad, also auch nicht allzu weit. Morgen Mix aus Sonne und Wolken. Insgesamt kriegen wir so 25, 26 Grad zusammen. Ab Donnerstag dann meist ungehinderter Sonnenschein, also kaum noch Wolken. Und so geht's auch fast wolkenlos Richtung Wochenende schon wieder bei 28 bis 32 Grad.
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2: 18.33 Uhr, A8 Stuttgart Richtung München, zwischen Ulm West und Ulm Nord. Gefahr durch ein liegen gebliebenes Fahrzeug, defekter PKW auf dem Standstreifen. Und B16 Donauwörth Richtung Günzburg, zwischen Dillingen Mitte und Lauingen Ost. Haben wir Gegenstände auf der Fahrbahn, da liegen Kartons. Vorsicht in diesem Bereich.
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2: Blitzer in Ulm, Blaubeurer Straße, Stadt einwärts. Ein Superblitzer vor dem Blautal-Center. Und nochmal Ulm Neue Straße auf Höhe vom Rathaus in der 20er-Zone sowie B28 senden Richtung Neu-Ulm. Gleich nach der Abfahrt Neu-Ulm.
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2: Servus zusammen, einen schönen Abend. So, in Bayern heißt ja für viele Schüler noch ein bisschen durchhalten. 4 Wochen sind es noch bis zu den Sommerferien. Aber was bedeutet das für unseren Tageshit? Darüber wollen wir gleich nochmal sprechen hier bei Donau 3 FM. Und natürlich gibt es auch den Hit, den wir euch mitliefern, ganz klar. Vorher machen wir noch weitere Hits und da hätten wir einen von Pink mit Irrelevant oder auch die Eurythmics, Megakracher aus den 80ern, sowie Isaac und Paper Plane.
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1: Heute geht es um einen Mann, den hatte man Mr. Slowhand genannt, wegen seines Gitarrenspiels. Die Rede ist natürlich von Eric Clapton und einem seiner ganz, ganz großen Hits, der eigentlich 1996 von einer Country-Sängerin zunächst mal released wurde, von Winona Judd.

0: Charts, also als Country-Sängerin. Und die hatte den Song Change the World zuerst mal rausgebracht. Und dann kam der Film ins Spiel, ne? Phenomenon, und zwar Das Unmögliche wird wahr. Dieser Film von 1996, und den Soundtrack dazu hat Eric Clapton mit diesem Song begleitet.
1: Nennen Sie mir bitte möglichst viele Säugetiere in 60 Sekunden.
2: 60 Sekunden? Na, vielleicht sage ich sie dann einfach alphabetisch, hm? Ameisenbär, Bezoar, Ziege, Chinchilla, Delfin, Eohippus, Fuchs, Gorilla, Hyäne, Igel, Jaguar, Känguru, Löwe, Makake, Neufundländer, Ozelot, Panda, Quantenstachler, Ratte, Schwein, Tiger, Ungeziefer, Vielfraß, Wal, X gibt's nicht, Jack und Zebra. Ungeziefer war nicht korrekt und Neufundländer ist auch keine Artbezeichnung.
0: Und dafür der Soundtrack mit diesem Song. Irgendwie passt jetzt mal zu dem, was wir gerade gehört haben, nicht ganz zusammen, aber im Film dann riesengroß. Im Lied drückt Clapton nämlich tiefe Gefühle aus, singt darüber, wie er für seine große Liebe die Sterne vom Himmel holen möchte. Und er sagt, er würde ihr dann ihr Universum zum Leuchten bringen. Er gibt aber auch zu, dass dies im Moment nur in seinen Träumen passiert. Unser Tageshit 1996, Eric Clapton, Change the World.

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8: Ich bin Dirk Zeitler. Deutschland hat der NATO erneut Verteidigungsausgaben in Rekordhöhe gemeldet. Die Bundesregierung übermittelte für das laufende Jahr einen Betrag von 124,7 Milliarden Euro. Das geht aus Daten des Verteidigungsbündnisses hervor, die zum Start des Gipfeltreffens in Ankara veröffentlicht wurden. Entschädigungsansprüche und mehr Preistransparenz. Nach jahrelang Verhandlungen gibt es im EU-Parlament nun eine Mehrheit, Fluggastrechte zu stärken. Für die Verbraucher, die Ansprüche geltend machen wollen, soll es einfacher werden.
9: Wer aus der EU abfliegt und mindestens 3 Stunden verspätet ankommt, der bekommt gestaffelt nach Entfernung bis zu 600 Euro zurück. Das bleibt beim Alten. Neu ist aber, Airlines müssen künftig innerhalb von 30 Kalendertagen nach Antrag zahlen oder begründen, warum sie das nicht tun. Das gilt auch, wenn der Flug weniger als 2 Wochen vorher gestrichen wird. Außer die Airline trifft keine Schuld, wie bei Unwettern randalierenden Fluggästen oder Streiks.
8: Der Chef der britischen Rechtspopulisten Nigel Farage legt sein Parlamentsmandat nieder und will in einer Nachwahl erneut antreten. Das sagte der Vorsitzende der Partei Reform UK, die derzeit in Großbritannien die Umfragen anführt. Der einstige Brexit-Vorkämpfer war zuvor wegen umstrittener Spenden in die Schlagzeilen geraten.
10: Farage begründet den Schritt damit, dass die Wählerinnen und Wähler in seinem Bezirk Clacton über sein Verhalten entscheiden sollen. Er weist alle Vorwürfe zurück und betont, er habe weder gegen Gesetze noch gegen Parlamentsregeln verstoßen. Hintergrund sind Ermittlungen wegen mutmaßlich nicht gemeldeter Geld- und Sachleistungen sowie einer Zuwendung in Höhe von umgerechnet rund 6 Millionen Euro. Mit Blick auf seine Kandidatur bei der Neuwahl sprach Farage von einer Abstimmung des Volkes gegen das Establishment. Aus London, Philipp Detlefs.
8: Zum Sport. Rudi Völler geht nicht vorzeitig in Rente. Er bleibt bis zur EM 2028 Sportdirektor des Deutschen Fußballbunds und will in einem Team mit dem designierten Bundestrainer Jürgen Klopp zum Wiederaufbau der Nationalmannschaft beitragen. Das sagte der 66-Jährige nach Gesprächen mit Klopp und der Verbandsspitze in einer Medienrunde.
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11: Die Temperaturen in der Nacht bei 18 Grad und morgen werden wir einen Mix aus Sonne und Wolken kriegen bei Temperaturen so um die 26 Grad. Aber ab Donnerstag dann ungehinderter Sonnenschein und da geht es auch Richtung Wochenende mit strahlender Sonne, Hochsommer und 28 bis 32 Grad.
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11: 19 Uhr, gleich 4 Minuten. Wir schauen auf die Straßen. Da hätten wir momentan eine Meldung von der A8 München Richtung Stuttgart zwischen Günzburg und Leipheim. Vorsicht, Gefahr durch Gegenstände auf der Fahrbahn. Und gerade kommt noch mal eine rein, und zwar B19 Ahlen Richtung Gingen an der Brenz. In Höhe Brückenstraße haben wir

0: nur noch eine ungesicherte Unfallstelle im Kreuzungsbereich. Vorsicht dort.
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0: B311, Ortseinfahrt Erbach, auf Höhe Euronix.
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0: Die Donau-Symphonie von Frank Waldhorn ist zurück. 2024 mit den Wiener Symphonikern auf dem Münsterplatz. Und am kommenden Sonntag, 12. Juli, mit der Stadtkapelle Ulm im Kongresszentrum.
3: Unmittelbar emotional und mit der ganzen Klangfülle eines symphonischen Blasorchesters.
0: Was das Besondere an der Donau-Symphonie für Blasorchester ist und was euch an diesem Abend sonst noch so erwartet. Und da gibt es noch eine Besonderheit. Wir werden es euch gleich erzählen. Nach Hansen, nach Fastboy und nach Somber.
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0: Donau 3FM mit Hanson und Bob. Und jetzt haben wir gleich für euch Katy Perry mit Chained to the Rhythm zusammen mit Skip Marley. Gelungenes Werk. Apropos gelungenes Werk. Die Donau-Symphonie ist zurück und zwar als absolute Weltpremiere. Am Sonntag, 12. Juli, führt die Stadtkapelle Ulm die Donau-Symphonie erstmals für sinfonisches Blasorchester als Abschluss des internationalen Donaufests auf. Das Ganze im Kongresszentrum. Dirigent ist Franco Hähnle. Franco, was ist denn das Besondere daran, dass ihr als Stadtkapelle Ulm die Donau-Symphonie spielt?
1: Ja, das Besondere ist für uns natürlich zuerst einmal, dass wir diese Fassung weltweit zum ersten Mal spielen dürfen. Aber es geht noch weiter, denn das Werk ist sehr eng mit Ulm und mit unserer Heimat verbunden. Und ich finde, genau deshalb passt es so gut zur Stadtkapelle, denn Blasorchester hatten schon immer die Aufgabe, Musik direkt zu den Menschen zu bringen und ein breites Publikum anzusprechen. Genau das möchten wir mit der Donau-Symphonie tun. Wir wollen dieses große Werk für die Ulmerinnen und Ulmer erlebbar machen.
0: Was ist allgemein das Besondere an diesem Stück selbst?
1: Hinter dem großartigen Werk stehen mit Frank Wildhorn und Kim Scharnberg zwei Künstler aus der absoluten Champions League des internationalen Musiktheaters. Ihre gemeinsame Klangwelt ist stark von Film und Musical geprägt, sehr bildhaft, emotional und voller großer Melodien. Die Musik kann leise und berührend sein, dann wieder überwältigend, rhythmisch und mitreißend. Und das Schöne ist, man muss sie nicht erklären. Man kann einfach die Augen schließen und sich von den neuen Sätzen entlang der Donau tragen lassen.
0: Mit dabei sein wird auch Star-Pianistin Julia Rinderle. Und Julia, an dem Abend wird nicht nur die Donau-Symphonie gespielt.
2: Ich freue mich sehr, als Solistin am Klavier zusammen mit der Stadtkapelle Ulm die Rhapsody in Blue von George Gershwin aufzuführen. Dieses Stück verbindet die Ausdruckskraft der klassischen Musik mit der Freiheit und den Rhythmen des Jazz. Man spürt hier förmlich den Zeitgeist der 1920er Jahre, den Optimismus, die Aufbruchsstimmung und das pulsierende Leben einer Großstadt.
0: Am 12. Juli wird die Donau-Symphonie im Kongresszentrum Ulm zum ersten Mal als Version für sinfonische Blasorchester aufgeführt. Freut euch also auf einen besonderen Abend mit der Stadtkapelle Ulm und Star-Pianistin Julia Rinderle. Alle Infos dazu auf donau3fm.de.
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7: Servus zusammen. Ja, Sommer, wunderschön. Allerdings sind die Stechmücken ziemlich lästig. Ne? Die nerven nachts im Schlafzimmer, sorgen auch für juckende Stiche. Aber so unbeliebt sie auch sind für unsere Natur, sind die kleinen Biester anscheinend ziemlich wichtig.
8: Also man muss sie nicht immer totschlagen. Es reicht oft, wenn man daneben schlägt.
7: Warum das so ist und was viele über Stechmücken gar nicht wissen, das hört ihr gleich hier bei mir. Vorher machen wir Musik für euren Dienstagabend mit Tina Turner, mit Super High und Nika und auch mit der Neuen von Harry Styles.
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0: Subra, Nika, Following the Sun. Und gleich haben wir hier Leonie und Callum Scott mit ihrer aktuellen Nummer mit Stay. Hier ist 103 FM. Heute am Dienstagabend. Welches Geräusch löst bei vielen Menschen automatisch Juckreiz aus? Gell? Also da kann es einen durchaus schütteln nach dem Regen in der letzten Woche. Schlüpfen gerade viele Stechmücken, aber auch wenn die kleinen Biester uns Menschen ganz schön auf die Nerven gehen, würde unsere Natur ohne Stechmücken nicht so richtig funktionieren, sagt Tom Aumer vom Naturschutzverband LBV. Warum sind Stechmücken für die Natur so wichtig?
1: Die Mücke ist in der Nahrungskette tatsächlich sehr, sehr wichtig. Und das jetzt nicht nur für Vögel, für Fledermäuse, für Fluginsekten, sondern eben im Larvenstadion auch für Fische und für Amphibien.
0: Machen Stechmücken auch was Gutes, außer gefressen werden?
1: Die Larve selbst ernährt sich natürlich auch. Die lebt im Wasser, frisst dort Mikroorganismen, Bakterien, aber auch abgestorbene und faulige Pflanzenteile und filtert somit quasi das Wasser und ist ein wichtiges Element im Ökosystem Gewässer.
0: Meist wird ja Mückenbekämpfungsmittel, zum Beispiel BTI, zur Bekämpfung eingesetzt. Das ist aber ziemlich umweltschädlich. Geht's besser?
1: Es gibt natürlich auch Alternativen zu dem BTI. Hier gibt es zum Beispiel CO2-Fallen, die man anwenden kann. Und bei sich zu Hause kann man natürlich entsprechend über Mückennetze auch schaffen, dass man relativ unbeschadet aus so einer Überpopulation herauskommt.
0: Ja, ist doch fast schon ein Muss, sowas, ne, so ein Mückennetz. Gibt's was Spannendes über Stechmücken, das die wenigsten wissen?
1: Was vielleicht ganz interessant ist, in der Fachzeitschrift Current Biology wurde eine Forschungsarbeit veröffentlicht, die zeigte, dass Mücken eine Erinnerung haben. Das heißt, wenn eine Mücke eine Nahtoderfahrung hat, das heißt mit anderen Worten, man hat auf die Mücke hingeschlagen und sie konnte fliehen, dann meidet die Mücke den Geruch des Menschen, auf dem sie war, für die nächsten Stunden und man sollte dann eigentlich Ruhe von ihr haben. Also man muss sie nicht immer totschlagen, es reicht oft, wenn man daneben schlägt.
0: Stechmücken sind lästig, na, die nerven nachts im Schlafzimmer, sorgen auch für juckende Stiche, aber so unbeliebt sie auch sind, für die Natur sind die kleinen Biester ziemlich wichtig.

0: Diesen Samstag am 11. Juli eröffnen die Memminger Schwimmwerke mit einem großen Schwimmbadfest unter dem Motto Memmingen springt ins Wasser. Um 9 Uhr geht's los und dann erwartet euch bis 20 Uhr ein abwechslungsreiches Programm mit vielen spannenden Attraktionen für die ganze Family. Und zwar im Kursbecken, in der Action Zone und im Sportbereich. Was euch da genau erwartet, das könnt ihr einfach mal nachlesen auf donau3fm.de. Und da gibt's auch alle weiteren Infos zum Schwimmbadfest in den Memminger Schwimmwerken.
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4: Ich bin Dirk Zeitler. Deutschland hat der NATO erneut Verteidigungsausgaben in Rekordhöhe gemeldet. Die Bundesregierung übermittle für das laufende Jahr einen Beitrag von 124,7 Milliarden Euro. Das geht aus Daten hervor, die zum Start des Gipfeltreffens in Ankara veröffentlicht wurden. Bundeskanzler Merz hofft beim Gipfel auf einen guten Geist von Ankara. US-Präsident Trump verpasste Europas Hoffnungen auf harmonische Beratungen aber schon bei der Ankunft einen Dämpfer.
5: Trump ging holterdiepolter in das NATO-Treffen, enttäuscht von den europäischen Bündnispartnern im Irankrieg, Besitzansprüche auf Grönland, angedrohter US-Truppenabzug aus Europa und Kritik an der europäischen Einwanderungs- und Energiepolitik. Da bleibt wenig Hoffnung auf Harmonie, aber Trumps Stimmungen ändern sich immer schnell. Aus den USA, Tina Eck.
4: Für 2150 Menschen in Deutschland hatte der Konsum von Drogen im vergangenen Jahr tödliche Folgen. Dabei ist jeder vierte Drogentote jünger als 30. Der Drogenbeauftragte Streeck sprach von einer Totenzahl auf Rekordniveau. Besonders erschüttere ihn, dass die Opfer immer jünger werden, sagte Streeck. Seit 2021 sind die Todesfälle unter 30 um mehr als die Hälfte gestiegen. Bei den unter 20-Jährigen haben sie sich nahezu verdoppelt. Zum Sport. Rudi Völler wird seinen Vertrag als Sportdirektor des Deutschen Fußballbunds erfüllen und will in einem Team mit dem designierten Bundestrainer Jürgen Klopp zum Wiederaufbau der Nationalmannschaft beitragen. Das sagte der 66-Jährige nach Gesprächen mit Klopp und der Verbandsspitze in einer Medienrunde.
6: Die Entscheidung hatte sich schon angedeutet, nachdem sich auch DFB-Vize und Liga-Präsident Aki Watzke öffentlich für ein Duo Klopp-Völler stark gemacht hatte. Entscheidend auch für Völler selbst war dann offenbar das persönliche Gespräch mit Jürgen Klopp. Es hat sich schnell herauskristallisiert, dass es am Ende auch funktionieren kann und wird, sagt der DFB-Sportdirektor. Völler hatte seinen Posten nach dem Vorrundenaus bei der WM in Katar übernommen. Sein Vertrag läuft noch bis zur EM 2028. Thomas Thonfeld, Sportredaktion.
4: Alexander Zverev bestreitet morgen sein erstes Viertelfinale in Wimbledon. Im Kampf um das Erreichen des Halbfinals steht der beste deutsche Tennisspieler dem amerikanischen Profi Taylor Fritz gegenüber.
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7: Der Mittwoch bringt einen Mix aus Sonne und Wolken bei 24 bis 26 Grad. Wärmer wird's ab Donnerstag, dann gibt's auch strahlenden Sonnenschein. Auch die darauffolgenden Tage ins Wochenende rein, 28 bis 32 Grad und viel Sonne.
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8: Die B19 Richtung Gingen an der Brenz in Höhe Brückenstraße, Unfallaufnahme im Kreuzungsbereich. Laupheim, Ebener Straße zwischen dem Kreisverkehr beim Lidlmarkt und der Ampelanlage an der Leonhardskapelle, Vollsperrung wegen Wasserrohrbruch, Umleitungen sind eingerichtet. 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
9: Ja, die Plattenküche heute. Ich freue mich sehr, denn wir haben uns mit Sicherheit seit 20, 23, 24 Jahren nicht gesehen. Und es schließt sich der Kreis zum Jubiläum. Ich freue mich sehr heute auf Max Alberti, besser bekannt unter Murksen, vom Jamram in der Plattenküche. Hallo und Servus.
10: Ich freue mich auch hier zu sein. Herzlich willkommen auch hier für mich hier in der Plattenküche. Sehr, sehr gemütlich hier bei dir.
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1: Die Plattenküche heute. Murksen ist mein Gast, der Schlagzeuger von Jamaram. Das ist ganz verrückt, weil die Hörer können es ja schlecht sehen. Der Matze ist gerade noch auf Palma de Mallorca am Ballermann. Und der Murksen sitzt in Starnberg in einer Fischerhütte.
2: Ja, es geht schlechter, würde ich mal sagen. Aber wir haben das Glück, dass uns die Musik immer dahin trägt, wo es schön ist.
1: Bei gefühlt 40 Grad im Schatten, so muss es sein. Du hast gerade noch dein Schlagzeug, deine Schießbude aufgebaut.
2: Genau, ich habe gerade die Bühne mit aufgebaut und jetzt schieben wir dieses kleine Interview dazwischen, zwischen Aufbau und Soundcheck sozusagen.
1: Multitasking, das ist Murksen. Wir wollen natürlich heute nicht über seine sensationelle Schauspielerkarriere sprechen, sondern über Jamaram. 25 Jahre, erstmal herzlichen Glückwunsch Murksen. Wenn du an die Anfänge zurückdenkst, hättest du damals geglaubt, dass die Band ein Vierteljahrhundert später noch auf den Bühnen Europa steht?
2: Also vor 25 Jahren, als wir die Band gegründet haben, ist schon fast 26 Jahre eigentlich jetzt. Da haben wir überhaupt nicht an morgen gedacht. Da haben wir überhaupt nicht darüber nachgedacht, ob es uns in 10, 15, 20, 25 Jahren noch gibt, sondern wir haben einfach den Moment gelebt und waren unterwegs mit der Musik und haben uns so krass gefreut, dass wir uns überhaupt gefunden haben.
1: Was war das Verrückteste, Murksen, an den Anfangsjahren für dich?
2: Das Verrückteste. Das Schönste war, dass wir so uns getroffen haben und die gleichen Visionen hatten. Ich war total lange unterwegs und war total auf dem Reggae-Film und habe dann den Tom Lugo getroffen und der konnte das so gut bedienen auf seine eigene Art und Weise, ohne dabei irgendwie jamaikanisch zu imitieren oder irgendwas, sondern der hat einfach Reggae singen können und das hat mich total gefreut. Und dann kam der Sam dazu und wir haben zu dritt irgendwie diesen gleichen Vibe verspürt. Und ich glaube, das ist auch das Wichtige an der Band, wenn sich drei Leute oder vier Leute treffen, dass die gleiche Sprache sprechen und irgendwie die gleichen Ziele verfolgen. Und das zu merken, dass wir hier eine Band gefunden haben, die wirklich funktioniert, das war der Flash der ersten Jahre, glaube ich.
1: Und das war auch wahrscheinlich der Grund, was euch über all die Jahre ja auch zusammengehalten hat, ne? Weil das ist ja schon, kann man sagen, wie eine gute Ehe.
2: Ja, das ist fast mehr als das, weil wir sind nicht nur zwei, wir sind ja acht. Das ist tierisch anstrengend auf eine Art auch. Also es ist wirklich wie eine Beziehung, es ist auch harte Arbeit. Aber es steht eben über allem immer dieses Erlebnis auf der Bühne, was wir immer noch abfeiern. Immer noch 60 bis 80 Mal im Jahr gehen wir auf Konzertreise. Und das ist eigentlich das, was uns am Leben hält. Und was uns auch diese ganzen Stationen hat überleben lassen, weil es ist ja immer so, man macht eine Band, man ist im Schulzeitalter und dann kommt das Studium und spätestens dann, okay, ist es vorbei mit der Band, ne? Oder dann geht's weiter, dann kommt das Berufsleben, spätestens dann ist es vorbei mit der Band. Oder dann kommt die Familie und Kinder und spätestens dann ist es aber wirklich vorbei mit der Band. Und da haben wir uns irgendwie immer drüber hinweggehangelt und hatten immer alle, egal wer in unser Leben kam, hat einfach die Ansage bekommen, ey, die Priorität liegt auf der Band und nur so funktioniert's, weil sonst wird es uns schon lange nicht mehr geben.
1: Easy Life, erste Song hier von Jamaram in der Plattenküche auf Donau 3 FM. 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
1: Ja, die Plattenküche heute mit Murksen von Jamaram. Das Wetter passt. Ihr seid gerade im Murksen auf großer Jubiläumstournee. Wie fühlt sich das an, nach 25, 26 fast Jahren immer noch so viel? Und ihr habt ja unglaublich viele Gigs unterwegs zu sein.
2: Das fühlt sich voll gut an, weil Erfolg ist sowas Subjektives. Ja, man könnte sagen, ey, wir hatten immer noch keinen großen Radiohit in 25 Jahren oder wir hatten immer noch keine Welttournee in 25 Jahren, was gar nicht stimmt, weil wir waren ganz schön viel unterwegs. Aber Erfolg ist sowas Subjektives und wir haben mit den Jahren, glaube ich, gemerkt, dass der Erfolg nicht das ist, wie viel Platten man verkauft oder wie viele Leute einen wirklich kennen, sondern dass man halt immer noch gemeinsam Musik macht. Und das ist das Privileg, was uns doch keiner nehmen kann. Und dass wir immer noch unterwegs sind und die Leute zu den Konzerten kommen, das ist das größte Geschenk.
1: Was hat sich auf Tour verändert in den 25, 26 Jahren?
2: Ja, wir haben jetzt alle Gehhilfen dabei.
1: Voltaren wahrscheinlich auch,
2: ja,
1: ne?
2: Voltaren
1: ist ganz wichtig.
2: Und der Geruch ist auch nicht mehr so gut im Tourbus und sowas. All diese Dinge, die im Alter halt dazukommen.
1: Blumenkohl und Wirsing oder wie?
2: Ja, jeder ernährt sich gesund und das riecht man halt auch. Nee, Quatsch. Was hat sich verändert? Man kann schon sagen, dass wir uns früher so ein bisschen kopfloser in jedes Abenteuer reingestürzt haben. Wir sind auf Straßenmusik-Tournee gegangen, einfach so, einfach mal 2-3 Wochen irgendwo lang gefahren, keine Ahnung, wie es wird. Oder wir sind nach Simbabwe, nach Kolumbien, nach Uganda gereist und wussten nicht so richtig, ey, was erwartet uns da und solche Sachen. Und für solche Sachen ist halt jetzt, vor allen Dingen mit Familie und so, ist es schon ein bisschen anders geworden. Man kann nicht mehr einfach sich überlegen, hey, morgen hauen wir ab, wir nehmen einen VW-Bus und starten irgendwas. Also es ist schon ein bisschen durchdachter, man plant länger und so. Ja, ich glaube, das ist so der größte Unterschied. Und wir sind auch altersmilde geworden. Wir streiten uns nicht mehr so oft.
1: Hat ja auch was Positives. Oh my gosh, der nächste Song hier in der Plattenküche auf Donau 3 FM von Jamaram.

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3: Buxen von Jamaram ist heute mein Gast. Mit über 1000 Live-Shows auf dem Tacho sind die Jungs noch lange nicht platt. Gleich hören wir die neue Single Same Song. 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
1: Ja, die Plattenküche heute mit Murksen. Er sitzt am Starnberger See mit der Band. Ihr habt eine neue Single, die heißt Same Sun.
2: Ja.
1: Und dazu gibt's bestimmt eine Geschichte, Murksen.
2: Auf jeden Fall gibt's das. Die Geschichte ist lang. Weil willst du die ganze Geschichte
1: hören? Naja, du kannst es ja. Du bist ja Profi nach 26 Jahren.
2: Die Story zu Same Sun, so lang ist sie gar nicht. Wir haben einen Künstleraustausch, einen Musikaustausch gemacht, schon vor 13 Jahren waren es, glaube ich, da waren wir in Zimbabwe und haben dort Künstler kennengelernt. Also wenn wir Reisen machen, dann versuchen wir auch mit den Leuten in Kontakt zu kommen, ja, und mit den Musikern vor Ort zusammen Musik zu machen. Und so haben wir das auch da gemacht und haben dann sogar diese Künstler mit nach Deutschland auf eine Deutschlandtournee genommen. Und eine dieser KünstlerInnen, das ist die Tariro Negitare. Und die haben wir jetzt, weil jetzt gerade ist München, Harare, Städtefreundschaft, 15 Jahre. Und zu diesem Anlass haben wir diesen Song gemacht und zu diesem Anlass haben wir sie auch mit hergebracht nach Deutschland. Und haben zum Single-Release ist sie sogar mit hier uns heute auf der Bühne.
1: Heißt das, das ist der Vorbote vielleicht auch zu einer EP oder zum neuen Jammeram-Album?
2: Ja, genau, richtig. Also es ist ein Teil, also es ist eine Single von den Singles, die jetzt gerade rauskommen, für das neue Album Welcome to Arunga. Und das verspricht sehr, sehr farbenfroh zu werden. Die meisten Songs sind schon im Kasten und die Singles hauen wir jetzt schon eine nach der anderen raus und es wird richtig, richtig gut.
1: Ja, dann lade ich euch natürlich gerne wieder ein, wenn das neue Baby dann fertig ist. Jetzt hören wir uns erstmal Same Sun an, neue Single von Jammeram in der Plattenküche auf Donau 3 FM.

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1: Die Plattenküche heute mit Murksen von Chamaram. Er ist der Drummer. Man sagt ja immer, Murksen, der Schlagzeuger ist der Lustige in der Band. Stimmt es?
2: Nee. Ich bin nicht der Lustige. Ah, doch, ich kann schon auch lustig sein. Aber der Lustige in der Band ist auf jeden Fall Sammy Danger. Also das, wenn man den Chaosbruder sucht der Band, das bin ich, das ist auf jeden Fall der Sam.
1: Aber der Schlagzeuger ist ja logischerweise immer so, ja, das Herz einer Band, ne? Es ist ja bei euch auch so. Wie gehst du damit um? Kannst du das mal beschreiben, deine Rolle bei Chamaram?
2: Also es gibt zum einen die musikalische Rolle, weil der Schlagzeuger sitzt ja im Driver's Seat. Also ich bestimme so ein bisschen, ob der Song jetzt zu schnell oder zu langsam oder genau richtig gespielt wird, im richtigen Gefühl. Und das bedarf so ein bisschen Fingerspitzengefühl und eben auch ein Gefühl für den richtigen Moment. Und ich glaube, das ist zum einen bei mir in der Musik so und das ist aber auch zum anderen so, wenn es irgendwie ums Repräsentative geht, wenn es darum geht, ey, welches Interview machen wir oder spielen wir das Konzert oder spielen wir es nicht oder was machen wir für ein Projekt, so, da bringe ich mich auch immer ganz gerne ein.
1: Hast du einen Schlagzeuger, einen Drummer, der dich geprägt hat?
2: Hey, das ist eine lustige Frage, weil ich habe darauf nie eine Antwort, weil ich bin eigentlich gar nicht so schlagzeugaffin. Ich sehe immer gern das große Ganze. Ich habe niemanden, wo ich sage, also natürlich, klar, der Police-Drummer. Also wenn man sich Police anhört, das ist ja sozusagen Reggae-Schlagzeug, aber in einem Rock-Kostüm. Und das ist schon was sehr Besonderes. Das habe ich mir viel angehört, als ich so 10, 11 war.
1: Okay, hast du mal The Police live gesehen?
2: Nee, leider nicht. Hast du mal Police live gesehen?
1: Nein, auch nicht. Sting.
2: Sting habe ich knapp verpasst. Wir haben in Polen gespielt, auf einem riesengroßen Open Air. Und am nächsten Abend hat er Sting gespielt. Da waren wir aber schon wieder weg, leider.
1: Okay, dann hören wir uns jetzt Honeybee an. Hier sind Chamaram in der Plattenküche auf Donau 3 FM.

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0: 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Es ist 21 Uhr.
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5: Ich bin Dirk Zeitler. Trotz ihrer Verurteilung kandidiert Frankreichs führende rechtsnationale Marine Le Pen für die Präsidentschaftswahl im kommenden Jahr. Sie wolle gegen ihre Verurteilung

0: Abteilung Revision einlegen und als Kandidatin antreten, sagte die 65-Jährige im Sender TF1. Am frühen Nachmittag hatte ein Berufungsgericht Le Pen in einem Verfahren um Scheinbeschäftigung und EU-Gelder schuldig gesprochen. Es verhängte ein Jahr Haft mit Fußfessel und entzog ihr das passive Wahlrecht für 15 Monate. Bundeskanzler Merz hofft beim NATO-Gipfel auf einen guten Geist von Ankara. US-Präsident Trump sucht dagegen den Streit. Ich war sehr enttäuscht von der NATO, sagte er in der türkischen Hauptstadt und erneuerte seine Kritik. Großbritannien, Italien, Deutschland und Frankreich hätten die USA im Iran-Krieg hängen lassen.
1: Trump ging holterdiepolter in das NATO-Treffen, enttäuscht von den europäischen Bündnispartnern im Iran-Krieg, Besitzansprüche auf Grönland, angedrohter US-Truppenabzug aus Europa und Kritik an der europäischen Einwanderungs- und Energiepolitik. Da bleibt wenig Hoffnung auf Harmonie, aber Trumps Stimmungen ändern sich immer schnell. Aus den USA, Tina Eck.
0: Die Bundesregierung muss sparen, auch beim Heizen. Die Förderung von Wärmepumpen und anderen klimafreundlichen Heizungen soll nach Regierungsplänen in den nächsten Jahren deutlich sinken. Dies geht aus einer Vorlage für den Haushaltsausschuss des Bundestags hervor.
2: Unterm Strich will die Regierung damit gut 2 Milliarden Euro einsparen. Betroffen sind vor allem Leute mit mittlerem und höherem Einkommen. Die erhalten geringere Förderbeträge. Bisher übernimmt der Staat ja beim Heizungstausch je nach Voraussetzungen bis zu 70% der Kosten. Haushalte mit eher niedrigem Einkommen, die sollen dagegen etwas stärker unterstützt werden. Und geplant ist auch ein Kinderbonus. Claudia Wächter, Nachrichtenredaktion.
0: Zum Sport. Erst patzt Lionel Messi, dann rettet er den Weltmeister. In einem Fußballdrama hat Argentinien auch dank seines Superstars das WM aus im Achtelfinale gerade noch verhindert. Nach einem 2-Tore-Rückstand drehte Argentinien das Spiel gegen Ägypten in der Schlussphase noch zu einem 3:2 und darf weiter vom 4. Triumph träumen.
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4: Der Mittwoch bringt einen Mix aus Sonne und Wolken bei 24 bis 26 Grad. Wärmer wird's ab Donnerstag, dann gibt's auch strahlenden Sonnenschein. Auch die darauffolgenden Tage ins Wochenende rein, 28 bis 32 Grad und viel Sonne.
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6: Die A7 Richtung Ulm zwischen Nersingen und Kreuz Ulm-Elchingen. Markierungsarbeiten. Der linke Fahrstreifen ist heute von 20.30 Uhr bis 22 Uhr blockiert. Die A7 Richtung Ulm zwischen Nersingen und Kreuz Ulm-Elchingen. Markierungsarbeiten. Der linke Fahrstreifen ist bis heute 21.30 Uhr gesperrt. Die A7 Richtung Ulm zwischen Nersingen und Kreuz Ulm-Elchingen. Markierungsarbeiten. Der rechte Fahrstreifen ist heute von 22 Uhr bis 22.59 Uhr blockiert. Laupheim-Ehinger Straße zwischen dem Kreisverkehr beim Lidl-Markt und der Ampelanlage an der Leonhardskapelle. Wasserrohrbruch. Vollsperrung. Umleitungen sind eingerichtet. 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
7: Wir sind in der zweiten Stunde mit Murksen, dem Schlagzeuger der Reggae-Band Chamara.
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1: Die Plattenküche heute mit Muxen. Er ist der Schlagzeuger, er ist das Herz von Jammeram in der Plattenküche. 26 Jahre fast zusammen mit den Kollegen. Und wir freuen uns alle auf das große Allgäu Open Air am 25. Juli in Kempten. Was unterscheidet ein Festivalpublikum von Clubbesuchern?
2: Naja, also ich würde mal sagen gar nichts, weil meistens sind die Festivalbesucher auch die gleichen, die im Winter in die Clubs gehen. Aber die Atmosphäre ist natürlich eine ganz andere. Ja? Also wenn du im Winter, meistens sind es kleinere Läden, wenn du Clubs spielst oder im Herbst und dann stehst du mit 200, 300 Leuten da und es ist richtig heiß und im Festival hast du mehr Weite und mehr, also es ist eine ganz andere Atmosphäre.
1: Auf was dürfen sich die Fans in Kempten freuen?
2: Also auf jeden Fall auf viele neue Songs, auf alte wie neue Songs, aber viele neue Songs vom Album Welcome to Arunga und vor allen Dingen auf eine sehr, sehr eingespielte, spielfreudige Band. Also wir haben dann ja schon lange zusammen gespielt jetzt, also nicht nur die 26 Jahre, sondern auch diese Saison und dieses Set. Und bei uns ist immer so, je länger wir ein Set spielen, desto fetter wird's, weil dann sitzen wir so gut im Sattel und dann haben wir einfach richtig Bock zu spielen. Also wir nutzen uns nicht ab, sondern wir schaukeln uns immer weiter hoch.
1: El Rio, nächster Song hier von Jammeram in der Plattenküche auf Donau 3 FM.
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1: Die Plattenküche heute. Murksen ist mein Gast, der Schlagzeuger von Jamaram. 25, fast 26 Jahre Bandgeschichte. Bedeutet aber auch gemeinsame Erlebnisse. Und gibt es Rituale vor Konzerten von Jamaram, bevor er auf die Bühne geht?
2: Es gibt ein Ritual, das heißt Power to the Weenus. Und das heißt Ondelil. Es ist ein bisschen so ein Mischmasch zwischen Fantasiesprache und Holländisch. Auf jeden Fall tun wir alle unseren Ellenbogen zusammen. 8 Ellenbogen oder 9 oder 10, je nachdem, wer alles mitmacht. Und und dann heißt es Power to the Weenus. Und das schreibt man dann so laut, dass es meistens die Leute schon im Publikum hören. Und dann weiß einfach jeder, dass es jetzt losgeht. Das ist unser Ritual vor dem Konzert.
1: Das Leben hat sich ja geändert, logischerweise nicht nur in den 26 Jahren fast im Radio-Business, sondern auch natürlich bei den Plattenfirmen, in der Industrie. CDs werden keine gekauft mehr, alles wird nur noch gestreamt, die Songs sind nur noch 2,5 Minuten lang und so weiter. Wie ist es bei Jamaram bei einem Live-Konzert? Wenn ihr einen Song spielt, wird dann der ein oder andere auch mal so ein bisschen in die Länge gezogen?
2: Ja, genau. Also es ist, generell bleibt zu sagen, dass es auf jeden Fall gut ist, eine Liveband zu sein in diesen Tagen. Weil es gibt ja nicht nur diesen Wettlauf, dass alles digitalisiert wird und so weiter und irgendwie keiner mehr CDs kauft, sondern es gibt dann auch noch die KI, die jetzt auch noch ganz viel Musik produziert. Und das finde ich übrigens sehr, sehr gefährlich. Ne? Also wenn man jetzt irgendwie seinen Streamingdienst anmacht und es wird einem Song vorgeschlagen und mir ist es selber schon voll oft passiert, dass ich mir denke, wow, was ein super Song, ey, die Musik gefällt mir total gut. Und dann schaue ich mir den Künstler an und dann finde ich nichts und dann merke ich so, oh fuck, ich wurde verarscht. Die KI hat mich verarscht. Und das ist so ein richtig Abtören für mich. Ich weiß nicht, wie es dir da geht, aber ich merke dann so richtig, boah, ich hab keine Lust mehr, dann irgendwie, also da fühle ich mich echt hinters Licht geführt. Weil das natürlich auch ein Verkauf an alle Musiker und Musikerinnen ist. Ne? Also wenn du so Musik produzierst in Sekundenschnelle, dann kannst du Musiker nur arbeitslos machen. Und wir haben halt das Glück, dass wir eine gute Liveband sind. Und das kann halt auch die KI zumindest momentan noch nicht ersetzen, dass echte Menschen zusammenkommen und einfach einen guten Abend zelebrieren und danach einfach mit neuer, positiver Energie in ihr Leben gehen. Und das ist das, was einen großen Unterschied macht. Und was war eigentlich nochmal die Frage?
1: Nee, du hast die Frage richtig beantwortet, aber es ist total spannend, auch mit dir über dieses Thema, was KI oder so angeht, zu diskutieren oder zu sprechen, weil ich finde immer, dass der Mittelweg ist, glaube ich, wichtig. Ich glaube, das Entscheidende an der ganzen Geschichte ist erstmal, dass man, glaube ich, sagen muss, dieser Song oder dieser Artist oder diese Artistin wurde über KI quasi hergestellt. Das ist immer das erste Problem, dass überhaupt, was die Urheberrechte und vieles angeht, das nicht geklärt ist, dass man einfach eine Mischung machen kann von Bob Marley und Gentleman und dann noch ein bisschen Jamaram rein und dann schon ist ein Song fertig. Und das ist das Krasse dabei, dass es nie gesagt wird. Und das Zweite ist, früher ist ja eigentlich auch immer irgendwo in der Musik beschissen worden. Es gab Autotunes, es gibt Konzerte, wo nicht live gesungen wird, wo hinten ein Band läuft und es ist auch ein anderes Business. Ich finde, Live-Musik, wie ihr es macht, ist was ganz anderes, wie wenn ich jetzt zu David Guetta gehe.
2: Ja, natürlich, klar. Aber es ist schon schwer. Du hast recht, man muss es auf jeden Fall, man müsste es einfach echt offenkundig kennzeichnen, weil der normale Musikkonsument, und ich zähle mich jetzt eigentlich noch mehr dazu, dass ich schon irgendwie checke, wie was entstanden ist. So, ja, also ich bin ja wirklich im Metier drin. Und selbst ich werde hinters Licht geführt. Also ich check's dann schon nicht mehr und denke mir so, das kann nicht sein. Also wie soll es erst dem normalen Musikkonsumenten geben? Und ich finde, man muss dem Konsumenten schon eine Chance geben. Möchte ich jetzt einfach computergenerierte Musik hören oder möchte ich echte Musik hören?
1: Absolut. Und das Krasse ist ja auch, was die Plattenfirmen angeht. Ich weiß nicht, ob das stimmt, aber ich habe auch gehört, dass die sich jetzt schon irgendwie die Rechte haben sichern lassen, damit man quasi ABBA, Michael Jackson, David Bowie, Prince, alle die leider schon im Rock'n'Roll Heaven oben sind, dass man da vielleicht irgendwann über KI neue Songs herausbringt. Das ist total krass.
2: Ja, das ist übel. Das ist ja dann auch richtig so geschichtsverändernd und so, weil ich meine, in 50 Jahren weiß niemand mehr, welcher Song ist eigentlich von den Echten geschrieben. Genau. Ja, genau. Ich sehe auch auf YouTube Musikvideos von Damian Marley zum Beispiel und im Featuring Snoop Dogg und dieses Feature gab es in Wirklichkeit gar nie, aber es gibt ein ganzes Musikvideo dazu, wo ich mir denke, hey, wie läuft das rechtlich ab? Also ich meine, da gibt es bestimmt Leute, die wissen jetzt die Antwort darauf. Ich leider nicht, aber ich bin da schon erschüttert und denke mir so, hey, das kann sich doch auch ein Damian Marley nicht gefallen lassen.
1: Wir werden dieses Gespräch, lieber Murksen, mit Sicherheit noch ausführen, weil das total spannend ist, mit dir darüber zu diskutieren. Und freuen uns jetzt auf Chamelon. Hier sind Chamelon in der Plattenküche auf Donau 3 FM.
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1: Zu Gast ist heute Murksen, der Schlagzeuger der Reggae-Band Chamaram, die seit fast 26 Jahren auf den Bühnen Europas, Afrikas, Südamerikas unterwegs sind, ohne je beliebig zu werden. 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
1: Die Plattenküche heute mit Murksen von Chamaram. Wir freuen uns alle auf den 25. Juli, dann das große Allgäu Open Air mit Chamaram in Kempten. Und es gibt noch wenige Resttickets. Wir freuen uns auf einen tollen Reggae-Sommerabend. Und Murksen, was für Themen bewegen dich gerade aktuell?
2: Oh, das ist immer eine große Frage.
1: Also, eure Songs transportieren ja positive Energie, Gemeinschaft, ja. Lebensfreude. Und ihr wollt ja mit der Musik auch so ein bisschen, finde ich, logischerweise eine Botschaft vermitteln. Das will ja jede Band. Und,
2: ja.
1: Und ich kann mir vorstellen, wenn ihr gerade jetzt dabei seid, auch ein neues Album aufzunehmen und dann vielleicht den einen oder anderen Song zu texten, kann ja vielleicht auch die Situation in der Welt derzeit, positiv wie negativ, auch eine Rolle spielen, ne?
2: Ja, auf jeden Fall. Also ich meine, wir haben uns nie als politische Band gesehen, waren wir auch nie.
1: Ja.
2: Aber Musik machen und von der Musik leben und mit der Musik unterwegs sein ist auch ein politisches, allein das ist ja schon ein politisches Statement. Mhm. Weil wir immer für Miteinander waren, für Kommunikation, für Austausch, für kulturellen Austausch und auch in verschiedenste Länder gereist sind, immer mit dem Anliegen, dass wir halt uns verbinden miteinander, dass wir eins sind, dass es auf diesem Globus halt den Menschen gibt und nicht 20.000 verschiedene Länder und Grenzen dazwischen und so weiter. Also wir können die Welt, sage ich mal ganz groß, nur retten, wenn wir zusammen sind. Ja, wenn wir gegeneinander sind, dann klappt es nicht. Und das war immer unser Anliegen, auch in der Musik, auch wenn wir das so nicht verbalisiert haben. Aber man hat das Gefühl, der Kanal wird irgendwie immer enger und man muss eigentlich, je enger der Kanal wird und je größer die Mächte außenrum sind, die wüten, und das meine ich jetzt nicht nur in Deutschland, sondern auch also global gesehen, ich meine, wir haben Kriege überall an jeder Ecke, desto mehr ist man eigentlich in der Pflicht, auch dann aufzustehen und zu sagen, hey, es gibt auch noch andere Menschen, es gibt auch noch den Menschen, der das Miteinander sucht und nicht das Gegeneinander und die Ellenbogengesellschaft und so weiter und nicht den Krieg und nicht die Angst. Und das versuchen wir mittlerweile auch auf der Bühne kundzutun, weil wir merken, wenn wir es nicht tun, tut's keiner.
1: Welche Botschaft, Murksen, sollen die Fans nach einem Chamaram-Konzert mit nach Hause nehmen?
2: Ah, das Herz ist meistens aufgefüllt. Nicht nur bei uns, sondern auch bei den Zuhörern. Meistens gehen sie mit dem Lächeln nach Hause und tragen das dann in die Welt. Und wenn wir das geschafft haben, dass die Leute mit so einem Leuchten, mit so einem kleinen Leuchten in den Augen nach Hause gehen, dann haben wir auch an dem Abend dann die Welt ein kleines Stückchen besser gemacht.
1: Green Leaf, hier sind Chamaram in der Plattenküche auf Donau 3 FM.

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1: So schnell gehen 2 Stunden mit Murksen von Shemaran zu Ende. Time Machine ist der letzte Song, den wir uns gleich anhören. Wenn du mit einer Zeitmaschine in die Vergangenheit reisen könntest, Murksen, zu welchem Shemaran-Moment würdest du gerne noch einmal zurückkehren?
2: Da gibt's natürlich ganz, ganz viele. Aber jetzt gerade spontan ist mir ein Moment eingefallen, da haben wir in Uganda gespielt. Und zwar auf so einem kleinen Dorfplatz. Da gab es nicht mal elektrisches Licht oder irgendwas. Wir haben da in den Autoscheinwerfern gespielt. Und das war was ganz Besonderes, weil wir irgendwie so, da waren eigentlich nur Kinder, die zugehört haben. Und später kamen dann die Erwachsenen dazu und so. Und also ich glaube, zu diesen Reisen nach Brasilien, Uganda und so, da würde ich gerne nochmal zurückreisen und das nochmal erleben. Weil da ist jeden Tag so viel passiert, dass ich mir das gar nicht alles merken konnte.
1: Ja, vielleicht passiert das ja bald mit dem neuen Album, das dann bald von Shemaran kommen und erscheinen wird. Ich wünsche dir alles Gute für die Band und für natürlich heute Abend für das tolle Konzert. Ich wünsche euch am Starnberger See. Wir sehen uns dann am 25. Juli in Kempten. Yes. Ich freue mich sehr, dass du so viel Zeit hast für uns und vielen Dank für das Interview.
2: Ich danke auch sehr für das Interview und ich freue mich sehr auf Kempten. Ich hoffe, wir werden die Show zusammen abreißen, du und wir.

Time Machine von Chamaram heute in der Plattenküche. Nächste Woche freue ich mich auf den Produzenten und DJ Rockstrom. Bis dann!

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0: 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Es ist 22 Uhr.
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6: Ich bin David Riemer. Deutschland hat der NATO erneut Verteidigungsausgaben in Rekordhöhe gemeldet. Die Bundesregierung übermittelte für das laufende Jahr einen Betrag von fast 125 Milliarden Euro. Das geht aus Daten hervor, die zum Start des Gipfeltreffens in Ankara veröffentlicht wurden.
7: Gegenüber dem Vorjahr ist das eine Steigerung von rund 25%. Der Anteil der Verteidigungsausgaben am Bruttoinlandsprodukt würde auf etwa 2,7% klettern. Innerhalb der NATO geben damit nur die USA mehr Geld für Verteidigung aus als Deutschland. Die Zahlen sollen beim NATO-Gipfel vor allem den mächtigsten Gast überzeugen. US-Präsident Trump hat erst vor wenigen Tagen wieder die Ausgaben der Europäer kritisiert. Deutschlands Investitionen nannte er lächerlich. In Ankara

0: dürfte sich nun zeigen, ob sich beide Seiten aufeinander zubewegen. Aus Berlin, Thomas Brockt.
1: Trotz ihrer Verurteilung kandidiert Frankreichs führende rechtsnationale Marine Le Pen für die Präsidentschaftswahl im kommenden Jahr. Sie wolle gegen ihre Verurteilung Revision einlegen und als Kandidatin antreten, sagte sie. Am Nachmittag hatte ein Berufungsgericht Le Pen in einem Verfahren um Scheinbeschäftigung und EU-Gelder schuldig gesprochen. Die Zahl der Drogentoten in Deutschland bleibt auf einem Rekordhoch. Vergangenes Jahr starben über 2100 Menschen an den Folgen ihres Drogenkonsums. Das gab der Bundesdrogenbeauftragte Streeck in Berlin bekannt. Alarmierend dabei, die Opfer werden immer jünger.
2: Sie sind oft jung, risikofreudig und bezahlen dafür mit ihrem Leben. In den letzten 5 Jahren hat sich die Zahl der Todesfälle bei den unter 20-Jährigen fast verdoppelt. Fast jeder 4. Drogentote ist heute jünger als 30. Die Antwort darauf dürfe nicht Betroffenheit sein, sondern mehr Prävention und frühe Hilfsangebote, sagte Streeck. Auffällig ist, dass die jüngeren Drogentoten vor allem Medikamente konsumiert haben. Meist spielt aber auch ein riskanter Mischkonsum von Pillen, Alkohol und anderen Substanzen eine Rolle. Gleichzeitig breiten sich synthetische Opioide wie Fentanyl weiter aus. Tanja Wagner, Nachrichtenredaktion.
1: Erst patzt Lionel Messi, dann rettet er den Weltmeister. In einem Fußballdrama hat Argentinien auch dank seines Superstars das WM-Aus im Achtelfinale gerade noch verhindert. Nach einem 2-Tore-Rückstand drehte Argentinien das Spiel gegen Ägypten in der Schlussphase noch zu einem 3:2 und darf weiter vom 4. Triumph träumen.
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4: Der Mittwoch bringt einen Mix aus Sonne und Wolken bei 24 bis 26 Grad. Wärmer wird's ab Donnerstag, dann gibt's auch strahlenden Sonnenschein. Auch die darauffolgenden Tage ins Wochenende rein, 28 bis 32 Grad und viel Sonne.
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6: Ehinger Straße, Laupheim, zwischen dem Kreisverkehr beim Lidlmarkt und der Ampelanlage an der Leonhardskapelle, Vollsperrung wegen Wasserrohrbruch. Habt ihr auch einen Blitzer oder eine Verkehrsbehinderung gesehen? Ganz einfach melden per WhatsApp. Die Nummer findet ihr auf donau3fm.de und da gibt's auch alle Meldungen und Blitzer zum Nachlesen.
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1: Es gibt ja Momente, in denen das Leben nicht mehr flüstert, sondern ein bisschen lauter wird. Und genau so einen Moment hat Chris Engelmann erlebt, als er 2019 mit sehr viel Glück überhaupt noch überlebt hat. 26 Tage lang war das ungewiss und danach hat sich sein Blick auf das Leben komplett geändert. Und das möchte er mittlerweile weitergeben. Chris Engelmann ist gar kein Guru, sondern einfach ein Mensch, der gesagt hat, ich bin gefallen, wieder aufgestanden und jetzt möchte ich allen helfen, die vielleicht manchmal auch so ein bisschen hadern. Ich freue mich auf seine Geschichte, die ziemlich unter die Haut gehen wird und vor allem, dass er diese Woche da ist.
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0: 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Es ist 23 Uhr.
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5: Ich bin David Riemer. Deutschland hat der NATO erneut Verteidigungsausgaben in Rekordhöhe gemeldet. Die Bundesregierung übermittelte für das laufende Jahr einen Betrag von fast 125 Milliarden Euro. Das geht aus Daten hervor, die zum Start des Gipfeltreffens in Ankara veröffentlicht wurden.
6: Gegenüber dem Vorjahr ist das eine Steigerung von rund 25%. Der Anteil der Verteidigungsausgaben am Bruttoinlandsprodukt würde auf etwa 2,7% klettern. Innerhalb der NATO geben damit nur die USA mehr Geld für Verteidigung aus als Deutschland. Die Zahlen sollen beim NATO-Gipfel vor allem den mächtigsten Gast überzeugen. US-Präsident Trump hat erst vor wenigen Tagen wieder die Ausgaben der Europäer kritisiert. Deutschlands Investitionen nannte er lächerlich. In Ankara dürfte sich nun zeigen, ob sich beide Seiten aufeinander zubewegen. Aus Berlin, Thomas Brockt.
5: Trotz ihrer Verurteilung kandidiert Frankreichs führende rechtsnationale Marine Le Pen für die Präsidentschaftswahl im kommenden Jahr. Sie wolle gegen ihre Verurteilung Revision einlegen und als Kandidatin antreten, sagte sie. Am Nachmittag hatte ein Berufungsgericht Le Pen in einem Verfahren um Scheinbeschäftigung und EU-Gelder schuldig gesprochen. Die Zahl der Drogentoten in Deutschland bleibt auf einem Rekordhoch. Vergangenes Jahr starben über 2100 Menschen an den Folgen ihres Drogenkonsums. Das gab der Bundesdrogenbeauftragte Streeck in Berlin bekannt.

0: Alarmierend dabei, die Opfer werden immer jünger.
1: Sie sind oft jung, risikofreudig und bezahlen dafür mit ihrem Leben. In den letzten 5 Jahren hat sich die Zahl der Todesfälle bei den unter 20-Jährigen fast verdoppelt. Fast jeder 4. Drogentote ist heute jünger als 30. Die Antwort darauf dürfe nicht Betroffenheit sein, sondern mehr Prävention und frühe Hilfsangebote, sagte Streeck. Auffällig ist, dass die jüngeren Drogentoten vor allem Medikamente konsumiert haben. Meist spielt aber auch ein riskanter Mischkonsum von Pillen, Alkohol und anderen Substanzen eine Rolle. Gleichzeitig breiten sich synthetische Opioide wie Fentanyl weiter aus. Tanja Wagner, Nachrichtenredaktion.
0: Erst patzt Lionel Messi, dann rettet er den Weltmeister. In einem Fußballdrama hat Argentinien auch dank seines Superstars das WM-Aus im Achtelfinale gerade noch verhindert. Nach einem 2-Tore-Rückstand drehte Argentinien das Spiel gegen Ägypten in der Schlussphase noch zu einem 3:2 und darf weiter vom 4. Triumph träumen.
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3: Der Mittwoch bringt einen Mix aus Sonne und Wolken bei 24 bis 26 Grad. Wärmer wird's ab Donnerstag, dann gibt's auch strahlenden Sonnenschein. Auch die darauffolgenden Tage ins Wochenende rein, 28 bis 32 Grad und viel Sonne.
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5: Die A7 Füssen-Reute Richtung Ulm. Zwischen Altenstadt an der Iller und Illertissen Standstreifen blockiert. Gefahr durch defektes Fahrzeug. Die A7 Füssen-Reute Richtung Ulm. Zwischen Föhringen und Dreieck-Hittestetten. 1 Kilometer Stau. Zeitverlust. 3 Minuten. Laupheim-Ehinger Straße. Wasserrohrbruch. Darum Vollsperrung zwischen dem Kreisverkehr beim Lidl-Markt und der Ampelanlage an der Leonhardskapelle. Umleitungen sind eingerichtet. Und noch Ostalbkreis und Kreis Heidenheim, LL 65, zwischen Bad Holume und K 3013 Unfall, beide Fahrtrichtungen gesperrt. 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

0: Ich überlege mir jetzt erstmal, wie ich mein Waffelrezept verfeinern kann, weil wir erwarten Tim Mälzer hier bei uns im Studio. Und da wollen wir doch gut vorbereitet sein und eine Bella Figura machen in Sachen Waffeln. Also, ich bleib dran und ihr schaltet einfach wieder ein am nächsten Wochenende.
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0: 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Es ist 0 Uhr.
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5: Ich bin David Riemer. Deutschland hat der NATO erneut Verteidigungsausgaben in Rekordhöhe gemeldet. Die Bundesregierung übermittelte für das laufende Jahr einen Betrag von rund 125 Milliarden Euro. Das geht aus Daten hervor, die das Verteidigungsbündnis zum Auftakt seines Gipfeltreffens in Ankara veröffentlichte. Innerhalb der NATO geben damit nur die USA mehr Geld für Verteidigung aus als Deutschland. Entschädigungsansprüche und mehr Preistransparenz. Nach jahrelangen Verhandlungen gibt es im EU-Parlament nun eine Mehrheit, um Fluggastrechte zu stärken. Für die Verbraucher, die Ansprüche geltend machen wollen, soll es einfacher werden.
6: Wer aus der EU abfliegt und mindestens 3 Stunden verspätet ankommt, der bekommt gestaffelt nach Entfernung bis zu 600 Euro zurück. Das bleibt beim Alten. Neu ist aber, Airlines müssen künftig innerhalb von 30 Kalendertagen nach Antrag zahlen oder begründen, warum sie das nicht tun. Das gilt auch, wenn der Flug weniger als 2 Wochen vorher gestrichen wird. Außer die Airline trifft keine Schuld, wie bei Unwettern, randalierenden Fluggästen oder Streiks. Aus Brüssel, Michael Brandt.
5: Die schwarz-rote Koalition wirbt für eine Verabschiedung des umstrittenen Sparpakets für stabile Krankenkassenbeiträge in dieser Woche im Bundestag und Bundesrat. Unionsfraktionschef Spahn sagte, man sei in ständiger Abstimmung mit den Ländern. Es gehe vor allem um die Krankenhausfinanzierung und die flächendeckende Versorgung. Argentinien hat im Achtelfinale der Fußball-WM einen 0:2 Rückstand gedreht und nach einem Kraftakt das Viertelfinale erreicht. Gegen Ägypten siegte der Weltmeister am Ende 3:2.
7: Gut 70 Minuten läuft alles für Ägypten. Ibrahim macht nach 15 Minuten das 1:0. Kurz danach hält Torwart Schubir einen schwach geschossenen Foul-Elfmeter von Messi. Und nach Sikos 2:0 in Minute 67 riecht es in Atlanta nach Sensation. Aber Romeros Anschlusstreffer in der 79. Minute weckt den Weltmeister. Messi macht 5 Minuten später den Ausgleich, sein 21. WM-Treffer. Und in der 2. Minute der Nachspielzeit köpft Enzo.

0: Fernandes den Titelverteidiger ins Viertelfinale. Thomas Thonfeld, Sportredaktion.
1: Im Viertelfinale trifft Argentinien um Superstar Lionel Messi nun auf den Sieger der Partie Schweiz gegen Kolumbien.
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3: Der Mittwoch bringt einen Mix aus Sonne und Wolken bei 24 bis 26 Grad. Wärmer wird's ab Donnerstag, dann gibt's auch strahlenden Sonnenschein. Auch die darauffolgenden Tage ins Wochenende rein, 28 bis 32 Grad und viel Sonne.
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5: Die Ehinger Straße in Laupheim. Zwischen dem Kreisverkehr beim Lidlmarkt und der Ampelanlage an der Leonhardskapelle. Wegen Wasserrohrbruch voll gesperrt. Umleitungen sind eingerichtet. Die LL 65, beide Fahrtrichtungen, im Ostalbkreis und im Kreis Heidenheim, zwischen Bartholome und der Kreisstraße 3013, Unfall, gesperrt. 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

0: Es ist 1 Uhr.
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2: Ich bin David Riemer. Nach Attacken auf mehrere Tanker in der Straße von Hormuz hat das US-Militär Ziele im Iran angegriffen. Das US-Regionalkommando spricht von einer Serie heftiger Angriffe. Teheran solle einen hohen Preis für die Attacken auf Handelsschiffe mit zivilen Besatzungen zahlen. Mit dem neuen US-Angriff wächst die Gefahr einer erneuten militärischen Eskalation in der Region. Deutschland hat der NATO erneut Verteidigungsausgaben in Rekordhöhe gemeldet. Die Bundesregierung übermittelte für das laufende Jahr einen Betrag von fast 125 Milliarden Euro. Das geht aus Daten hervor, die zum Start des Gipfeltreffens in Ankara veröffentlicht wurden.
3: Gegenüber dem Vorjahr ist das eine Steigerung von rund 25%. Der Anteil der Verteidigungsausgaben am Bruttoinlandsprodukt würde auf etwa 2,7% klettern. Innerhalb der NATO geben damit nur die USA mehr Geld für Verteidigung aus als Deutschland. Die Zahlen sollen beim NATO-Gipfel vor allem den mächtigsten Gast überzeugen. US-Präsident Trump hat erst vor wenigen Tagen wieder die Ausgaben der Europäer kritisiert. Deutschlands Investitionen nannte er lächerlich. In Ankara dürfte sich nun zeigen, ob sich beide Seiten aufeinander zubewegen. Aus Berlin, Thomas Brockt.
2: Trotz ihrer Verurteilung kandidiert Frankreichs führende rechtsnationale Marine Le Pen für die Präsidentschaftswahl im kommenden Jahr. Das sagte sie am Abend im französischen Fernsehen. Zuvor hatte ein Gericht Le Pen in einem Verfahren um Scheinbeschäftigung und EU-Gelder schuldig gesprochen.
4: Le Pens Ankündigung zu kandidieren ist ein Paukenschlag, denn viele waren fest davon ausgegangen, dass notgedrungen ihr junger Parteichef Jordan Bardella ins Rennen geht. Le Pen aber will ihren Traum, französische Präsidentin zu werden, auf keinen Fall aufgeben. Dafür geht sie voll auf Risiko, denn Juristen sind sich uneins, ob mit Einlegen der Revision nicht wieder der befristete Entzug des passiven Wahlrechts aus erster Instanz greift. Wenn dies der Fall ist, wäre eine Kandidatur nämlich unmöglich, ganz unabhängig davon, was bei der Revision herauskommt. Aus Paris, Michael Evers.
2: Erst patzt Lionel Messi, dann rettet er den Weltmeister. In einem Fußballdrama hat Argentinien auch dank seines Superstars das WM-Aus im Achtelfinale gerade noch verhindert. Nach einem 2-Tore-Rückstand drehte Argentinien das Spiel gegen Ägypten in der Schlussphase noch zu einem 3:2 und darf weiter vom vierten Triumph träumen.
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5: Der Mittwoch bringt einen Mix aus Sonne und Wolken bei 24 bis 26 Grad. Wärmer wird's ab Donnerstag, dann gibt's auch strahlenden Sonnenschein, auch die darauffolgenden Tage ins Wochenende rein.

0: 28 bis 32 Grad und viel Sonne.
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3: Die Ehener Straße, Laupheim, zwischen dem Kreisverkehr beim Lidlmarkt und der Ampelanlage an der Leonhardskapelle. Wegen Wasserrohrbruch voll gesperrt, Umleitungen sind eingerichtet. Die LL 65, beide Fahrtrichtungen, Ostalbkreis und Kreis Heidenheim, zwischen Bartholome und der K 3013, nach einem Unfall gesperrt. 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

0: Es ist 2 Uhr.
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2: Ich bin David Riemer. Nach den jüngsten Attacken auf mehrere Tanker in der Straße von Hormuz hat das US-Militär Ziele im Iran angegriffen. Das teilte das für den Nahen Osten zuständige Regionalkommando des US-Militärs mit.
3: Die Spannungen sind verschärft. Die USA schlagen heftig zu. 4 bis 5-mal so schwere Bombenangriffe wie vor 10 Tagen, beschrieb ein US-Regierungsbeamter. Auch die Ölsanktionen gegen den Iran wurden wieder in Kraft gesetzt. Damit soll Teheran für die Angriffe auf Handelsschiffe in der Straße von Hormuz bestraft werden. Eine neue militärische Eskalation droht. Der diplomatische Prozess ist in Stocken geraten. Der Iran wirft den USA vor, gegen das bisher erzielte Rahmenabkommen zu verstoßen und droht mit entschlossenen Gegenmaßnahmen. Aus den USA, Tina Eck.
2: Das Europaparlament hat 9 europäischen Fluggastrechten zugestimmt. Eine breite Mehrheit der Abgeordneten stimmte für die Reform, die unter anderem vorsieht, dass Eltern im Flugzeug künftig kostenlos Sitzplätze neben ihren Kindern reservieren können und Ticketpreise übersichtlich dargestellt werden müssen. Die Regeln für Entschädigungen bei verspäteten Flügen sollen im Wesentlichen unverändert bleiben. Die Staats- und Regierungschefs der NATO-Staaten setzen die Beratungen bei ihrem Gipfel in Ankara heute fort. Am 2. und letzten Tag des Treffens geht es unter anderem um die Frage der Lastenteilung in der Allianz zwischen den USA und den übrigen Verbündeten. Daneben geht es auch um die weitere Unterstützung der von Russland angegriffenen Ukraine. Argentinien hat im Achtelfinale der Fußball-WM einen 0:2-Rückstand gedreht und nach einem Kraftakt das Viertelfinale erreicht. Gegen Ägypten siegte der Weltmeister am Ende 3:2.
4: Gut 70 Minuten läuft alles für Ägypten. Ibrahim macht nach 15 Minuten das 1:0. Kurz danach hält Torwart Schubir einen schwach geschossenen Foul-Elfmeter von Messi. Und nach Sikos 2:0 in Minute 67 riecht es in Atlanta nach Sensation. Aber Romeros Anschlusstreffer in der 79. Minute weckt den Weltmeister. Messi macht 5 Minuten später den Ausgleich, sein 21. WM-Treffer. Und in der 2. Minute der Nachspielzeit köpft Enzo Fernandez den Titelverteidiger ins Viertelfinale. Thomas Thonfeld, Sportredaktion.
2: Im Viertelfinale trifft Argentinien auf die Schweiz. Die Schweizer haben Mitfavorit Kolumbien nach einem Elfmeter-Krimi mit 4:3 aus dem Turnier geworfen.
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5: Der Mittwoch bringt einen Mix aus Sonne und Wolken bei 24 bis 26 Grad. Wärmer wird's ab Donnerstag, dann gibt's auch strahlenden Sonnenschein. Auch die darauffolgenden Tage ins Wochenende rein, 28 bis 32 Grad und viel Sonne.
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6: Laubheim-Ehinger Straße, Wasserrohrbruch. Darum Vollsperrung zwischen dem Kreisverkehr beim Lidlmarkt und der Ampelanlage an der Leonhardskapelle. Umleitungen sind eingerichtet. Und noch Ostalbkreis und Kreis Heidenheim, LL 65, zwischen Bartholome und K 3013 Unfall.